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1: Im Studio ist Theresa Eder. Es ist 3 Uhr. Anlässlich des Unabhängigkeitstags der Ukraine kommen heute zahlreiche europäische Staats- und Regierungschefs nach Kiew. Dort wollen sie über weitere Unterstützung beraten. Und die braucht die Ukraine laut Präsident Volodymyr Zelensky auch. Denn während Russland seine Luftangriffe verstärkt, fehlen der Ukraine die Abwehrraketen, um dagegen zu halten. Oberst Markus Reisner vom Bundesheer sagt dazu in der ZIP2,
2: was wir erkennen können, ist, dass der russische Präsident sieht, dass quasi das jetzt auch die Achillesferse der Ukraine ist, nämlich dieses Fehlen an Abwehrraketen. Und das ist auch der Grund, warum Russland jetzt seine Angriffe steigert mit neuen Waffensystemen, mit jetgetriebenen Drohnen, mit ballistischen Raketen aus Russland, aber auch aus Nordkorea. Und Russland ist überzeugt davon, diesen Krieg für sich entscheiden zu können.
1: Sagt Oberst Markus Reisner am Abend in der ZIP2. Bei den Großbaustellen in Wien geht derzeit einiges weiter. Die Sommerbaustellen der Wiener Linien sind im Endspurt und die große Sanierung der ÖBB-Stammstrecke geht mit der Ungarbrücke in eine neue heiße Phase. Thomas Metelko berichtet.
3: Vor rund 60 Jahren erbaut, ist die große Ungarbrücke in Wien-Landstraße am Ende ihrer Lebensdauer. Sie wird laut ÖBB abschnittweise abgetragen und in gleicher Form und Fläche neu gebaut. Für Autofahrer bringen ab heute bauliche Maßnahmen, Markierungsarbeiten und provisorische Ampeln erste Einschränkungen. Während der gesamten Arbeiten ist die Brücke aber durchgehend in beide Richtungen einspurig befahr- und begehbar. Die Arbeiten an der Ungarbrücke sollen im Juli 2027 beendet sein. Auch die Wiener Linien modernisieren ihr Schienennetz. Besonders arg ausgewirkt hat sich da eine Baustelle am Kreuzungsplateau Spitalgasse, Währinger Straße, Nussdorfer Straße. Seit vergangenem Samstag fahren hier 7 Straßenbahnlinien wieder ohne Behinderung. Auch die Linien D1 und 71 sind am Universitätsring wieder auf neuen Gleisen unterwegs.
1: Und normalerweise hört es sich sonntags in Maria Alm im Pinzgau so an. Seit einer Woche bleibt das Glockenläuten in der Gemeinde aber aus. Bei einem starken Gewitter ist nämlich ein Blitz in den Kirchturm eingeschlagen. Seitdem ist die Elektronik für Glocken und Uhr defekt. Warum der Blitzableiter nicht funktioniert hat, ist unklar. In der Pfarre hofft man jetzt auf eine schnelle Reparatur. Und wir kommen zum Schluss noch zu den Wetteraussichten. Die hat jetzt Georg Brack für Sie.
4: Frisch starten wir in die neue Woche. Die Temperaturen liegen kurz vor Sonnenaufgang meist zwischen 7 und 17 Grad. Und heute am Nachmittag werden es 21 bis 28 Grad. Dazu gibt es heute eine Mischung aus Sonne und Wolken. Dichter sind die vor allem im Bergland. Speziell vom Tiroler Alpenhauptkamm bis in die westliche Obersteiermark entstehen am Nachmittag einzelne gewitterige Regenschauer. Bis inklusive Freitag steigen die Temperaturen dann schrittweise an. Morgen am Dienstag werden es bereits um die 29 Grad im Nordosten. Von Südwesten her breiten sich allerdings ein paar Schauer und Gewitter aus.
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1: Im Studio ist Theresa Eder. Es ist 4 Uhr. Seit über einem Monat suchen Gesundheitsbehörden in Linz nach der Ursache für den Legionellenausbruch. 28 Menschen haben sich bereits infiziert, 3 sind gestorben. 2 mögliche Infektionsquellen sind bekannt. Woher die Legionellen tatsächlich kommen, ist unklar. Dominik Voll berichtet.
2: Die Suche nach der Quelle konzentriert sich derzeit auf einen Umkreis von rund 5 Kilometern rund um das betroffene Gebäude der Linz AG in der Wiener Straße. In dem Gebiet ist auch der 2. Legionellenherd entdeckt worden, der, wie es heißt, im Industriegebiet östlich der Stadtautobahn liegen soll. Zwar ist derzeit weder bestätigt, dass der Wasserturm der Stadt Linz oder der neu entdeckte Herd für die Erkrankungen verantwortlich sind. Der Infektologe Helmut Salzer sagt aber:
3: Wenn so ein Turm, der wasserhältig ist, eine höhere Anzahl an Legionellen hat und es kommt in diesem Bereich zu einer Aerosolbildung, also zu feinsten Wassertröpfchen, die man dann inhaliert, dann könnte es zu einer Infektion kommen.
2: Um beweisen zu können, welcher Standort jetzt genau für die Erkrankungen verantwortlich ist, müssen im Labor vorher die genauen legionellen Untertypen bestimmt werden. Und das kann Wochen dauern.
1: Wegen der schweren Brände im US-Bundesstaat Nevada haben die Behörden jetzt 42.000 Menschen zur Evakuierung aufgefordert. Weitere 45.000 sollen sich ebenfalls darauf vorbereiten. Rund 800 Feuerwehrleute sind im Einsatz. Mindestens 6 Menschen sind verletzt worden. Und Formel 1 Weltmeister Lando Norris kommt nach der Sommerpause zurück, wie er davor aufgehört hat. Nach dem Sieg in Budapest hat Norris mit dem Sieg in Sandford nachgelegt. Gerhard Brasker, damit ist die Titelverteidigung wieder Thema.
4: Ja, aber da müsste bei Mercedes schon richtig viel schieflaufen. Der Polster aus der ersten Saisonhälfte von Kimi Antonelli, der ist riesig. Aber dem Italiener und auch Toto Wolff ist klar, dass man die Dominanz verloren hat.
5: But of course now as a team we need to find a little bit of time because McLaren have done a huge step.
6: Na, unser Upgrade kommt noch in ein paar Rennen erst, also wir werden uns wehren mit Händen und Füßen.
4: Aber Lando Norris ist realistisch. 2 gute Rennen sind zu wenig, wenn man den 83 Punkte Rückstand wettmachen will. Noch wird von der Titelverteidigung nicht geträumt.
5: Yeah, we just need to reset and we need to do better if we want to fight for a championship.
4: Und leichte Verspannungen spürt heute vermutlich Max Verstappen, der den heftigen Crash vor den Heimfans gut überstanden hat. Übrigens war es der erste selbstverschuldete Fahrfehler von Verstappen seit 7 Jahren.
1: Jetzt zum Wetter mit Georg Park.
7: Der heutige Montag bringt uns zeitweise Sonne. Die längsten sonnigen Phasen gibt es im Westen sowie vom Flachgau bis ins nördliche Niederösterreich und allmählich auch im Südosten. Abseits davon können die Wolken auch dicht sein und vereinzelt bilden sich gewittrige Regenschauer, am ehesten vom Tiroler Alpenhauptkamm über Osttirol und die Hohen Tauern bis in die westliche Obersteiermark. Die Temperaturen erreichen heute 21 bis 28 Grad. Morgen am Dienstag gibt es dann mehr Schauer und Gewitter. Außerdem wird es besonders im Nordosten eine Spur wärmer bei 21 bis etwa 29 Grad.
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1: Am Mikrofon ist Anselm Peer.

0: Rindfleisch ein, damit es die Bauern auch loswerden. Konsumentinnen und Konsumenten werden dafür von sinkenden Preisen in den Geschäften profitieren, heißt es vom Rewe-Konzern, zu dem Biller gehört. Einige Geldinstitute bieten spezielle Hilfspakete für die landwirtschaftlichen Betriebe an, um sie zu unterstützen, sagt Eva Landrichtinger, Bankensprecherin in der Wirtschaftskammer.
1: Zahlreiche heimische Banken helfen im Moment den Bäuerinnen und Bauern unbürokratisch mit Zins- und spesenfreien Überbrückungskrediten zwischen 10 und 50.000 Euro.
0: Das betrifft unter anderem die Erste Bank sowie einige Sparkassen und Raiffeisenbanken.
2: Die Ukraine feiert heute ihren 35. Unabhängigkeitstag. Zu diesem Anlass beraten die westlichen Verbündeten über die weitere Unterstützung und neue Sanktionen gegen Russland. EU-Ratspräsident Antonio Costa und der neue britische Premier Andy Burnham sind dafür nach Kiew gereist. Andere Staatschefs nehmen per Videoschaltung teil. Der Zollstreit zwischen den USA und Kanada ist am Wochenende eskaliert. Nach dem Scheitern tagelanger Verhandlungen sind für bestimmte kanadische Produkte US-Zölle in der Höhe von 50% in Kraft getreten. Der kanadische Premier Carney kündigt Gegenzölle an und er wirft US-Präsident Trump vor, einen Handelskrieg losgetreten zu haben. Genau 10 Jahre nach dem schweren Erdbeben in der italienischen Gemeinde Amatrice wird heute der Opfer gedacht. Fast 300 Menschen sind bei dem nächtlichen Beben damals ums Leben gekommen. Vor knapp 1,5 Stunden hat bereits eine Mahnwache und eine Schweigeminute stattgefunden. Zu der Trauerfeier wird heute auch die italienische Ministerpräsidentin Giorgia Meloni erwartet. Am Abend sind die 80. Bregenzer Festspiele zu Ende gegangen mit einem neuen Besucherrekord. Laut einer vorläufigen Bilanz der Festspielleitung haben 273.000 Menschen die Bregenzer Festspiele besucht und rund 25.000 mehr als im Vorjahr. Im kommenden Jahr wird das Programm verkleinert, denn Bund, Land und die Stadt Bregenz kürzen ihre Subventionen um rund 30%. Das waren die Nachrichten mit Anselm Peer. Und jetzt zum Wetter.
3: Die neue Woche bringt uns allmählich wieder hochsommerliches Wetter. Heute Nachmittag werden es 21 bis 28 Grad und bis inklusive Freitag steigen die Temperaturen schrittweise an. Jetzt in der Früh ist es allerdings noch frisch bei meist 7 bis 17 Grad. Speziell von Osttirol bis in die Obersteiermark und die Voralpen Niederösterreichs halten sich heute einige dichte Wolken. Stellenweise bilden sich am Nachmittag gewittrige Regenschauer. Am wahrscheinlichsten sind sie vom Tiroler Alpenhauptkamm bis in die westliche Obersteiermark. Am meisten Sonnenschein gibt es heute im Westen sowie vom Flachgau bis ins nördliche Niederösterreich. Auch im Südosten kommt im Lauf des Tages immer öfter die Sonne durch. Außerdem weht mäßiger Wind aus Ost bis Süd. Morgen breiten sich dann einige Wolken von Italien her in Österreich aus. Erste Schauer gibt es bereits am Vormittag von Vorarlberg bis nach Kärnten, die meisten aber am Nachmittag im Bergland. Außerdem kommen Gewitter dazu. Durchwegs trocken bleiben wird es dabei vor allem im Donauraum sowie im Osten. So viel zum Wetter von Georg Brack.
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1: Was sind Werte und wie erkennen wir, was uns ein wichtiger Wert ist? Darüber denkt heute Theresa Stampler nach. Sie ist katholische Theologin und Wertevorständin im Herz-Jesu-Krankenhaus in Wien.
2: Vor ein paar Jahren hat mir ein Kollege erzählt, ich war eine Zeit lang in einer Leitungsposition, aber ich habe gespürt, wenn ich nicht direkt mit Patientinnen arbeiten kann, dann fehlt mir etwas. Wir nehmen Werte oft erst im Nachhinein wahr. Erst dann, wenn sie verloren gegangen sind oder wenn wir gegen sie handeln. Denn Wertvolles kann im Alltag so schnell selbstverständlich werden, dass es nicht mehr als wertvoll wahrgenommen wird. Wie können wir aber Werte grundsätzlich wahrnehmen? Dafür braucht es sowohl den Verstand als auch das Gefühl. Denn Werte werden in erster Linie gefühlt und erst in zweiter Linie gedacht. Über die Gefühle nehmen wir wahr, was uns in der Welt wertvoll ist. Ich kenne das, wenn ich lächeln muss, weil mir an einem langen Arbeitstag plötzlich das Kinderlachen vom nahen Spielplatz bewusst wird. Dieses spontane Lächeln ist ein Ausdruck für das positive Lebensgefühl, das sich gerade in mir breit macht. Und erst dann denke ich, wie schön es ist, dass direkt neben dem Krankenhaus, mitten in der Stadt, Kinder einen Spielplatz haben, um herumtoben zu können und die Patientinnen sie auch hören. Über unsere Gefühle können wir unseren eigenen Werten auf die Spur kommen und wir können uns fragen, was berührt mich in der Seele? Welche Tätigkeit erfüllt mich, sodass ich die Zeit vergesse? Aber auch, wann fühlt sich etwas nicht mehr stimmig an? Wann muss ich etwas in meinem Leben ändern? So wie der Kollege es getan hat, als er aus seiner Leitungsposition wieder zurück ins Team gewechselt ist.
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1: Am Mikrofon ist Anselm Peer. Guten Morgen. Der Zollstreit zwischen den USA und Kanada ist am Wochenende eskaliert. Beide Länder belegen einander mit zusätzlichen Zöllen. Christoph Kohl in Washington. Wieso hat Kanada die Verhandlungen platzen lassen?
2: Weil die USA laut Kanadas Premier Mark Carney zu viel gewollt und zu wenig gegeben hätten. Die Kanadier sagen, kein Deal sei besser als ein schlechter Deal. Man will Donald Trump nicht zu sehr nachgeben. Bei der kanadischen Bevölkerung kommt das gut an. Seitdem Trump mehrfach davon gesprochen hat, Kanada zum 51. Bundesstaat machen zu wollen, boykottieren viele Kanadierinnen und Kanadier Amerikaner.

0: Als Konflikt werden jetzt mal die kanadischen und amerikanischen Arbeiterinnen und Konsumenten bezahlen.
1: Die USA sind für Kanada ja der mit Abstand wichtigste Exportmarkt. Die westlichen Verbündeten der Ukraine beraten heute über zusätzliche Unterstützung und neue Sanktionen gegen Russland. Man werde den Druck erhöhen, bis Russland das Töten beendet und an den Verhandlungstisch kommt, sagt EU-Ratspräsident Antonio Costa. Gemeinsam mit mehreren europäischen Regierungschefs ist er in Kiew. Heute vor genau 35 Jahren hat die Ukraine ihre Unabhängigkeit von der damaligen Sowjetunion erklärt. Der sogenannte Wohnschirm des Sozialministeriums hat bisher fast 19.000 Haushalten geholfen, die wegen Zahlungsrückständen von einer Delogierung bedroht waren. In den vergangenen 4 Jahren seien damit mehr als 42.000 Menschen unterstützt worden, teilt das Sozialministerium mit. In 44% der betroffenen Haushalte lebten minderjährige Kinder. Formel-1-Weltmeister Lando Norris feiert seinen 2. Saisonsieg. Nach dem Triumph in Ungarn hat er gestern auch in den Niederlanden gewonnen. Damit ist auch die Titelverteidigung wieder ein Thema, Gerhard Brasker.
2: Ja, aber da müsste bei Mercedes schon richtig viel schieflaufen. Der Polster aus der ersten Saisonhälfte von Kimi Antonelli, der ist riesig. Aber dem Italiener und auch Toto Wolff ist klar, dass man die Dominanz verloren hat.
3: But of course now as a team we need to find a little bit of time because McLaren have done a huge step.
4: Na, unser Upgrade kommt noch in ein paar Rennen erst. Also wir werden uns wehren mit Händen und Füßen.
2: Aber Lando Norris ist realistisch. 2 gute Rennen sind zu wenig, wenn man den 83 Punkte Rückstand wettmachen will. Noch wird von der Titelverteidigung nicht geträumt.
3: Yeah, we just need to reset and we need to do better if we want to fight for a championship.
2: Und leichte Verspannungen spürt heute vermutlich Max Verstappen, der den heftigen Crash vor den Heimfans gut überstanden hat. Übrigens war es der erste selbstverschuldete Fahrfehler von Verstappen seit 7 Jahren.
1: Das waren die Nachrichten mit Anselm Peer.
5: Und hier ist das Wetter mit Valerie Groß.
6: Das zeigt sich heute recht durchschnittlich für diese Jahreszeit. Wir haben es zeitweise mit Sonne zu tun, Wolken sind aber auch dabei und gerade in der Früh kann es jetzt in manchen Tälern recht nebelig sein, zum Beispiel im Lungau. Und am Nachmittag bzw. in Richtung Abend entstehen dann im südlichen Pinzgau und Pongau sowie im Lungau einzelne Regenschauer. Die können auch gewittrig ausfallen. Die Temperaturen legen wieder eine Spur zu und steigen heute auf Höchstwerte zwischen 21 und 25 Grad.
5: Sie sind schon unterwegs auf den Straßen und fühlen sich ein bisschen allein? Nein, wir kommen mit der ORF Radio Salzburg Verkehrsinformation um 3:06.
6: Schönen guten Morgen zu Ihnen ins Auto. Sie kommen problemlos voran. Gute Fahrt.
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6: Guten Morgen noch
5: Sie einmal. Sind zurück aus dem Urlaub. Heute vielleicht für viele wieder der erste Arbeitstag. Ist irgendwie schön. Man kann wieder den Abwasch alleine machen, man darf den Müll wieder rausbringen und man muss sich endlich nicht mehr entscheiden beim Frühstücksbuffet, was man auf sein Teller rauf tut.
6: Fein.
5: Willkommen zurück im Alltag, willkommen in einer neuen Woche. Heute ist Montag, der 24. August. Wir schauen mal, dass alles in einen guten

0: Johnny Nash hier in Radio Salzburg am Montagmorgen. Wenn man vielleicht ein bisschen im Stress ist, im Auto sitzt und vor einem ist dann irgend so ein Schleicher, hat Florian Hörmann heute gehabt. Gott sei Dank hast du es rechtzeitig hergeschafft.
1: Ja, um die Uhrzeit, nämlich um 5 Uhr in der Früh ist man meistens alleine unterwegs am Weg ins Studio, aber da hat einer irgendwie die Ausfahrt verpasst und ist dann vor mir umgedreht und hat dann die Ausfahrt wieder gesucht. Genau, aber ich habe es rechtzeitig geschafft.
0: Wir hoffen, er ist mittlerweile am richtigen Weg unterwegs.
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0: Schauen wir, was sich so tut in Stadt und Land Salzburg. Heute bei uns im ORF Radio Salzburg Frühjournal unter anderem eine Meldung aus Altenmarkt. Da soll eine neue Abbruchdeponie entstehen. Ein Bauunternehmer will der Abbruchmaterial selbst verwerten, statt andere Deponiebetreiber zu zahlen.
1: Genau, 11.000 Quadratmeter groß soll die Fläche zur Lagerung und Verarbeitung von dem Abbruchmaterial sein, direkt im Anschluss zur bestehenden Firma in Altenmarkt. Abbruchmaterial von Asphalt- und Erdbauarbeiten will das Bauunternehmen dort direkt selbst verarbeiten und dann wieder verwenden.
0: Was das an täglichen Lastwagenfahrten bedeutet und weitere Details dann um 6:30 bei uns. Und da geht es dann auch um die Caritas, die zum Schulstart jetzt auf Geld statt Sachspenden setzt.
1: Genau, die Caritas hat ein Logistikzentrum aufgelöst. Jetzt können Sachspenden nicht mehr so gut gehandelt werden. Wir berichten auch noch über Abfertigungszahlungen an Hausbesorger, wofür Mieter jetzt die Stadt Salzburg einspringt. Und wir schauen auch noch kurz auf die aktuelle Leistung von Radsportler Felix Gall bei der Spanien-Rundfahrt.
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2: Heute zähle ich mit, wie oft dass ich lüge. Guten Morgen. Erste Lüge.
3: Na, Schatz.
2: Die einzigen, die lügen jetzt um 16 nach 6 sind Fleetwood Mac. Little Lies.
4: Guten Morgen.

0: mit Fleetwood Mac. Geht's rein in den Montag oder gleich auch mit den Beach Boys. Guten Morgen,
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0: Es ist 19 Minuten nach 6. Wochenende, wettermäßig, temperaturmäßig so mittelmäßig. Aber wenn man jetzt in diese neue Woche reinschaut, der Sommer kommt wieder zurück.
1: Ja, der Hochsommer sogar. Am Mittwoch setzt sich nämlich wieder der Hochdruckeinfluss durch. Da wird es dann schon warm. Der Donnerstag dann der wärmste Tag der Woche. Knapp über 30 Grad erreichen wir noch einmal. Und man merkt es auch heute schon, dass es etwas wärmer wird. Jetzt in der Früh nicht.
0: Nein, da merkt man es nicht.
1: In Zell am See zum Beispiel hat es 9 Grad, in Lofer 10, in Radstadt 8 Grad. Also es ist sehr frisch, aber ja, durchschnittlich einfach für diese Jahreszeit. Tagsüber dann Sonne, Wolken, ein paar Nebelfelder, gerade jetzt in der Früh im Lungau. Und einzelne Regenschauer sind gerade entlang der Tauern dann in Richtung Nachmittag möglich. Die Temperaturen heute 21 bis 25 Grad. Morgen wird dann so eine schwache Störungszone mit einer Mischung aus Sonne und Wolken durchziehen. Spätestens dann am Nachmittag Innergebirg mit Regen und 20 bis 24 Grad.
0: Jetzt beginnt sie also wieder, diese nervige Zeit, wo man in der Früh die Jacke braucht und dann am Nachmittag tragt man sie wieder sinnlos herum. Das macht so viel Fun, Fun, Fun, wie die Beach Boys jetzt singen.
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1: Guten Morgen.

0: Okay, also die neue Woche, die bringt den Hochsommer zurück. Dauert zwar ein bisschen, aber kommt zurück. Guten Morgen, 6.23 Uhr.
1: Guten Morgen.
0: Hier ist Radio Salzburg. Und sonst so, was bringt die Woche?
1: Vielleicht neue Glückskinder?
0: Neue Glückskinder. Vermutlich. Wer es sind, fragen wir Astrologin Daniela Ruschka gleich, aber davor mal so allgemein zum Einordnen, wie die nächsten Tage so werden.
1: Unsere neuen Geburtstagskinder, die Jungfrauen, sorgen gleich zu Beginn der Woche und in den nächsten Wochen für Ordnung, aber auch für Struktur. Merkur, der ja auch zum Jungfrauzeichen gehört, wandert ebenso in das Jungfrauzeichen. Das heißt, Gespräche, die Sie in den nächsten Tagen und Wochen führen, sind einfach strukturierter, bringen Dinge auf den Punkt. Also überlegen Sie sich vielleicht gleich einmal, wem Sie in den nächsten Tagen so kontaktieren möchten. Und das Wochenende, ja, das kann sehr romantisch werden. Wir haben einen Vollmond im Fischezeichen und da sollte einmal mehr auf das Bauchgefühl geachtet werden.
0: Es wird romantisch und man soll es überlegen, wenn man kontaktieren möchte.
2: Kennst du aus?
0: Nein, kenne ich mich nicht. Aber wurscht. Jetzt das Wichtigste, liebe Daniela, wer sind die Glückskinder? Wer hat die besten Karten die nächsten Tage?
1: Glückskinder der Woche sind Fische, Jungfrauen und Stiere.
0: Yes. Da hat die Walli einen Grinser drauf. Heißt nicht, dass alle anderen Pech haben.
1: Nein.
0: Das Wochenhoroskop wie gewohnt um kurz nach 10 bei uns.

0: drei Minuten ist es 6:30.
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0: Wenn Sie sich entscheiden müssen, Stiege oder Lift?
2: Ja, kommt drauf an.
0: Auf?
2: 4. Stock, vielleicht Lift.
0: Okay, also die Gesundheit würde sagen Stiege, der Erfolg und Valerie Groß vom 4. Stock sagen Lift. Bryan Adams und Melanie C treffen sich in den 90ern im Lift zufällig und daraus wird dieser Song hier, When You're Gone.

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1: Bauunternehmer plant Depot für Abbruchmaterial in Altenmarkt. Stadt erspart Mietern hohe Abfertigungszahlung für Hausbesorger. Und das Wetter heute sonnig, aber zunehmend unbeständig. Es ist 6:30 zum ORF Radio Salzburg Frühjournal am 24. August. Begrüßt Sie Florian Hörmann. Guten Morgen. Schwer verletzt worden ist ein Salzburger Motorradfahrer bei einem Unfall in Ramsau bei Berchtesgaden. Ein 90-jähriger Autofahrer, ebenfalls aus dem Salzburger Umland, hat den 26-jährigen Motorradlenker laut bayerischer Polizei bei einer Kreuzung übersehen. Der 26-Jährige hat dem Auto nicht mehr ausweichen können und ist nach dem Zusammenprall über eine Böschung geschleudert worden. Auf dem angrenzenden Feld ist er schwer verletzt liegen geblieben. Er ist per Helikopter ins Krankenhaus gebracht worden. In Altenmarkt plant ein Bauunternehmen ein Depot für Asphalt- und Betonabbruch. Dieses Material darf nur auf genehmigten Flächen gelagert werden. Auch eine Abfallbehandlungsanlage ist geplant, um den Asphalt und Beton zu zerkleinern. Die Zwischenlagerung ist auf rund 11.000 Quadratmetern Fläche vorgesehen. Die Genehmigung der Behörden fehlt noch. Informationen von Gertrud Stabauer.
2: Wer Beton und Asphaltmaterial aus dem Straßenbau ablagern lässt, zahlt Deponiebetreiber dafür. Die Altenmarkter Baufirma will deshalb im Gewerbegebiet ihre eigenen Lagerflächen genehmigen lassen, um selbst einen Standort zu errichten. Das bedeutet nach den vorliegenden Unterlagen 50 Lastwagenfahrten pro Tag. Das Lager werde mit Dach und versiegelten Flächen versehen, was bedeutet, dass Boden und Wasser nicht beeinträchtigt würden, heißt es von Seiten der Projektbetreiber. Die gesamte Jahreskapazität liegt bei knapp 30.000 Tonnen. Gutachten zu Lärm, Grundwasser und Staubemissionen durch die Abfallbehandlungsanlage wurden erstellt. Die Baufirma plant eine Zwischenablagerung. Das Abbruchmaterial von Straßen- und Kanalbau wird recycelt, zerkleinert und danach wieder beim Bau verwendet. Für diese Abläufe will die Baufirma nicht andere Deponiebetreiber bezahlen, sondern diese selbst übernehmen. Kontaminiertes Material, das beispielsweise bei Tankstellen anfällt, werde nach den Vorschriften behandelt, heißt es von Seiten der Projektbetreiber. Sie wollen das Vorhaben seit 6 Jahren umsetzen. Die Zustimmung der Behörden fehlt noch.
1: Die Caritas Salzburg setzt zum Schulbeginn heuer großteils auf Geldspenden, um Familien mit niedrigem Einkommen zu unterstützen. In den Vorjahren hatte man vor allem Schultaschen gesammelt. Das sei heuer wegen fehlender Lagerplätze nicht möglich, sagt Kurt Sonneck, Direktor der Caritas Salzburg.
3: Wir haben jetzt nicht mehr die Möglichkeit, diese Menge an Schultaschen und Schulmaterialien irgendwo zu deponieren. Gerade am Beginn des Jahres, des Schuljahres, das sind dann ganz viele Dinge, die man dann lagern müsste. Diesen Platz haben wir nicht mehr. Deswegen bitten wir auch um Geldspenden, damit wir dann zielgerichtet die Familien unterstützen können.
1: Vergangenen Winter hat die Caritas ihr Logistikzentrum in Hallwang aus Kostengründen geschlossen. Darum ist der Platz für Sachspenden sehr eingeschränkt. Weil auf die Mieter einer Wohnanlage in Salzburg-Liefering eine hohe Abfertigungszahlung für einen langjährigen Hausbesorger zugekommen wäre, ist jetzt der Magistrat eingeschritten. Die Nachzahlung je nach Wohnungsgröße zwischen knapp 700 und 1.500 Euro übernimmt die Stadt, bestätigt der zuständige Vizebürgermeister. Georg Hummer berichtet.
4: Ein längst abgeschaffter Passus beschert den Mietern heute die insgesamt 5-stellige Forderung, so Bürgermeisterstellvertreter Kai Michael Dankl von der KPÖ.
5: In Summe würden die jetzigen Bewohner einer städtischen Wohnanlage in Liefering mehr als 21.000 Euro über höhere Betriebskosten zahlen müssen für die Abfertigung eines Hausbesorgers, der nach der alten Gesetzeslage sehr, sehr lange im Dienst war. Und das ist natürlich ungerecht, weil das müssen die zahlen, die jetzt gerade das Pech haben, zum Zeitpunkt der Pension dazu wohnen.
4: Die Stadt mobilisiert dafür nun Rücklagen aus der Vermietung. Die vor einem Vierteljahrhundert in Österreich abgeschafften Hausbesorger will Dankl aber zumindest teilweise reaktivieren.
5: Gerade bei großen Wohnanlagen ist es wichtig, dass man einen fixen Ansprechpartner vor Ort hat und nicht nur wechselnde externe Firmen. Und deshalb setzt man da auf ein neues Modell ohne die alte Gesetzeslage, wo man einfach schauen, dass es Menschen gibt, die manche Hausbetreuungstätigkeiten vor Ort wahrnehmen und vor allem aber fixe Ansprechpartner sind. Das wollen wir nächstes Jahr starten mit Wohnanlagen in der Elisabeth-Vorstadt, in Lehn und in Liefering.
4: Ob diese neuen Hausbetreuer den Mietern der einzelnen Wohnanlagen tatsächlich helfen, die Betriebskosten zu senken, das wolle man in 2 bis 3 Jahren beurteilen, sagt Dankl.
1: Und wir kommen noch zum Sport. Da hat der in Salzburg lebende Radprofi Felix Gall auf der zweiten Etappe der Spanien-Rundfahrt einen kleinen Rückschlag einstecken müssen. Der 28-Jährige verliert auf den 214 Kilometern von Monaco nach Manosk auf Superstar Tadej Pogacar weiter an Boden und liegt in der Gesamtwertung bereits 1 Minute 8 Sekunden hinter dem slowenischen Gesamtführenden. Gall und sein ebenfalls in Salzburg lebender Edelhelfer Gregor Mühlberger haben als Ziel für die Vuelta einen Stockerlplatz ausgegeben. Und wir kommen jetzt noch zum Wetter. Valerie Groß.
6: Der Hochsommer gibt diese Woche ein kurzes Comeback gegen Mitte der Woche. Heute ist es so eine Mischung aus Sonne und Wolken. In der Früh kann es jetzt in manchen Tälern auch nebelig sein, zum Beispiel im Lungau. Und am Nachmittag und Abend entstehen dann gerade entlang der Tauern einzelne Regenschauer, die auch gewittrig sein können. Die Temperaturen heute 21 bis 25 Grad. Morgen kommt dann eine schwache Störungszone zu uns nach Salzburg. Am Vormittag bleibt es noch trocken. Spätestens am Nachmittag entstehen dann aber speziell Innergebirg Regenschauer. Im Norden des Landes, im Flachgau, ist die Wahrscheinlichkeit eher gering. Und das Ganze gibt es bei 20 bis 24 Grad, bevor wir uns dann in Richtung Donnerstag den 30 Grad annähern. Da sind wir momentan noch weit weg. Matze, Bischofshofen, die Stadt Salzburg melden 12 Grad, St. Michael schon 13 Grad.
7: Hier sind die Infos für Ihre Strecke, wenn Sie jetzt um 6.36 Uhr schon unterwegs sind.
6: Sind uns keine Staus oder Störungen gemeldet worden. Gute Fahrt.
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0: Die schönste Zeit des Jahres ist für tausende Salzburgerinnen und Salzburger bald vorbei. 6:45 am Montag. Hier
1: Guten
0: ist
1: Morgen.
0: 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Und spätestens noch ein paar Tagen am Arbeitsplatz hat uns der Alltag wieder fest im Griff. Wäre doch irgendwie schön, wenn man dieses Urlaubsgefühl, dieses Sommergefühl ein bisschen verlängern könnte.
1: Und da ist jetzt diese letzte Augustwoche vielleicht genau der richtige Zeitpunkt, um die eigenen Akkus noch einmal so richtig aufzuladen. Darum hat ORF-Mentalexperte Manuel Horet ein paar einfache Last-Minute-Entspannungstipps für uns.
2: Meine Last-Minute-Entspannungstipps beginnen gleich mit dem Rasenduft. Wenn irgendwo gerade frisch gemäht wurde, gehen Sie genau dort spazieren und genießen Sie bewusst diesen Geruch. Frisch gemähte Gräser geben nämlich Duftstoffe an die Luft ab, die sofort im Gehirn wahrgenommen werden und mit Entspannung verbunden sind. Tipp Nummer 2 ist die Teepause. Gönnen Sie sich Ihre ganz persönliche Entspannungsteepause. Zum Beispiel grünen Tee. Der enthält die Aminosäure L-Theanin, die laut aktuellen Studien Stress reduzieren kann. Und Tipp Nummer 3 ist die Sommererinnerung. Denken Sie in dieser Woche einfach öfter mal an die schönsten Momente dieses Sommers. Vielleicht ein Abend am See, ein gutes Essen, eine Wanderung oder ein lustiger Moment mit Freunden. Das klingt fast zu einfach, aber entspannende Sommererinnerungen können laut Forschung sehr entspannend sein.
0: Also Tipp Nummer 2 mit der Teepause ist gut, vielleicht Eistee, dann ist es noch mehr Sommergefühl. Also die schlechte Nachricht ist ein bisschen, wie gehört, der Sommer ist bald vorbei, aber die gute Nachricht, Lebkuchen ist schon da. Ende August und der Lebkuchen ist schon da. Ja, wir machen heute in Guten Morgen Salzburg noch ein kleines Experiment. Wer will denn schon zugreifen und wer schaut einen Lebkuchen noch nicht einmal ansatzweise an?
1: Ich kenne, wenn der zugreift.
0: Wirklich?
1: Mich. Mhm.

0: Okay, Streitfrage jetzt um 6.52 Uhr. Darf man zum Dirndl Sneaker anziehen oder zur Lederhose weiße Turnschuhe? Radio Salzburg. Also früher wäre die Antwort wohl klar gewesen. Ein klares Nein, aber heute bei der Tracht ist deutlich mehr erlaubt.
1: Ich glaube, einige würden sich da auch heute noch dagegen aussprechen, aber es ist doch ein bisschen lockerer geworden alles. Hat man auch gesehen an diesem Wochenende, da hat eine Trachtenmesse in Bergheim stattgefunden, dann hat ja auch der Bauernherbst gestartet dieses Wochenende. Jetzt kommen wieder einige Fesseln, der Roberti Kirtag ist nicht mehr weit, also wir tragen wieder Tracht. Was ist jetzt diesen Herbst angesagt? Hildegund Schirlbauer vom Salzburger Heimatwerk.
2: Mein Herbst ist natürlich ein bisschen, die Farben gehen auch in die Herbstfarben, wie man es vom Wald her kennt. Man geht in das Rost, ein bisschen in den Bäreton. Es kann auch schwarz sein, ja, mit einer bärefarbenen Schürze zum Beispiel. Oder ein Kurkuma-Gelb, das sehr schön ist und satt ist und auch einen gewissen Ton zaubert.
1: Also doch einige Trends, die da auf uns zukommen. Von Kopf bis Fuß, eine Farbe ist übrigens auch so eine Sache in diesem Herbst.
0: Jetzt aber zurück nochmal zu dieser Anfangsfrage. Darf man weiße Sneaker zur Tracht anziehen? Mache ich zum Beispiel immer bei der Lederhose.
1: Habe ich auch schon gemacht, sicher.
0: Warum denn nicht?
1: Ich finde auch.
0: Ralf Strobel vom Label Waldorf sagt, weiße Sneaker sind längst kein Aufreger mehr. Aber gibt es denn überhaupt No-Gos bei der Tracht?
3: Ich finde, mit No-Gos sollte man ein bisschen vorsichtig sein, weil jeder trägt es, wie man es gerne hat. Und wenn jemand gern Sneakers zu Lederhosen trägt, dann soll er das gerne machen. Auch die Jugend lässt sich nicht mehr so gern was vorschreiben. Und das soll auch so sein. Jeder darf tragen, wie er will.
0: Okay, also die nächsten Tage und Wochen gilt, wie man das immer so schön sagt, schier weg da und schäh anziehen. Warum verdrehst du die Augen?
1: Das war jetzt schier gesagt.
0: Entschuldigung.

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2: Im Nachrichtenstudio ist Anselm Peer. Guten Morgen. Am 35. Unabhängigkeitstag der Ukraine beraten die westlichen Verbündeten heute in Kiew über neue Finanzhilfen im Abwehrkampf gegen Russland. Es geht um sehr viel Geld, Sebastian Rosenauer.
3: Ukraines Präsident Volodymyr Zelensky spricht von 30 Milliarden Euro. So viel brauche die Ukraine, um sich weiter gegen Russland verteidigen zu können. Der Großteil davon sei allein für die Bezahlung der Soldaten notwendig, sagt Zelensky. Ob die europäischen Partner diese Summe aufstellen können, ist jetzt die große Frage. Die selbsternannte Koalition der Willigen besteht mittlerweile aus 37 Ländern. Geführt wird sie von Deutschland, Frankreich und Großbritannien. Bei den heutigen Beratungen dürfte es aber nicht nur um Geld gehen, sondern auch um die langfristige Strategie im Ukraine-Krieg. Deshalb sind wohl auch Vertreter der NATO bei dem Treffen heute dabei. Auch das Datum ist nicht zufällig gewählt. Heute, vor genau 35 Jahren, hat die Ukraine ihre Unabhängigkeit von der Sowjetunion erklärt.
2: Für die Dürre geplagten Bäuerinnen und Bauern gibt es neben dem Hilfspaket der Regierung auch Unterstützung von Banken und Handelsketten. Bilder etwa kauft jetzt um 20% mehr Rindfleisch ein, weil viele Kühe wegen des Futtermangels früher geschlachtet werden. Und viele Banken bieten zins- und spesenfreie Überbrückungskredite. Diese Woche starten bei Volkswagen zahlreiche außerordentliche

0: und Produkte investieren zu können. Die geopolitischen Entwicklungen, der Einbruch auf dem chinesischen Markt, die US-Zölle sowie aufgeblähte interne Strukturen machen dem Unternehmen zu schaffen. Blume stimmt die weltweit 600.000 Mitarbeitenden des Konzerns auf ein gewaltiges Sparprogramm ein. Die Hälfte der Automodelle soll gestrichen werden. Allein in Deutschland will VW mindestens 50.000 Stellen abbauen. Vier Werke stehen sogar vor der Schließung. Ab morgen finden außerordentliche Betriebsversammlungen statt. Der Konzernbetriebsrat wirft dem VW-Chef vor, den Beschäftigten bis jetzt nicht gesagt zu haben, wie die Sparpläne genau aussehen.
1: Im westafrikanischen Staat Guinea ist am Wochenende eine riesige Mülldeponie auf ein Wohngebiet gerutscht. Die Zahl der Toten ist auf 30 gestiegen. Einsatzkräfte suchen weiter nach Verschütteten. Das FM4 Frequency Festival in St. Pölten ist trotz des stürmischen Wetters und Zehntausender Besucherinnen und Besucher ohne größere Zwischenfälle verlaufen, sagt der Stadtpolizeikommandant Franz Beuchler.
2: Es sind junge Menschen, die feiern wollen und überhaupt keine Aggressionen teilweise dann ausstrahlen. Gewaltdelikte halten sich absolut an den Grenzen, also gibt fast keine.
1: Die Zahl der Straftaten ist im Vergleich zu den Vorjahren deutlich zurückgegangen. Das waren die Nachrichten mit Anselm Peer.
3: Und hier ist das Wetter mit Valerie Groß.
4: Ja, und das zeigt sich heute wechselhaft, aber wärmer. Wir haben zeitweise Sonnenschein, der sich mit den Wolken abwechselt und am Nachmittag beziehungsweise in Richtung Abend, gerade entlang der Tauern, da können dann Regenschauer niedergehen, können auch gewittrig sein. Und die Temperaturen legen eine Spur zu, steigen auf Höchstwerte zwischen 21 und 25 Grad. Morgen kommt dann so eine schwache Störungszone zu uns nach Salzburg, bringt zuerst einen Mix aus Sonne und Wolken und in Richtung Nachmittag, da entstehen dann Innergebirg Regenschauer. Im Flachgau wird es wahrscheinlich trocken bleiben und das Ganze gibt es bei 20 bis 24 Grad. Bevor der Sommer dann ab Wochenmitte ein Comeback gibt. Der Mittwoch dann schon deutlich wärmer und am Donnerstag erreicht man dann schon wieder knapp über 30 Grad. Aktuell noch weit entfernt davon. Zell am See hat es 8 Grad, in St. Veit, in der Stadt Salzburg, in Golling sind es 12 Grad, in St. Michael 13 Grad.
3: Herzlich willkommen in einer neuen Woche und hier bei Radio Salzburg. Es ist 7:04, hier sind die Infos von der Strecke.
4: Es ist noch recht ruhig auf den Straßen, keine Staus oder Störungen.
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3: Ja, schau. Die Sendung enthält auch die beste Musik zum Aufstehen. Georg Danzer gleich nach Claude. Und sie enthält auch eine neue Runde Fahr nicht fort, find den Ort. Unser Sommergewinnspiel wieder in 20 Minuten.
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0: Bitte Vorsicht auf der Tauernautobahn. Hier ist Radio Salzburg und 7:11. Da ist gerade eine gefährliche Situation.
1: Auf der A10 in Richtung Salzburg. Bei Buch melden uns Radio Salzburg-Hörer einen Gartensessel auf der Überholspur. Der Streckendienst ist auf der Zufahrt. Da hat wer mit dem Sommer abgeschlossen.
0: Scheinbar. Da wird heute wer im Garten stehen müssen, vermutlich. Gute Fahrt um 20 nach 8. Wie spät ist? 20 Minuten nach 8 und das schon seit einer Woche, zumindest in Mariaalm. Da steht ein bisschen die Zeit still am Kirchturm, weil da geht nichts mehr. Auch bei den Glocken. Seit einer Woche, seit vergangenen Sonntag, ist kein Mucks mehr zu hören.
1: Schuld daran ist ein Blitz, der bei einem Gewitter eingeschlagen hat im Kirchturm. Und das hat eben die Elektronik für die Uhr und die Glocken komplett außer Gefecht gesetzt, sagt Pfarrer Franz Auer.
2: Das ist jetzt, haben wir schon eine Woche Schweigen am Turm, die Uhr geht nicht und ja. Und jetzt die Leute fragen schon, was ist mit den Glocken, was ist mit den Glocken? Man merkt, dass doch das Glockenläuten fehlt. Um 6 in der Früh, Mittag um 12 und auf die Nacht um 8. Ja, jetzt haben wir da einen großen Schaden. 22.000 Euro ist der Voranschlag. Und jetzt hoffen wir, dass die Bürokratie ein bisschen schnell arbeitet, dass die Versicherung das schnell erledigt, dass das in dieser Woche hoffentlich wieder alles hergerichtet wird, dass unsere Glocken wieder klingen.
0: Ja, die Glocken, die fehlen da ziemlich. Kennt man eh, wenn man am Land wohnt, irgendwo die Glocke, die Kirche in der nächsten Nähe. Das gehört schon zum Tagesablauf dazu. Zum Mittag leiten sie und dann weiß man, okay, Mittagspause. Oder auch in der Früh, teilweise für viele auch der Wecker.
3: Es ist gewohnt, dass man bei einer Messe eine Viertelstunde vorher läuten die Glocken und dann noch einmal 5 Minuten vorher. Und das fällt jetzt weg. Und das ist ein Teil der Kultur bei uns. Nicht?
4: Gestern ist eine Hochzeit gewesen und die haben leider Gottes nicht das Glück gehabt, dass per se die Glocken geläuten haben.
0: Dann unbekannterweise ans Brautpaar. Herzliche Gratulation und wir von Radio Salzburg lassen die Hochzeitsglocken läuten. Und vielleicht auch, dass niemand verschläft in Mariaalm. Sind tatsächlich die Glocken von Mariaalm. Also Gott sei Dank gibt es bei uns Kolleginnen und Kollegen, die jedes Geläute im gesamten Land einmal aufgenommen haben. 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Und zum Richtigstellen, es ist 13 nach 7. Auch in Mariaalm, wenn die Uhr was anderes anzeigt. Jolene.

0: Ja, da ist Dolly Parton ziemlich eifersüchtig gewesen in den 70ern auf die Jolene, weil die wollte ihr einfach ihren Mann wegnehmen. Traurig für sie, super Song für uns.
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0: Es ist 16 Minuten nach 7.

0: Eros Ramazzotti zum Aufstehen am Montag. Es ist genau 20 Minuten nach 7.
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0: Weiße Sneaker anziehen zur Tracht. Darf man oder darf man nicht? Was sagt denn Werfen?
5: Ja, guten Morgen, du sprichst Grünwald Bernadette. Ich wollte nur sagen, mein Mädel, die ist jetzt in der Brucker Schule gewesen, Abschlussklasse, aber jetzt haben sie Abschlussfeier gehabt. Und die haben immer, oder fast alle haben Sneakers angehabt. Ja, weil es gemütlicher ist und du kannst alles machen dann.
0: Also ist sehr praktisch, oft einmal die Sneaker auch.
5: Auf alle Fälle.
0: Und man kann sie auch die nächsten Tage tragen zur Tracht. Wettermäßig passen die Sneaker auch gut dazu.
6: Auf jeden Fall. Und es gibt ja auch genug Anlässe. Seit dem Wochenende ist ja der Bauernherbst. Und das Wetter passt auch sehr gut. 21 bis 25 Grad. Es ist auf jeden Fall aushaltbar in voller Montur, wenn man da wirklich mehrere Schichten auch anhat. Heute haben wir es zeitweise mit Sonne zu tun. Es ist auch teilweise bewölkt. Da ziehen doch einige hohe Wolken oft einmal durch und am Nachmittag in Richtung Abend auch entstehen dann im südlichen Pinzgau und Pongau und im Lungau einzelne Regenschauer. Die können auch gewittrig ausfallen und das Ganze gibt es eben bei 21 bis 25 Grad. Morgen eine Spur kühler, maximal um die 24 Grad. Es kommt so eine schwache Störungszone zu uns nach Salzburg. Zuerst ist es noch trocken. Spätestens in Richtung Nachmittag entstehen dann aber Innergebirg Wolken und die bringen eben Regen im Flachgau. Da wird es wahrscheinlich trocken bleiben. Und dann ab Mittwoch, da gibt eben der Sommer ein Comeback. Da setzt sich der Hochdruckeinfluss durch und der Donnerstag bringt dann überhaupt Werte knapp über 30 Grad.
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0: In 8 Minuten ist es 7:30.

0: 10 Minuten vielleicht, Haare waschen, Zähne putzen, fertig. So lange hat auch Kylie Minogue gebraucht, um diesen Song hier zu schreiben. 10 Minuten. I should be so lucky in love. Gibt's gleich hier bei uns.
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2: Guten Morgen.
0: Davor machen wir uns aber noch auf die Suche. Fahr nicht fort, find den Ort.
2: Unser Urlaubsreporter Leo Jelinek ist schon wieder unterwegs. Und es gibt wie immer für Sie drei Hinweise zu einem bestimmten Ausflugsziel, wo er dahin unterwegs ist. Leo, wie schaut's aus heute?
3: Mein heutiges Ziel ist zu einer gewissen Jahreszeit auch bei Rennfahrern bekannt.
0: Komm schon auf Vermutung, welches Urlaubsziel wir heute suchen, dann gerne anrufen. 0662 823 823. Fahr nicht fort, find den Ort. In 4 Minuten ist es 7:30.

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1: Bauunternehmer plant Depot für Abbruchmaterial in Altenmarkt. 2 Tonnen Müll von Salzburgs höchstem Berg geflogen. Und das Wetter heute. Erst sonnig, dann zunehmend unbeständig. Es ist 7:30 zum ORF Radio Salzburg Frühjournal am 24. August. Begrüßt Sie Florian Hörmann. Guten Morgen. Schwer verletzt worden ist ein Salzburger Motorradfahrer bei einem Unfall in Ramsau bei Berchtesgaden. Ein 90-jähriger Autofahrer, ebenfalls aus dem Salzburger Umland, hat den 26-jährigen Motorradlenker laut bayerischer Polizei bei einer Kreuzung übersehen. Der 26-jährige hat dem Auto nicht mehr ausweichen können und ist nach dem Zusammenprall über eine Böschung geschleudert worden. Auf dem angrenzenden Feld ist er schwer verletzt liegen geblieben. Er ist per Helikopter ins Krankenhaus gebracht worden. In Altenmarkt plant ein Bauunternehmen ein Depot für Asphalt- und Betonabbruch. Dieses Material darf nur auf genehmigten Flächen gelagert werden. Auch eine Abfallbehandlungsanlage ist geplant, um den Asphalt und Beton zu zerkleinern. Die Zwischenlagerung ist auf rund 11.000 Quadratmetern Fläche vorgesehen. Die Genehmigung der Behörden fehlt noch. Informationen von Gertrud Stabauer.
2: Wer Beton und Asphaltmaterial aus dem Straßenbau ablagern lässt, zahlt Deponiebetreiber dafür. Die Altenmarkter Baufirma will deshalb im Gewerbegebiet ihre eigenen Lagerflächen genehmigen lassen, um selbst einen Standort zu errichten. Das bedeutet nach den vorliegenden Unterlagen 50 Lastwagenfahrten pro Tag. Das Lager werde mit Dach und versiegelten Flächen versehen, was bedeutet, dass Boden und Wasser nicht beeinträchtigt würden, heißt es von Seiten der Projektbetreiber. Die gesamte Jahreskapazität liegt bei knapp 30.000 Tonnen. Gutachten zu Lärm, Grundwasser- und Staubemissionen durch die Abfallbehandlungsanlage wurden erstellt. Die Baufirma plant eine Zwischenablagerung. Das Abbruchmaterial von Straßen- und Kanalbau wird recycelt, zerkleinert und danach wieder beim Bau verwendet. Für diese Abläufe will die Baufirma nicht andere Deponiebetreiber bezahlen, sondern diese selbst übernehmen. Kontaminiertes Material, das beispielsweise bei Tankstellen anfällt, werde nach den Vorschriften behandelt, heißt es von Seiten der Projektbetreiber. Sie wollen das Vorhaben seit 6 Jahren umsetzen. Die Zustimmung der Behörden fehlt noch.
1: Berge von Müll haben Bergretter von Salzburgs höchstem Berg, dem Groß-Venediger, heruntergeflogen. Auch haben die Freiwilligen das Venedigerkreuz von einer Menge Werbeklebern befreit. Für diesen Spezialeinsatz ausgerückt ist die Bergrettung Präfraten von der Osttiroler Seite des Berges, berichtet Robert Hippacher.
3: Das war kein schöner Anblick mehr. Bergsteiger haben in den letzten Jahren das Gipfelkreuz am Großvenediger mit Aufklebern verschandelt. Jetzt haben 10 Mitglieder der Bergrettung Prägraten zu Reinigungsmitteln gegriffen. Auch die Umgebung des Gipfelkreuzes wurde von jeder Menge Müll befreit. Insgesamt wurden 2 Tonnen Material ins Tal geflogen. Die Bergrettung Prägraten appelliert an die Bergsteiger, das Kreuz nicht mehr mit Aufklebern zu verunstalten. Viele Bergsteiger sind der Meinung, es sei eine Art Erinnerung, einen Aufkleber am Kreuz anzubringen. Das sei es ganz und gar nicht, so ein Sprecher der Bergrettung. Man hoffe, dass das frisch gereinigte Kreuz am Großvenediger möglichst mit Respekt behandelt werde.
1: Die Caritas Salzburg setzt zum Schulbeginn heuer großteils auf Geldspenden, um Familien mit niedrigem Einkommen zu unterstützen. In den Vorjahren hatte man vor allem Schultaschen gesammelt. Das sei heuer wegen fehlender Lagerplätze aber nicht möglich, sagt Kurt Sonnig, Direktor der Caritas Salzburg.
4: Wir haben jetzt nicht mehr die Möglichkeit, diese Menge an Schultaschen und Schulmaterialien irgendwo zu deponieren. Gerade am Beginn des Jahres, des Schuljahres, das sind dann ganz viele Dinge, die man dann lagern müsste. Diesen Platz haben wir nicht mehr. Deswegen bitten wir auch um Geldspenden, damit wir dann zielgerichtet die Familien unterstützen können.
1: Vergangenen Winter hat die Caritas ihr Logistikzentrum in Halwang aus Kostengründen geschlossen. Darum ist der Platz für Sachspenden sehr eingeschränkt. Weil auf die Mieter einer Wohnanlage in Salzburg-Liefering eine hohe Abfertigungszahlung für einen langjährigen Hausbesorger zugekommen wäre, ist jetzt der Magistrat eingeschritten. Die Nachzahlung, je nach Wohnungsgröße, zwischen knapp 700 und 1.500 Euro, übernimmt die Stadt, bestätigt der zuständige Vizebürgermeister, und Georg Hummer berichtet.
5: Ein längst abgeschaffter Passus beschert den Mietern heute die insgesamt 5-stellige Forderung, so Bürgermeisterstellvertreter Kai Michael Dankl von der KPÖ.
6: In Summe würden die jetzigen Bewohner einer städtischen Wohnanlage in Liefering mehr als 21.000 Euro über höhere Betriebskosten zahlen müssen für die Abfertigung eines Hausbesorgers, der nach der alten Gesetzeslage sehr, sehr lange im Dienst war. Und das ist natürlich ungerecht, weil das müssen die zahlen, die jetzt gerade das Pech haben zum Zeitpunkt der Pensionierung. Sanierung dort zu wohnen.
5: Die Stadt mobilisiert dafür nun Rücklagen aus der Vermietung. Die vor einem Vierteljahrhundert in Österreich abgeschafften Hausbesorger will Dankl aber zumindest teilweise reaktivieren.
6: Gerade bei großen Wohnanlagen ist es wichtig, dass man einen fixen Ansprechpartner vor Ort hat und nicht nur wechselnde externe Firmen. Und deshalb setzt man da auf ein neues Modell ohne die alte Gesetzeslage, wo man einfach schauen, dass es Menschen gibt, die manche Hausbetreuungstätigkeiten vor Ort wahrnehmen und vor allem aber fixe Ansprechpartner sind. Das wollen wir nächstes Jahr starten mit Wohnanlagen in der Elisabeth-Vorstadt, in Lehn und in Liefering.
5: Ob diese neuen Hausbetreuer den Mietern der einzelnen Wohnanlagen tatsächlich helfen, die Betriebskosten zu senken, das wolle man in 2 bis 3 Jahren beurteilen, sagt Dankl.
1: Und wir kommen noch zum Sport. Da hat der in Salzburg lebende Radprofi Felix Gall auf der 2. Etappe der Spanien-Rundfahrt einen kleinen Rückschlag einstecken müssen. Der 28-Jährige verliert auf den 214 Kilometern von Monaco nach Manosque auf Superstar Tadej Pogacar weiter am Boden und liegt in der Gesamtwertung bereits 1 Minute 8 Sekunden hinter dem slowenischen Gesamtführenden. Gall und sein ebenfalls in Salzburg lebender Edelhelfer Gregor Mühlberger haben als Ziel für die Vuelta einen Stockerlplatz ausgegeben. Wir kommen jetzt zum Wetter. Valerie Groß.
7: Aktuell hat es in Obertauern 9 Grad, in St. Johann 11, in der Stadt Salzburg 12 und in Tamsvik 13 Grad. Tagsüber geht es dann doch noch um einiges hinauf auf 21 bis 25 Grad. Es ist schon etwas wärmer als in den vergangenen Tagen. Es bleibt aber vorerst noch wechselhaft. Sonne und Wolken, das wird so eine Mischung. Und am Nachmittag entstehen dann gerade entlang der Tauern einzelne Regenschauer. Die können auch gewittrig ausfallen. Morgen, da erreicht uns dann überhaupt eine schwache Störungszone und die wird voraussichtlich das ganze Land erfassen. Ab Mittag entstehen Regenschauer, zuerst Innergebirg, und die werden dann eben aller Voraussicht nach auch in Richtung Norden, in Richtung Flachgau ziehen. Das Ganze gibt es bei 20 bis 24 Grad. Bevor wir dann den nächsten 30er ansteuern in Richtung Donnerstag, da sollten wir den dann sogar knacken. Am Mittwoch hat es noch knapp unter 30 Grad, dazu gibt es viel Sonne.
8: Das ist gefährlich. Bitte Vorsicht, gerade auf der Westautobahn, ORF Radio Salzburg, Verkehrsinformation um 7.36 Uhr.
7: Wenn Sie auf dem Weg in Richtung Salzburg sind, auf der A1 der Westautobahn in Richtung Wien, eigentlich weg sind, wegfahren von Salzburg, so ist es richtig, kurz vor Seewalchen, melden uns nämlich Radio Salzburg-Hörer ein Auto mit einer Panne auf der Überholspur. Da also bitte vorsichtig fahren, die Stelle ist jetzt noch nicht abgesichert. Gute Fahrt.
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0: Afrika ist es nicht, können wir versprechen. Es ist ein Urlaubsziel, ein Ausflugsziel in Salzburg.
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0: Fahr nicht fort, find den Ort den ganzen Sommer, unser Gewinnspiel. Das ist der erste Hinweis für heute.
2: Mein heutiges Ziel ist zu einer gewissen Jahreszeit auch bei Rennfahrern bekannt.
0: Und das sind die ersten Vermutungen unter 0662 823 823.
3: Hallo, Wieland Martin ist am Apparat. Und zwar hätte ich gesagt in Geisberg.
4: Ja, guten Morgen. Da ist Teufel Hermann aus Koppel.
0: Was wäre denn Ihre Vermutung?
4: Der Salzburgring.
5: Guten Morgen, das ist die Agnes Hinderhofer aus St. Veit. Ich wäre für den Geisberg.
6: Leider. Bisher noch nicht die richtige Antwort dabei gewesen. Können wir ausschließen, diese beiden? Leo, der nächste Hinweis bitte.
2: Der heute gesuchte Ort liegt hinten in einem bekannten Tal.
0: Haben Sie jetzt eine Vermutung? Dann bitte anrufen. 0662 823 823. Es ist 7.41 Uhr.

0: Das ist aber heute wirklich schwierig. Guten Morgen Salzburg am Montag um 7:45. Fahr nicht fort, find den Ort. Unser Urlaubsreporter Leo Jelinek ist unterwegs zu einem Ausflugsziel. Nur zu welchem? Hier nochmal die Hinweise, die wir bis jetzt kennen.
1: Mein heutiges Ziel ist zu einer gewissen Jahreszeit auch bei Rennfahrern bekannt. Der heute gesuchte Ort liegt hinten in einem bekannten Tal.
0: Irgendwas mit Rennfahrern und irgendwas mit hinten in einem Tal. Und ganz viele Vermutungen unter 0662 823 823.
2: Guten Morgen, Eibeck da, auf dem Großglockner raus.
3: Ja, guten Morgen, jetzt spricht Eva Schober. Es ist Tauchersee.
4: Ah, hallo, das ist die Herzenarena. Ich darf gerne ein Gewinnspiel mitspielen.
0: Bitte, was ist Ihre Vermutung?
4: Der Großglockner.
5: Also wir können jetzt schon verschiedene Sachen ausschließen. Die richtige Antwort war noch nicht dabei. Es ist nicht der Geißberg, nicht der Salzburgring. Großglockner oder Zauchensee sind ebenfalls falsch.
0: Aber jetzt, dritter Hinweis, der Leo kommt seinem Ziel immer näher. Wo sind wir?
1: Am heute gesuchten Ort ist auch der Kobold Kodok auf seinem Wissensweg zu finden.
0: Rennen hinten im Tal und irgendein Kobold. Also wenn Sie es jetzt wissen, gratuliere. 0662 823 823. Wo sind wir denn?

0: In 10 Minuten ist es 8 Uhr. 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
1: Guten Morgen.
0: Am Montag. Der Franz Grössinger aus Eugendorf ist seit 5 Uhr in der Früh munter und er ist ganz vielen Menschen im ganzen Land wahrscheinlich super sympathisch, weil er ist Getränkehändler und er arbeitet mit einer Brauerei zusammen. Schönen guten Morgen.
2: Guten Morgen.
1: Guten Morgen.
0: Herr Grössinger, wahrscheinlich viel zu tun jetzt noch am Wochenende.
2: Ja, es ist viel los bei uns momentan.
0: Okay. Das heißt, Sie kennen wahrscheinlich recht viele Ecken im Land, wenn man so als Getränkehändler unterwegs ist.
2: Ja, eigentlich schon, ja. Ich bin zwar hier im Flachgau unterwegs, aber in der Seite bin ich ziemlich viel in der Bier unterwegs.
0: Okay. Vielleicht ist genau das eben das Gute, dass Sie heute bei unserem Quiz Fahr nicht fort, find im Ort ein bisschen reinbringen können. Hier nochmal die Hinweise von der heutigen Runde.
3: Mein heutiges Ziel ist zu einer gewissen Jahreszeit auch bei Rennfahrern bekannt. Der heute gesuchte Ort liegt hinten in einem bekannten Tal. Am heute gesuchten Ort ist auch der Kobold Kodok auf seinem Wissensweg zu finden.
0: Viele sitzen wahrscheinlich gerade am Frühstückstisch oder im Auto mit großen Augen und haben keinen Plan.
1: Wissen es nur immer nicht, aber...
0: Sie, Herr Grössinger, schon.
2: Ja, ich glaube, das ist Salbach-Hinterklemm.
0: Salbach-Hinterklemm. Das stimmt natürlich. Wie sind Sie da drauf gekommen?
2: Ja, beim zweiten Hinweis habe ich mir schon gedacht, weil eben das mit den Skirennen, letztes Jahr war eben die Ski-WM in Hinterklemm, jetzt habe ich das ein bisschen kombiniert. Am Anfang habe ich mir gedacht, das ist Zauchensee, aber dann mit dem bekannten Tal, das Tal in Zauchensee, das habe ich immer nicht bekannt und jetzt habe ich mir gedacht, das ist Salbach Hinterklemm.
0: Vollkommen richtig, Herr Grössinger. Deswegen gibt es für Sie
4: Tickets für Kodoks Wissensweg für 2 Erwachsene und 2 Kinder. 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
0: Gratulation.
2: Super, danke. Freut mich sehr.
0: Das heißt, auch wenn Sie aus Eugendorf sind, wie Sie gesagt haben, öfters in den Bergen unterwegs, auch mal im Pinzgau.
2: Auf alle Fälle, werden wir machen.
0: Sehr gut. Herr Grössinger, dann sagen wir danke Ihnen fürs Mitspielen und wünschen Ihnen, auch wenn es viel zu tun gibt, trotzdem einen entspannten Start in die neue Woche.
2: Gleichfalls.
1: Alles Gute und viel Spaß dann beim Ausflug.
2: Danke.
0: Wiederhören. Nächste Runde, fahr nicht fort, find den Ort, dann morgen wieder in Guten Morgen Salzburg ab 6 Uhr.

0: Wir hoffen, es geht Ihnen nicht so wie Peter Cornelius am vielleicht ersten Arbeitstag nach dem Urlaub, wenn die erste Mail schon da ist und auch der Chef und man sich denkt, treib mich nicht zum Wahnsinn.
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2: Guten Morgen.
0: Einen guten Start zurück in der Arbeit, einen guten Start in die neue Woche. In 4 Minuten ist es 8 Uhr.

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6: Am Mikrofon ist Anselm Peer. Guten Morgen. Neben dem Dürrehilfspaket für die Landwirtschaft hat die Regierung auch ein Klimagesetz angekündigt, mit dem Österreich bis 2040 klimaneutral werden soll. Wirtschaftskammer und Industriellenvereinigung befürchten Nachteile für heimische Betriebe. Umweltorganisationen und den Grünen sind die Pläne dagegen zu zahnlos. Dazu sagt Finanzminister Markus Marterbauer von der SPÖ.
7: Ja, zunächst haben wir ja die Zähne ohnehin auf der europäischen Ebene. Ja, also es folgen Strafzahlungen, wenn die Klimaziele bis 2050 nicht erreicht werden. Wir wollen ambitionierter sein. Österreich soll Vorzeigeland sein und wir wollen durch die konkreten Maßnahmen rasch vorankommen. Und ich glaube, dass das natürlich ein Kompromiss ist, aber ein guter. Wir werden vorankommen. Ich glaube überhaupt nicht, dass das standortschädlich ist. Im Gegenteil, es ist ja doch allen klar, es werden die Unternehmen langfristig profitieren, die möglichst rasch ihre Produktionsverfahren und ihre Produkte auf Klimaneutralität umstellen. Das werden die Sieger schlussendlich sein. Und wir wollen, dass möglichst viele österreichische Sieger dabei sind.
6: Bis Ende nächsten Jahres sollen die Maßnahmen feststehen, mit denen Österreich klimaneutral werden soll. Marterbauer erwartet, dass die Verhandlungen mit seinen Koalitionspartnern ÖVP und NEOS schwierig werden. Der Zollstreit zwischen den USA und Kanada ist am Wochenende eskaliert. Nach dem Scheitern tagelanger Verhandlungen sind für bestimmte kanadische Produkte US-Zölle in der Höhe von 50% in Kraft getreten. Der kanadische Premier Carney kündigt Gegenzölle an und wirft US-Präsident Trump vor, einen Handelskrieg losgetreten zu haben. In Deutschland gibt sich die in Teilen als rechtsextrem eingestufte AfD vor den anstehenden Landtagswahlen siegessicher und im ZDF-Sommergespräch träumt Parteichefin Alice Weidel auch von einer Mehrheit auf Bundesebene. Sie will den Euro in Deutschland abschaffen und aus dem Schengen-Abkommen aussteigen. Andreas Pfeiffer berichtet.

0: Die AfD-Umfragedaten für die ostdeutschen Landtagswahlen: über 40% in Sachsen-Anhalt, knapp 40% in Mecklenburg-Vorpommern lösen bei Alice Weidel Siegesgewissheit aus.
1: Wir sind dort auf der Siegerstraße. Wir werden in Sachsen-Anhalt die Regierung stellen und die CDU wird bundesweit niemals wieder eine Bundestagswahl gewinnen.
0: Sollte die AfD auch einmal bundesweit regieren, soll Deutschland nach dem Willen Alice Weidels den Schengen- und den Euroraum verlassen.
2: Die Bregenzer Festspiele beenden ihre 80. Saison mit einem neuen Besucherrekord. Rund 275.000 Menschen haben die etwa 80 Veranstaltungen besucht. So viele wie noch nie seit dem Beginn der Bregenzer Festspiele im Jahr 1946. Das waren die Nachrichten mit Anselm Peer.
3: Ein dünnes Jackerl ist heute früh kein Fehler.
4: Auch ein dickeres wäre vielleicht kein Fehler. In Rauris zum Beispiel hat es aktuell 9 Grad. In der Stadt Salzburg sind es 12 Grad, in Mazi 13 Grad. Also es ist doch erfrischend jetzt in der Früh. Und tagsüber geht es dann aber hinauf auf 21 bis 25 Grad. Dazu gibt es eine Mischung aus Sonne und Wolken. Am Nachmittag entstehen dann gerade entlang der Tauern einzelne Regenschauer. Die können auch gewittrig sein. Und morgen kommt eine schwache Störungszone nach Salzburg. Die bringt zuerst noch eine Mischung aus Sonne und Wolken. Und dann ab Mittag entstehen Innergebirg zuerst Regenschauer und Gewitter. Die werden dann auch in den Norden des Landes ziehen. Morgen 20 bis 24 Grad die Höchstwerte. Ab Mittwoch meldet sich dann der Hochsommer zurück und Donnerstag erreicht man schon wieder knapp über 30 Grad.
3: In 3 Wochen geht die Schule wieder los. Da wird es dann nicht mehr so ruhig sein auf den Straßen wie heute. 4 Minuten nach 8 ist die ORF Radio Salzburg Verkehrsinformation.
4: Es sind uns nach wie vor keine Staus gemeldet worden. Gute Fahrt.
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3: Wenn Sie schon Lebkuchen im Supermarkt gesehen haben, dann dürfen Sie sich nicht wundern, dass wir gleich hier bei uns Wham spielen.
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3: Okay, keine Sorge, haben Gott sei Dank auch noch andere super Nummern. Aber wir machen trotzdem gleich den Test. Ende August, wer greift den schon zu beim Lebkuchen? Sind mehr als Sie glauben.
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4: Guten Morgen.

0: Gerade reingekommen, eine Meldung von den Straßen. Die Westautobahn ist gesperrt. Es ist 12 Minuten nach 8 hier ist Radio Salzburg.
1: Die A1 in Richtung Salzburg, da gibt es eine Sperre nach einem Unfall zwischen Thalgau und Wallersee. Ausweichen ist ab Thalgau über die Salzburger Straße möglich. Gute und sichere Fahrt wünschen wir.
0: In 4 Monaten ist Weihnachten. Kurzer Blick auf den Kalender, 24. August. Guten Morgen.
1: Guten Morgen.
0: Und Sie haben sie bestimmt auch schon gesehen im Supermarktregal. Die Lebkuchen.
1: Wahnsinn, oder? Gibt's tatsächlich schon.
0: Es ist ungefähr wie so ein Unfall, da muss man einfach hinschauen, wenn die dann im Regal eingeschlichtet sind. Und für die einen ist es ein klares Bitte her damit und für die anderen ein klares Bitte weg damit.
1: Darum haben wir uns gedacht, wir machen jetzt den ultimativen Test. Manuel Bader hat sich mit Lebkuchen auf die Straße gestellt und mal geschaut, wer im August denn schon zugreift.
2: 4 Monate vor Weihnachten und es gibt den ersten Lebkuchen. Wollen Sie schon ein Stickerl?
3: Na, danke. Das wäre mir jetzt noch viel zu früh, weil es irgendwie weihnachtlich wirkt. Sowas kommt frühestens bei mir zur Adventzeit.
4: Ja, voll gern. Ich habe da keine Bedenken dabei. Je früher, desto besser, weil vor Weihnachten ist eh keine mehr.
2: Wie schmeckt der erste Lebkuchen?
4: Lecker, ich wollte vorher schon fast welche kaufen.
5: Nein, weil für Weihnachten ist, das interessiert mich im Sommer nicht.
6: Ja bitte, nur der erste ist immer gut.
7: Ich finde, es verliert halt die Besonderheit, wenn man es dann quasi schon das ganze Jahr kaufen kann.
8: Dankeschön. Ja, schmeckt immer geil. Muss man nicht unbedingt nur zu Weihnachten kaufen.
0: Warum hat sich der Manuel damit nicht mit dem Lebkuchen zu uns hergestellt ins Studio?
1: Oder eh?
0: Wann?
1: Am Nachmittag.
0: Aha. Naja, dann weiß ich schon, worüber wir heute reden müssen in der Redaktionssitzung. Aber ich muss sagen, ich bin schon sehr dankbar den Supermärkten, dass sie im August schon mit dem Lebkuchen an Weihnachten erinnern. Wäre schon sehr plötzlich. Wobei, es wird vermutlich im Dezember dann eh wieder der Stress ausbrechen.
1: Sicher. Vor Weihnachten. Das bricht jetzt ja aus.

0: 24. August, Montag. Wir hauen uns den ersten Lebkuchen rein und vielleicht jetzt um 18 nach 8 den ersten Kaffee.
1: Ja, bitte. Der erste ist immer gut.
0: Der Lache ist auch ziemlich gut. 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Und Musik von SDS ist immer gut. So ist das Leben.

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0: Erinnern Sie sich noch, was Sie mit 21 so gemacht haben? Also ich ehrlich gesagt ziemlich viel Blödsinn. Rick Astley ist damals gerade erst 21, also über Nacht zum Weltstar wird. Mit diesem Hit hier, Never Gonna Give You Up.
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3: Bauunternehmer plant Depot für Abbruchmaterial in Altenmarkt. Stadt erspart Mietern hohe Abfertigungszahlung für Hausbesorger. Und das Wetter heute sonnig, aber zunehmend unbeständig. Es ist 8:30 zum ORF Radio Salzburg Frühjournal am 24. August. Begrüßt Sie Florian Hörmann. Guten Morgen. In der Nacht ist in der Stadt Salzburg bei einem Juwelier eingebrochen worden. Der oder die Täter haben laut Polizei bei dem Geschäft in der St. Julianstraße eine Scheibe eingeschlagen und sich dadurch Zutritt in die Filiale verschafft. Aus einer Vitrine sind dann Schmuckstücke gestohlen worden. Was genau gestohlen wurde und wie viel die Beute wert ist, ermittelt die Polizei noch. Der oder die Täter sind flüchtig. Die Beamten sind erst durch den Anruf eines Passanten auf den Einbruch aufmerksam geworden, der die eingeschlagene Scheibe entdeckt hat. In Altenmarkt plant ein Bauunternehmen ein Depot für Asphalt- und Betonabbruch. Dieses Material darf nur auf genehmigten Flächen gelagert werden. Auch eine Abfallbehandlungsanlage ist geplant, um den Asphalt und Beton zu zerkleinern. Die Zwischenlagerung ist auf rund 11.000 Quadratmetern Fläche vorgesehen. Die Genehmigung der Behörden fehlt noch. Informationen von Gertrud Stabauer.
4: Wer Beton- und Asphaltmaterial aus dem Straßenbau ablagern lässt, zahlt Deponiebetreiber dafür. Die Altenmarkter Baufirma will deshalb im Gewerbegebiet ihre eigenen Lagerflächen genehmigen lassen, um selbst einen Standort zu errichten. Das bedeutet nach den vorliegenden Unterlagen 50 Lastwagenfahrten pro Tag. Das Lager werde mit Dach und versiegelten Flächen versehen, was bedeutet, dass Boden und Wasser nicht beeinträchtigt würden, heißt es von Seiten der Projektbetreiber. Die gesamte Jahreskapazität liegt bei knapp 30.000 Tonnen. Gutachten zu Lärm, Grundwasser- und Staubemissionen durch die Abfallbehandlungsanlage wurden erstellt. Die Baufirma plant eine Zwischenablagerung. Das Abbruchmaterial von Straßen- und Kanalbau wird recycelt, zerkleinert und danach wieder beim Bau verwendet. Für diese Abläufe will die Baufirma nicht andere Deponiebetreiber bezahlen, sondern diese selbst übernehmen. Kontaminiertes Material, das beispielsweise bei Tankstellen anfällt, werde nach den Vorschriften behandelt, heißt es von Seiten der Projektbetreiber. Sie wollen das Vorhaben seit 6 Jahren umsetzen. Die Zustimmung der Behörden fehlt noch.
3: Weil auf die Mieter einer Wohnanlage in Salzburg-Liefering eine hohe Abfertigungszahlung für einen langjährigen Hausbesorger zugekommen wäre, ist jetzt der Magistrat eingeschritten. Die Nachzahlung, je nach Wohnungsgröße zwischen knapp 700 und 1.500 Euro, übernimmt die Stadt, bestätigt der zuständige Vizebürgermeister. Und Georg Hummer berichtet.
5: Ein längst abgeschaffter Passus beschert den Mietern heute die insgesamt 5-stellige Forderung, so Bürgermeisterstellvertreter Kai Michael Dankl von der KPÖ.
6: In Summe würden die jetzigen Bewohner einer städtischen Wohnanlage in Liefering mehr als 21.000 Euro über höhere Betriebskosten zahlen müssen für die Abfertigung eines Hausbesorgers, der nach der alten Gesetzeslage sehr, sehr lange im Dienst war. Und das ist natürlich ungerecht, weil das müssen die zahlen, die jetzt gerade das Pech haben zum Zeitpunkt der Pension.
5: Die Stadt mobilisiert dafür nun Rücklagen aus der Vermietung. Die vor einem Vierteljahrhundert in Österreich abgeschafften Hausbesorger will Dankl aber zumindest teilweise reaktivieren.
6: Gerade bei großen Wohnanlagen ist es wichtig, dass man einen fixen Ansprechpartner vor Ort hat und nicht nur wechselnde externe Firmen. Und deshalb setzt man da auf ein neues Modell ohne die alte Gesetzeslage, wo man einfach schauen, dass es Menschen gibt, die manche Hausbetreuungstätigkeiten vor Ort wahrnehmen und vor allem aber fixe Ansprechpartner sind. Das wollen wir nächstes Jahr starten mit Wohnanlagen in der Elisabeth-Vorstadt, in Lehn und in Liefering.
5: Ob diese neuen Hausbetreuer den Mietern der einzelnen Wohnanlagen tatsächlich helfen, die Betriebskosten zu senken, das wolle man in 2 bis 3 Jahren beurteilen, sagt Dankl.
3: Die Caritas Salzburg setzt zum Schulbeginn heuer großteils auf Geldspenden, um Familien mit niedrigem Einkommen zu unterstützen. In den Vorjahren hatte man vor allem Schultaschen gesammelt. Das sei heuer wegen fehlender Lagerplätze nicht möglich, sagt Kurt Sonneck, Direktor der Caritas Salzburg.
7: Wir haben jetzt nicht mehr die Möglichkeit, diese Menge an Schultaschen und Schulmaterialien irgendwo zu deponieren. Gerade am Beginn des Jahres, des Schuljahres, das sind dann ganz viele Dinge, die man dann lagern müsste. Diesen Platz haben wir nicht mehr. Deswegen bitten wir auch um Geldspenden, damit wir dann zielgerichtet die Familien unterstützen können.
3: Vergangenen Winter hat die Caritas ihr Logistikzentrum in Hallwang aus Kostengründen geschlossen. Darum ist der Platz für Sachspenden sehr eingeschränkt. Berge von Müll haben Bergretter von Salzburgs höchstem Berg, dem Großvenediger, heruntergeflogen. Auch haben die Freiwilligen das Venedigerkreuz von einer Menge Werbeklebern befreit. Für diesen Spezialeinsatz ausgerückt ist die Bergrettung Prekraten von der Osttiroler Seite des Berges, berichtet Robert Hiepacher.
8: Das war kein schöner Anblick mehr. Bergsteiger haben in den letzten Jahren das Gipfelkreuz am Großvenediger mit Aufklebern verschandelt. Jetzt haben 10 Mitglieder der Bergrettung Prekraten zu Reinigungsmitteln gegriffen. Auch die Umgebung des Gipfelkreuzes wurde von jeder Menge Müll befreit. Insgesamt wurden 2 Tonnen Material ins Tal geflogen. Die Bergrettung Prekraten appelliert an die Bergsteiger, das Kreuz nicht mehr mit Aufklebern zu verunstalten. Viele Bergsteiger seien der Meinung, es sei eine Art Erinnerung, einen Aufkleber am Kreuz anzubringen. Das sei es ganz und gar nicht, so ein Sprecher der Bergrettung. Man hoffe, dass das frisch gereinigte Kreuz am Großvenediger möglichst mit Respekt behandelt werde.
3: Und wir kommen noch zum Sport. Mit dem vorzeitigen Sieg im Gesamtweltcup und dem Ziel Titelverteidigung reist die Salzburger Mountainbike-Downhillerin Valentina Höll zur WM in Val d'Isole in Italien an. In Le Chez in Frankreich hat die Salbacherin ja am Wochenende ihren 5. Gesamtweltcup-Sieg geholt. Am kommenden Wochenende soll jetzt der 5. Weltmeistertitel dazukommen. Und das erst mit 24 Jahren. Mehr dazu gleich in Guten Morgen Salzburg nach dem Wetter. Valerie Groß.
9: In Mautendorf zum Beispiel, da sieht man noch viele Wolken, aktuell bei knapp 14 Grad. Dagegen schon deutlich sonniger, zum Beispiel in der Stadt Salzburg bei 14 Grad und auch in den restlichen Orten und Städten schaut es gar nicht schlecht aus. Es wird heute so eine Mischung aus Sonne und Wolken. Am Nachmittag entstehen dann gerade entlang der Tauern und ja, also im südlichen Pinzgau, im Prongau, im Lungau einzelne Regenschauer und die können gewittrig sein. Die Temperaturen legen noch etwas zu im Vergleich zum Wochenende. 21 bis 25 Grad und morgen, da zieht dann eine Störungszone durch, bringt zuerst noch eine Mischung aus Sonne und Wolken und dann ab Mittag entstehen zuerst Innergebirg-Regenschauer, die werden dann aller Voraussicht nach auch bis in den Norden ziehen, 20 bis 24 Grad, mehr ist dann morgen nicht möglich, aber ab Mittwoch, da steigern wir uns dann in Richtung 30 Grad, am Donnerstag werden wir dann schon knapp über 30 Grad erreichen.
10: Da haben viele schon Bescheid gegeben, dass sie später kommen, weil die Westautobahn ist gesperrt. Hier ist die ORF Radio Salzburg Verkehrsinformation um 8.37 Uhr.
9: Die A1 in Richtung Salzburg, da gibt es eine Sperre nach einem Unfall zwischen Talgau und Wallersee. Bitte hier unbedingt die Rettungsgasse bilden. Der Abschleppwagen kommt nämlich derzeit nur schwer durch. Ausweichen ist ab Talgau über die Salzburger Straße möglich.
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0: Millionenshow-Frage jetzt zum 8.44 Uhr. In welcher Sportart kommt die Beste der Welt aus Saalbach? A. In Klettern, B. In Mountainbike Downhill, C. In Skifahren oder D. Après-Ski? Okay, also gut, D. Après-Ski könnte es sein, aber ich glaube, dafür braucht man keinen Telefonjoker. Mountainbike-Downhillerin Valentina Walli Höll holt am Wochenende den 5. Gesamtweltcup-Sieg und greift jetzt diese Woche nach dem 5. WM-Titel Wahnsinn. Guten Morgen, Franz Grissner.
1: Guten Morgen, ja, vor allem, wenn man bedenkt, dass die Walli erst 24 Jahre alt ist. Ich erinnere mich aber noch gut an unsere erste Geschichte in Salzburg heute. In Leogang, da war sie, glaube ich, 15 oder 16 beim Weltcup und damals habe ich gesagt, wenn die nicht einmal Weltmeisterin wird, dann fresse ich keinen Besen, sondern der ihr Radl samt der Kette. Aber Spaß beiseite, jetzt hat sie am Wochenende ihren 5. Gesamtweltcup geholt in Léger in Frankreich.
2: Es ist schon ziemlich crazy und was, auf das ich bestimmt dann stolz bin, wenn ich mal alt bin und zurückschaue.
1: Ja, ist schon ganz große Klasse.
0: Und diese Woche WM-Titel Nummer 5?
1: Das könnte sein, ja. In Léger wurde sie im Rennen ja unter Anführungszeichen nur Dritte. Das hat sie sehr gewurmt und da hat sie sich tatsächlich geärgert. Aber Stichwort WM könnte, das kann nicht so schlecht sein.
2: Ich weiß, dass ich so eine Energie oft brauche, damit ich so ein bisschen Tritt in den Popsch kriege und dass ich einfach mehr mache oder einfach gescheit Andruck und einfach ja, Gas gebe.
1: Ja, am Samstag geht es dann um Gold. Gas geben, das kann die Walli jedenfalls.
0: Wie realistisch ist das, der 5. WM-Titel?
1: Na sehr, würde ich meinen, wenn man bedenkt, dass die Weltmeisterin 2022, 2023, 2024 und 2025 wie geheißen hat?
0: Walli Höll natürlich.

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0: In 11 Minuten ist es 9 Uhr.

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0: ziemlich arge Geschichte. Jetzt noch um 8.52 Uhr. Am Flughafen Düsseldorf ist eine 52-Jährige von einem Skorpion in ihrer eigenen Jacke gestochen worden.
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0: Also sie kommt zurück aus dem Urlaub und bringt ein ziemlich arges Souvenir mit sozusagen.
2: Sie hat den offenbar aus dem Griechenland-Urlaub mit nach Hause genommen und jetzt wird es spannend. Es ist nämlich nicht irgendein Skorpion, sondern ein gelber Mittelmeerskorpion, ein ziemlich großes Exemplar. Ein starkes Nervengift hat der und das ist anscheinend extrem wertvoll, kostet mehrere Millionen Euro, ein Liter davon, weil das wird als Medizin verwendet in der Behandlung von Hirntumoren und Diabetes.
0: Die Frau ist vorsorglich ins Krankenhaus gebracht worden und der Skorpion wurde eingefangen und ist jetzt in einem Reptilienzoo. Spannend, Wasser schafft es nicht durch die Sicherheitskontrolle am Flughafen, aber ein Skorpion scheinbar schon. Was es nicht alles gibt. Hoffentlich hat es Martin Verdini auch geschafft durch unsere Sicherheitskontrolle ins Studio. Er übernimmt ab 9 und begleitet sie durch den Vormittag.
2: Wir wünschen einen schönen Tag. Bis

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1: Am Mikrofon ist Anselm Peer. Für die dürregeplagten Bäuerinnen und Bauern gibt es neben dem Hilfspaket der Regierung auch Unterstützung von Banken und Handelsketten. Christoph Danninger berichtet.
2: Wegen der Trockenheit ist auf manchen Bauernhöfen das Futter knapp geworden. Rinder müssen deshalb früher geschlachtet werden. Biller kauft jetzt um 20% mehr Rindfleisch ein, damit es die Bauern auch loswerden. Konsumentinnen und Konsumenten werden dafür von sinkenden Preisen in den Geschäften profitieren, heißt es vom Rewe-Konzern, zu dem Biller gehört. Einige Geldinstitute bieten spezielle Hilfspakete für die landwirtschaftlichen Betriebe an, um sie zu unterstützen, sagt Eva Landrichtinger, Bankensprecherin in der Wirtschaft.
3: Zahlreiche heimische Banken helfen im Moment den Bäuerinnen und Bauern unbürokratisch mit zins- und spesenfreien Überbrückungskrediten zwischen 10.000 und 50.000 Euro.
2: Das betrifft unter anderem die Erste Bank sowie einige Sparkassen und Raiffeisenbanken.
1: Norwegen unterstützt die Ukraine auch nächstes Jahr mit rund 8 Milliarden Euro. Das hat Regierungschef Jonas Gahr Støre bei seinem Besuch in Kiew angekündigt, wo die westlichen Verbündeten heute über mehr Hilfe für die Ukraine beraten. Die USA drohen dem Iran mit weiteren Sanktionen. Finanzminister Bessent will heute die, wie er sagt, härtesten Strafmaßnahmen der Geschichte gegen das iranische Regime verhängen, um den Krieg zu beenden. Der Iran zeigt sich davon unbeeindruckt und droht mit Gegenmaßnahmen. In Linz suchen die Behörden weiter nach der Ursache für den Legionellenausbruch, durch den seit Mitte Juli 3 Menschen gestorben sind. 28 sind erkrankt. Legionellen können schwere Lungenentzündungen auslösen. Dominik Wolt berichtet.
4: Die Suche nach der Quelle konzentriert sich derzeit auf einen Umkreis von rund 5 Kilometern rund um das betroffene Gebäude der Linz AG in der Wiener Straße. In dem Gebiet ist auch der zweite Legionellenherd entdeckt worden, der, wie es heißt, im Industriegebiet östlich der Stadtautobahn liegen soll. Zwar ist derzeit weder bestätigt, dass der Wasserturm der Stadt Linz oder der neu entdeckte Herd für die Erkrankungen verantwortlich sind. Der Infektologe Helmut Salzer sagt aber:
5: Wenn so ein Turm, der wasserhältig ist, eine höhere Anzahl an Legionellen hat und es kommt in diesem Bereich zu einer Aerosolbildung, also zu feinsten Wassertröpfchen, die man dann inhaliert, dann könnte es zu einer Infektion kommen.
4: Um beweisen zu können, welcher Standort jetzt genau für die Erkrankungen verantwortlich ist, müssen

0: Schweigeminute stattgefunden. Im Lauf des Tages kommt auch die italienische Ministerpräsidentin Giorgia Meloni nach Amatrice. Das waren die Nachrichten mit Anselm Peer. Und jetzt zum Wetter.
1: Größtenteils sonnig verläuft der heutige Wochenstart. Auch in den jetzt bewölkten Regionen, etwa im Lungau und in Teilen Ostösterreichs, lockert es tagsüber vermehrt auf. Bei eher wenig Wind wird der Nachmittag 21 bis 28 Grad warm. Im Bergland entstehen dann ein paar teils gewittrige Schauer, speziell am Tiroler Alpenhauptkamm, in Osttirol und in den Tauern. Der morgige Dienstag bringt vorübergehend mehr Wolken- und Regenschauer, längere sonnige Phasen, vor allem im meist trockenen Norden und Osten. So viel zum Wetter von Gerald Holzinger.
2: Hier ist die ORF-Radio Salzburg Verkehrsinformation um 9 Uhr und gleich 4 Minuten. Eine Meldung für die A1, die Westautobahn Richtung Salzburg, Sperre nach einem Unfall mit einem LKW zwischen Thalgau und Wallersee. Ausweichen ist ab Thalgau über die Salzburger Straße möglich. Ansonsten würden uns keine Behinderungen auf Salzburgstraßen gemeldet. Wir wünschen weiterhin gute und vor allem sichere Fahrt.
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2: Montagvormittag, sehen wir es positiv. Es ist der letzte Vormittag und der letzte Montag in dieser Woche. Fein, dass Sie alle Salzburg hören.

0: Radio Salzburg am 24. August. Es gibt ja wirklich sehr viele kuriose Spezialtage. Und dieser 24. August ist zum Beispiel der Übers Wetter Schimpftag. Gut, das geht immer. Das kann quasi jeder Tag sein. Heute ist aber auch der Tag der seltsamen Musik. Hä? Ja, da tun sich ein paar Fragezeichen auf. Was versteht man jetzt eigentlich unter seltsamer Musik? Unser Kollege Bernhard Baumgartner aus unserer Musikredaktion hat sich da ein paar Gedanken darüber gemacht.
1: Also zum einen ist seltsam ja immer eine Frage der Perspektive. Für diese Musik hier gibt es zum Beispiel sehr viele Fans. Das ist Doom Metal. Für andere wiederum klingt das hier seltsam. Mongolischer Kehlkopfgesang-Rap. Nicht seltsam? Wie geht's Ihnen mit Free Jazz? Ich tu mir ehrlich gesagt schwer mit der Musikrichtung Glitch. Ja, auch das ist Musik, und zwar eine experimentelle elektronische Musikrichtung, die auf digitalen Fehlern und Störungen basiert. Eben Glitch. Über Geschmäcker lässt sich bekanntlich hervorragend streiten. Und übrigens, Schlagermusik finden auch viele Menschen seltsam. Ossa,
0: Ossa, Ossa. Und dann gibt es so ein paar Titel, die funktionieren bei allen musikalischen Glaubensrichtungen. Mit dir zum Beispiel. 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

Dieser heiße und trockene Sommer hat uns ja sehr, sehr viele Ernteausfälle beschert. Das kann man auch gar nicht wirklich abschätzen, wie sich das wirklich darstellt. Aber es gibt auch das Gegenteil. 15 Kilo Honig. Normalerweise die Ernte von einem Bienenvolk. Heuer sind es doppelt so viele. Warum und wieso? Bei uns in 15 Minuten. Wir sind die Carpenters.

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1: Um 9:30 am Mikrofon Florian Hörmann. In der Nacht ist in der Stadt Salzburg bei einem Juwelier eingebrochen worden. Der oder die Täter haben laut Polizei bei dem Geschäft in der St. Julianstraße eine Scheibe eingeschlagen und sich dadurch Zutritt in die Filiale verschafft. Aus einer Vitrine sind dann Schmuckstücke gestohlen worden. Was genau gestohlen wurde und wie viel die Beute wert ist, ermittelt die Polizei noch. Der oder die Täter sind aktuell flüchtig. Die Beamten sind erst durch den Anruf eines Passanten auf den Einbruch aufmerksam geworden, der die eingeschlagene Scheibe entdeckt hat. In Altenmarkt plant ein Bauunternehmen ein Depot für Asphalt- und Betonabbruch. Dieses Material darf nur auf genehmigten Flächen gelagert werden. Auch eine Abfallbehandlungsanlage ist geplant, um den Asphalt und Beton zu zerkleinern. Die Zwischenlagerung ist auf rund 11.000 Quadratmetern Fläche vorgesehen. Das bedeutet nach den vorliegenden Unterlagen 50 Lastwagenfahrten pro Tag. Die gesamte Jahreskapazität liegt bei knapp 30.000 Tonnen. Die Genehmigung der Behörden fehlt noch. Zum Sport noch, da hat der in Salzburg lebende Radprofi Felix Gall auf der zweiten Etappe der Spanien-Rundfahrt einen kleinen Rückschlag einstecken müssen. Der 28-Jährige verliert auf den 214 Kilometern von Monaco nach Manosque auf Superstar Tadej Pogacar weiter an Boden und liegt in der Gesamtwertung bereits 1 Minute 8 Sekunden hinter dem slowenischen Gesamtführenden. Gall und sein ebenfalls in Salzburg lebender Edelhelfer Gregor Mühlberger haben als Ziel für die Vuelta einen Stockerlplatz ausgegeben. Wir kommen noch zum Wetter. Am Vormittag scheint meist die Sonne. Am Nachmittag und Abend entstehen in den Tauern dann auch einzelne Regenschauer, die gewittrig sein können. Die Temperaturen liegen eine Spur zu heute und steigen auf 21 bis 26 Grad. Morgen wird es unbeständig. Von Bayern her ziehen einige Wolken durch. Erste Regenschauer sind bereits am Vormittag möglich. Am Nachmittag werden die Schauer etwas häufiger und auch einzelne Gewitter können dazukommen. Die Höchstwerte liegen morgen zwischen 20 und 25 Grad.
2: Hier ist die ORF Radio Salzburg Verkehrsinformation um 9.32 Uhr. A1 Westautobahn Richtung Salzburg, Sperre nach einem Unfall mit einem LKW zwischen Thalgau und Walersee. Die Aufräumarbeiten werden noch mindestens bis 10 Uhr dauern. Ausweichen ist ab Thalgau über die Salzburger Straße möglich. Ansonsten wurden uns keine Behinderungen auf Salzburgs Straßen gemeldet.
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0: Sie hören Radio Salzburg am Montagvormittag. Ja, ein durchaus bemerkenswerter Sommer ist das, wettertechnisch, schon oft besprochen, sehr, sehr heiß, sehr, sehr trocken, sehr, sehr viele Ernteausfälle. Noch gar nicht wirklich absehbar, kann man letztlich erst das Resümee dann wahrscheinlich ziehen, wenn wirklich alles erfasst sozusagen ist und man Vergleichswerte auch entsprechend hat. Aber es ist auf jeden Fall in vielen Bereichen durchaus dramatisch. Aber es gibt auch Meldungen, wo es durchaus positiv ist. So lästig die Wespen waren, so fleißig waren die Bienen oder sind die Bienen heuer. 15 Kilogramm Honig werden in einem durchschnittlichen Jahr von einem Bienenvolk geerntet. Heuer fast doppelt so viel. Offensichtlich ist der trockene Frühling mit den vielen Blüten ein entsprechend gutes Nahrungsangebot gewesen, und zwar im gesamten Bundesland. Und heuer besonders groß, sagt Thomas Renner. Er ist der Geschäftsführer im Imkerhof.
1: Früher war es immer so, am Flachgau war mehr Honig wie ein Innergebirg. Mittlerweile entwickeln sich halt dann schon die Almen zu ganz guten Honigquellen. Und was halt auf den Almen einfach ist, die Natur ist oben bunter, der Pollen ist bunter und die Bienen, die auf der Alm stehen, sind im Schnitt auch gesünder.
0: Die hohen Temperaturen im Juli und August haben natürlich auch den Bienen zugesetzt. Entsprechend anstrengend war der Sommer ja auch für die Bienen. Die Suche nach Wasserstellen war für Insekten aufwendiger. Das sagt Chris Stäube. Er ist Laborleiter im Imkerhof.
2: Wir sehen schon in trockenen Jahren, dass der Honig weniger Wasser hat, was eigentlich für die Qualität spricht. Aber wir wissen auch, der Wassergehalt im Honig ist wichtig, dass man auch viel schmecken tut von unserem Honig.
0: Aber Fakt ist auf jeden Fall, dass wir heuer genügend davon haben. Verkostet und bewertet wird der diesjährige Honig dann am 13. November bei der Salzburger Honigprämierung. Und wenn Sie dazu mehr wissen wollen und auch Bilder sehen wollen von den fleißigen Bienen, online salzburg.at.

0: Genesis am Montagvormittag in Radio Salzburg. Es ist schon immer lustig, welche Inspiration Songwriter oft zu wirklichen Welthits veranlassen. Die Tatsache, dass keine Milch geliefert wird, dazu hernehmen, einen Song über eine zerbrochene Liebesbeziehung zu schreiben, ist ja nicht unbedingt naheliegend, aber sehr erfolgreich gewesen. Hermann Hermitz.
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1: Am Mikrofon ist Hans-Helm Peer. Bei Langenlois in Niederösterreich sind vor kurzem zwei Kleinflugzeuge kollidiert und abgestürzt. Die Maschinen sollen laut Notruf Niederösterreich daraufhin zu brennen begonnen haben. Ein Großaufgebot an Einsatzkräften ist vor Ort. Details sind noch nicht bekannt. Bei einem Unfall in der Steiermark ist ein 16-Jähriger lebensgefährlich verletzt worden. Er ist im Bezirk Weiz außen auf einem Auto mitgefahren und gestürzt, Stefan Holzmeister berichtet.
2: Eine Gruppe Jugendlicher trifft sich in der Nacht auf dem Parkplatz eines Supermarktes. Die fünf Burschen kommen dort auf die fatale Idee, Carsurfing auszuprobieren. Dabei stellen sich die Jugendlichen auf die Stoßstange des Autos und halten sich an der Dachreling fest, während der Lenker einige Runden am Parkplatz fährt. In einer Kurve verliert ein 16-jähriger Oststeirer plötzlich den Halt. Er stürzt auf den Asphalt und bleibt bewusstlos mit einer stark blutenden Kopfwunde liegen. Seine Freunde leisten erste Hilfe und alarmieren die Rettung. Ein Notarzt versetzt den schwerst verletzten Jugendlichen noch am Unfallort in künstlichen Tiefschlaf. Danach wird der 16-Jährige mit dem Rettungshubschrauber in die Grazer Kinderchirurgie gebracht. Dort kämpfen die Ärzte seither um sein Leben.
1: Im Burgenland hat die Polizei einen Feuerwehrmann angezeigt, der mehrere Vegetationsbrände im Bezirk Oberpullendorf gelegt haben soll. Der Verdächtige soll 3 Brände gestanden haben, bei denen er auch beim Löschen dabei war. Der Handelskonflikt zwischen den USA und Kanada ist erneut eskaliert. Die USA haben neue Zölle von 50% auf einige kanadische Produkte eingeführt. Kanada reagiert mit Gegenzöllen. Aus Washington berichtet Christoph Kohl.
3: Über Parteigrenzen hinweg wollen sich kanadische Politikerinnen und Politiker geeint gegen die Zölle von US-Präsident Donald Trump zur Wehr setzen. Man müsse einem Bully die Stirn bieten, meint David Eby, der Ministerpräsident der kanadischen Provinz British Columbia.
4: It is necessary to stand up.
3: Von einem Handelskrieg spricht auch sein Amtskollege der bevölkerungsreichsten Provinz Ontario. Er unterstützt die Entscheidung der kanadischen Regierung, mit Vergeltungszöllen zurückzuschlagen.
5: Fight these tariffs, dollar to dollar.
3: Kanada müsse nun den Handel mit anderen Ländern ausbauen,
4: our trade diversification around the world.
3: Um nicht mehr vom US-Präsidenten in wirtschaftliche Geiselhaft genommen werden zu können.
4: Be held hostage in the way that the president is trying to right now.
1: Der künstliche Intelligenzanbieter OpenAI will mit seinem KI-Assistenten ChatGPT mehr Geld verdienen. Wer die Gratis-Version oder das günstigste Abo von ChatGPT benutzt, könnte ab heute Werbeanzeigen sehen, Adam Michalech.
6: OpenAI will an die Börse und deshalb müsse man möglichen Investoren erklären, wie das zukünftige Geschäftsmodell aussehen soll und wie man Geld verdienen will, sagen Experten. Nach aktuellen Schätzungen nutzen nämlich mehr als 80% der Userinnen und User die kostenlose Version von ChatGPT. Die Werbung soll auch die kostenlose Nutzung mitfinanzieren, heißt es. Und OpenAI hat hohe Kosten. Damit die KI genutzt werden kann, müssen Rechenzentren gebaut, mit Strom versorgt und Fachpersonal bezahlt werden.
1: Das waren die Nachrichten mit Anselm Peer. Und jetzt zum Wetter.
7: Größtenteils sonnig verläuft der heutige Wochenstart. Auch

0: Regenschauer. Längere sonnige Phasen im Norden und Osten, ab Mittag auch wieder von Westen her. So viel zum Wetter von Gerald Holzinger.
1: Hier ist die ORF-Radio Salzburg. Verkehrsinformation um 10 Uhr und gleich 4 Minuten. Eine Meldung für die A1, die Westautobahn Richtung Salzburg. Die Unfallstelle zwischen Thalgau und Wallersee ist jetzt geräumt, die Sperre aufgehoben und der Stau löst sich langsam auf. Ansonsten werden uns keine Behinderungen auf Salzburgs Straßen gemeldet. Wir wünschen weiterhin gute und vor allem sichere Fahrt.
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1: Doppeljackpot. 1,2 Millionen liegen im Topferl. Ja, das wird spannend am Mittwoch. Wir schauen gleich nach, wie die Sterne stehen, dass man sich das alles holt. Natürlich lauter realistische Einschätzungen. Vielleicht sollte man da auch mal die KI befragen dazu. Schönen Vormittag weiterhin.

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0: Radio Salzburg am Montagvormittag. Momentan noch sehr schöner blauer Himmel. Das heißt, am Abend zahlt sich der Blick in die Sterne auch aus. Aber ich finde jetzt ebenfalls.
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0: Und das kann ja so einiges bringen, dieses Wochenhoroskop. Schauen wir mal, wie es denn jetzt so ausschaut. Wer sind denn die Glückskinder dieser Woche?
2: Glückskinder der Woche sind Fische, Jungfrauen und Stiere.
0: Bin nicht dabei. Oje. Astrologin Daniela Ruschka, bitte, der Fahrplan für diese Woche.
2: Unsere neuen Geburtstagskinder, die Jungfrauen, sorgen gleich zu Beginn der Woche und in den nächsten Wochen für Ordnung, aber auch für Struktur. Merkur, der ja auch zum Jungfrauzeichen gehört, wandert ebenso in das Jungfrauzeichen. Das heißt, Gespräche, die Sie in den nächsten Tagen und Wochen führen, sind einfach strukturierter, bringen Dinge auf den Punkt. Also überlegen Sie sich vielleicht gleich einmal, wem Sie in den nächsten Tagen so kontaktieren möchten. Und das Wochenende, ja, das kann sehr romantisch werden. Wir haben einen Vollmond im Fischezeichen und da sollte einmal mehr auf das Bauchgefühl geachtet werden.
0: Generell, Bauchgefühl ist immer gut. Danke, Daniela.

Radio Salzburg am Montagvormittag. Die neue Woche bringt ein bisschen gemischtes Wetter. Sonne, Wolken, ein bisschen Regen. Eigentlich so, wie es ja sein soll. Und etwas Entspannung ist jetzt dann doch in Sicht in Sachen Trockenheit. Nicht so wie in Kalifornien, muss auch nie regnen.

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1: Um 10:30 am Mikrofon Florian Hörmann. Schwer verletzt worden ist ein Salzburger Motorradfahrer bei einem Unfall in Ramsau bei Berchtesgaden. Ein 90-jähriger Autofahrer, ebenfalls aus dem Salzburger Umland, hat den 26-jährigen Motorradlenker laut bayerischer Polizei bei einer Kreuzung übersehen. Der 26-Jährige hat dem Auto nicht mehr ausweichen können und ist nach dem Zusammenprall über eine Böschung geschleudert worden. Auf dem angrenzenden Feld ist er schwer verletzt liegen geblieben und er ist per Helikopter ins Krankenhaus gebracht worden. 2 Tonnen Müll haben Bergretter von Salzburgs höchstem Berg, dem Groß-Venediger, heruntergeflogen. Auch haben die Freiwilligen das Venediger Kreuz von einer Menge Werbeklebern befreit. Etliche Bergsteiger hatten die Sticker als Erinnerung auf das Gipfelkreuz geklebt. Für diesen Spezialeinsatz ausgerückt ist die Bergrettung Pregraten von der Osttiroler Seite des Berges. Die Organisation appelliert, das Kreuz mit Respekt zu behandeln und Müll selbst ins Tal zu tragen. Die Frühverbindung im Flachgauer Schienenverkehr zwischen Friedburg und Salzburg sind auch ab Schulstart gesichert. Die pendelnde Schüler wie Schülerinnen können laut den ÖBB gesichert, also die R21-Züge in der Früh weiterverwenden. Wegen Bauarbeiten im deutschen Bahnnetz waren hier ja einige Züge davor ausgefallen. Die essentiellen Verbindungen sind durch extra Trassen von den ÖBB aber wieder ergänzt worden. Bis zum Ende der Bauarbeiten, dann Mitte Dezember, bleibt diese Lösung jetzt aufrecht. Und dann sollen die Verbindungen wieder ausgeweitet werden, heißt es vom Land Salzburg. Wir kommen noch zum Wetter. Noch scheint so gut wie im ganzen Bundesland die Sonne. Am Nachmittag und Abend entstehen in den Tauern auch einzelne Regenschauer, die gewittrig sein können. Die Temperaturen liegen heute eine Spur zu und steigen auf 21 bis 26 Grad. Morgen wird es unbeständig. Von Bayern her ziehen einige Wolken durch. Erste Regenschauer sind bereits am Vormittag möglich und am Nachmittag werden die Schauer etwas häufiger und auch einzelne Gewitter können dazukommen. Die Höchstwerte liegen zwischen 20 und 25 Grad.
2: Hier ist die ORF Radio Salzburg Verkehrsinformation um 10.33 Uhr. Pardon. A1 Westautobahn Richtung Salzburg zwischen Monsi und Wallersee. 25 Minuten mehr Zeit vor einer geräumten Unfallstelle müssen Sie einrechnen. Und A10 Tauernautobahn Richtung Villach. Zwischen Golling und Bastlue gibt es Blockabfertigung vor dem Ofenauer Tunnel. Auch ca. 20 Minuten mehr Zeit. Und zwischen St. Michael und Rennweg ist der Kartbergtunnel gesperrt. Grund ist ein medizinischer Notfall. Der Rettungshubschrauber muss dort landen. Am besten auf der Autobahn die Dauer der Sperre abwarten. Dort, wo es geht, wünschen wir gute und vor allem sichere Fahrt mit Radio Salzburg.

0: Odyssea in Radio Salzburg. Feuer braucht man nicht unbedingt, Wasser schon noch, obwohl es jetzt eh ein bisschen besser wird. Es sind da doch immer wieder Regenschauer jetzt dabei gewesen in den letzten Tagen. Wie geht es denn jetzt weiter, so rein wettertechnisch? Maximilian Sterz von der GS4 Austria ist uns zugeschaltet. Heute ja durchaus ein angenehmer Sommertag. Kommt noch Regen, Maximilian?
1: Ja, wir werden es mit einzelnen Schauern und Gewittern vor allem so entlang vom Alpenhauptkamm und dem Lungau zu tun haben. Mhm. Was wiederum andersrum heißt, für die meisten bleibt es heute trocken und sonnig, auch wenn da ein paar Quellwolken dazukommen.
0: Können die Gewitter da heftig ausfallen in den Gebirgskamm?
1: Nein, wir haben es da eigentlich mit recht normalen, in Anführungszeichen, Sommergewitter zu tun. Natürlich punktuell, dass da mal kräftiger regnet, das ist schon möglich, aber jetzt nichts Unwetterartiges.
0: Es ist ja ein bisschen kühler geworden, aber diese Woche geht es wieder Richtung 30 Grad und auch darüber, wenn ich das schon richtig mitbekommen habe.
1: Ja schon, aber das wird nur ein kurzer Hitzepeak sein. Nachdem es morgen ja insgesamt ein eher wechselhafter Tag ist, haben wir es vor allem Mittwoch und Donnerstag mit sommerlichen Temperaturen zu tun. Am Donnerstag dann eben über 30 Grad, 31, vielleicht 32 Grad, aber eben auch nur am Donnerstag.
0: Also keine lang anhaltende Hitzewelle. Du, weil du gesagt hast, morgen wechselhaft, das ist immer so ein bisschen ein dehnbarer Begriff. Wie schaut denn das Detail aus?
1: Ja, das stimmt. Nein. Das heißt, wir haben morgen so eine schwache Front, die uns da überquert, die wird uns insgesamt viele Wolken bringen, wenig Sonnenschein und so spätestens ab Mittag ziehen da auch Schauer und Gewitter auf, die man im Prinzip, mit denen man im ganzen Land einmal rechnen muss. Mhm. Auch da wieder nichts Großartiges, Unwetterartiges dabei, aber dass zumindest überall einmal kurz nass wird, das ist morgen möglich.
0: Also eigentlich ist das aber jetzt eh genau das, was wir brauchen, weil große Niederschlagsmengen kann ja der Boden momentan eh nicht aufnehmen, weil immer noch extrem trocken, nehme ich einmal an. Das heißt, wenn so immer wieder ein bisschen was drauf regnet, dann wird schon langsam auch der Boden wieder etwas durchfeuchtet und locker, oder?
1: Das stimmt schon, wobei man jetzt sagen muss, es dürfte schon mehr regnen. Also jetzt die Mengen, die wir jetzt in der Woche zum Beispiel erwarten, das ist insgesamt einfach nach wie vor zu wenig. Es ist sicherlich besser als nichts, aber es müsste einfach nachhaltig nasser werden.
0: Also gleichmäßig und lang, wie er irgendwie angesagt.
1: Genau.
0: Okay. Wir arbeiten dran, oder?
1: Ich probiere es.
0: Maximilian, vielen Dank für heute. Liebe Grüße, danke.
1: Gerne, bitteschön.

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Herzrasen, starke Übelkeit, Hitzewallungen, Schlafprobleme. Nein, wir reden nicht von Wechselbeschwerden oder sonstigen Beschwerden in der fortgeschrittenen Jugend, sondern von Symptomen, die Kinder haben, wenn sie Energy Drinks sich zurecht mixen aus Energy Pulver. Das ist ein absolut neuer Trend, der sehr en vogue ist und Hype ist bei den Jugendlichen und bei den Kindern, aber durchaus gefährlich, weil da extrem viel Koffein enthalten ist. Viel zu viel, wie so ein kleiner Körper verträgt. Und da ist jetzt wiederum das Problem, es gibt keine entsprechende Regelung dazu. Das Ganze kann frei verkauft werden in den diversen Supermärkten und als Eltern und Großeltern hat man das Problem, wie man die Kinder darauf aufmerksam macht, ohne wieder den Oberlehrer raushängen zu lassen. Mehr dazu bei uns in Radio Salzburg in der kommenden Stunde. Jetzt eine Energiedosis der musikalischen Art von Billy Ocean.

0: 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Es ist 11 Uhr.
1: Am Mikrofon ist Anselm Peer. Bei der Kollision von zwei Kleinflugzeugen sind in Niederösterreich die beiden Piloten ums Leben gekommen. Vom Unglücksort bei Langenlois im Bezirk Krems berichtet Niklas Wager.
2: Die Flugzeuge liegen hier inmitten der Weingärten. Schon von weiter weg sieht man die Rauchschwaden. Die Einsatzkräfte haben sich jetzt einige hundert Meter zurückgezogen, denn es ist noch unklar, ob die Schleudersitze ausgelöst haben. Da wartet man jetzt, bis die entschärft worden sind. Laut Polizei ist ein Segelflugzeug von einem Schleppflugzeug am Flugplatz Kneixendorf in die Luft gezogen worden. Dann hat sich die Zugmaschine ausgeklinkt, ist eine Kurve geflogen und daraufhin mit einem anderen Flugzeug, das kurz danach gestartet ist, kollidiert. Beide Flugzeuge haben Feuer gefangen, zwei Männer sind bei dem Unfall gestorben.
1: Die Staatsfinanzen haben sich im ersten Halbjahr ganz gut entwickelt, aber Wirtschaftsexperten warnen davor, sich in falscher Sicherheit zu wiegen, weil zum Beispiel die höheren Gehälter für die Beamten erst im zweiten Halbjahr zum Tragen kommen. Finanzminister Markus Matterbauer von der SPÖ sagt dazu:
3: Das erste Halbjahr war insgesamt ganz gut, vor allem auch bei den Bundesländern, die zum einen wirklich sparen und zum anderen davon profitieren, dass höhere Steuerertragsanteile an sie überwiesen werden. Aber ich glaube auch, aus dem ersten Halbjahr kann man noch nicht aufs ganze Jahr schließen. Ab 1. Juli ist die Gehaltserhöhung im öffentlichen Dienst in Kraft getreten. Es kommen nicht nur die Dürre Hilfen dazu, sondern die Dürre schwächt uns ja auch wirtschaftlich und kann bei den Steuereinnahmen vielleicht nachteilig sein.
1: Wegen der extremen Trockenheit dürfte auch die Kürbisernte heuer geringer ausfallen als üblich. Die steirischen Bäuerinnen und Bauern rechnen aber mit einer guten Qualität der Kürbiskerne, weil es wegen der Hitze weniger Fäulnis gegeben hat. In Peking laufen derzeit die World Humanoid Robot Games, eine Art olympische Spiele für humanoide Roboter. Mehr als 2000 Roboter messen sich dort in 51 Disziplinen und sorgen für Rekorde, aber auch kuriose Pannen, Christoph Ott.
4: Ja, ein Roboter sprintet die 100 Meter in 9,32 Sekunden und ist damit sogar schneller als Usain Bolts Weltrekord. Im Hochsprung schafft ein speziell entwickeltes Modell sogar die Höhe von 2,88 Meter. Der menschliche Rekord liegt übrigens bei 2,45. Probleme gibt es dafür beim Bremsen. Mehrere Roboter krachen nach dem Sprint in eine Schaumstoffwand. Einer bleibt sogar funkenschlagend liegen. Und beim Fußball frieren die Roboterspieler teilweise noch ein, kippen um oder verheddern sich beim Kampf um den Ball ineinander.
1: Ja, was teilweise ziemlich lustig aussieht, hat für die Entwickler aber einen ernsten Hintergrund. Die Roboterspiele sind vor allem ein riesiger Praxistest.
4: Die Pannen liefern wichtige Daten über Schwächen bei Gleichgewicht, Wahrnehmung und Bewegungssteuerung. Getestet werden deshalb auch Alltagsaufgaben wie das Öffnen von Flaschen, das Stapeln von Blöcken, Werkzeugmontage oder sogar das Anschließen von Kabeln. Und dahinter steckt ein riesiger Zukunftsmarkt. Laut einer Prognose der Investmentbank Morgan Stanley könnte der Markt für humanoide Roboter bis 2050 auf rund 7,5 Billionen Dollar wachsen.
1: Das waren die Nachrichten mit Anselm Peer. Und jetzt zum Wetter.
5: Viel Sonne gibt es heute. Die meisten Wolken halten sich vom Lungau über Teile der Obersteiermark bis in den Wiener Raum. Und auch in Vorarlberg ziehen von der Schweiz zeitweise dichtere Wolken herein. Bei eher wenig Wind wird der Nachmittag 21 bis 28 Grad warm. Im Bergland entstehen dann ein paar teils gewittrige Schauer, speziell am Tiroler Alpenhauptkamm, in Osttirol und in den Tauern. Morgen gibt es vorübergehend mehr Wolken und Regenschauer. Längere sonnige Phasen im Norden und Osten, ab Mittag auch wieder von Westen her. So viel zum Wetter von Gerald Holzinger.
6: Hier ist die ORF Radio Salzburg Verkehrsinformation um 11 Uhr und 3 Minuten. A10 Tauernautobahn Richtung Villach. Zwischen Golling und Pastluhe gibt es Blockabfertigung vor dem Ofenauer Tunnel und ca. 10 Minuten Zeitverlust. Und zwischen St. Michael und Rennweg ist der Katschberg-Tunnel

0: Modell aus 4 Jahrzehnten, von den 80ern bis ins Jahr 2020 geht das. Ultravox ist mit dabei, Elton John, das ist sogar aus den 70er, der Josh, und den Beginn macht Kim Carnes.
1: Das sind 4 Hits nach 11.
0: Schönen Vormittag weiterhin.

0: 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Es gibt ja Menschen, die sind in vielerlei Hinsicht sehr prominent vertreten durch das, was sie eigentlich machen, nämlich in dem Fall sehr gut Fußball spielen und Tore schießen, und zum anderen, weil sie irgendwie einen auffälligen Look haben. Ja, er heißt Haaland. Haaland. Ja, die Rede ist vom ehemaligen Salzburger und jetzigen Manchester City Fußballstar. Und da geht gerade ein Video durch die Decke im Internet. Es zeigt ihm nämlich beim Haare schneiden. Unfassbar, oder? Das war doch sein größter Stolz, Franz Kiesner.
1: Ja, Erling Haaland war ja berühmt für seine langen blonden Haare, den Wikinger-Look, wenn er sie offen getragen hat, runter bis zur Schulter. Das ist jetzt vorbei. Im Video sieht man, wie die Haare kürzer und kürzer werden, und dabei witzelt der Erling. Es fühle sich komisch an, sagt er. Nichts hängt mehr in mein Gesicht. Ich schaue ja aus wie Kevin allein zu Hause mit meiner neuen Frisur.
2: Feels so weird.
3: There's not tingling in my face.
4: I look like Kevin from Home Alone with this haircut.
1: In Wirklichkeit schaut's aber gar nicht schlecht aus, steht ihm. Früher hat man so einen Haarschnitt ja beim Militär gekriegt. Wenn Sie jetzt einen Buben daheim haben und der sagt, ich will auch die Frisur vom Erling Haaland, auf gescheit heißt der Schnitt Buzzcut mit Fade. Das können Sie dem Friseur einfach so sagen. Der kennt sich dann aus.
0: Hoffentlich. Falls Sie vorher irgendwie sicher gehen wollen, wie das dann ausschaut, Bilder vom neuen Erling Haaland-Look gibt es im Netz zuhauf. Muss man nur irgendwie eingeben. Haaland und Haare, dann kommt das alles daher. Sehr lustig.

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1: Um 11:30 am Mikrofon Florian Hörmann. Ein Motorrollerfahrer ist im Morgenverkehr in der Stadt Salzburg heute schwer verletzt worden. Der Unfall ist an der Kreuzung Nonntaler Hauptstraße-Gneiserstraße passiert. Das Motorrad und ein Auto sind zusammengestoßen. Laut Rotem Kreuz war ein Notarzt im Einsatz. Der schwer verletzte Motorrollerfahrer ist ins Unfallkrankenhaus gebracht worden. Und das Rote Kreuz meldet vor gut einer Stunde noch einen schweren Unfall in St. Johann auf der B311. Bei der Ausfahrt Gerbergasse sind bei einer Kollision 3 Personen verletzt worden. Nähere Details sind in beiden Unfällen noch nicht bekannt. In der Nacht ist in der Stadt Salzburg bei einem Juwelier eingebrochen worden. Der oder die Täter haben laut Polizei bei dem Geschäft in der St. Julienstraße eine Scheibe eingeschlagen und sich so Zutritt zur Filiale verschafft. Aus seiner Vitrine sind Schmuckstücke gestohlen worden. Was genau gestohlen wurde und wie viel die Beute wert ist, ermittelt die Polizei noch. Der oder die Täter sind flüchtig. Die Beamten sind erst durch einen Passanten auf den Einbruch aufmerksam geworden, der die eingeschlagene Scheibe entdeckt hat und eine vorbeifahrende Polizeistreife aufgehalten hat. Die Frühverbindung im Flachgauer Schienenverkehr zwischen Friedburg und Salzburg sind auch ab Schulstart gesichert. Pendelnde und Schüler wie Schülerinnen können laut den ÖBB gesichert die R21-Züge in der Früh verwenden. Wegen Bauarbeiten im deutschen Bahnnetz waren hier ja einige Züge ausgefallen. Die essentiellen Verbindungen sind durch Extratrassen von den ÖBB aber wieder ergänzt worden. Bis zum Ende der Bauarbeiten Mitte Dezember bleibt diese Lösung jetzt aufrecht. Dann sollen die Verbindungen wieder ausgeweitet werden, heißt es vom Land. Wir kommen zum Wetter. Die meiste Zeit scheint die Sonne über den Bergen. Im Süden bilden sich allmählich aber auch Quellwolken und einzelne Regenschauer, die am Nachmittag dann gewittrig ausfallen können. Die Temperaturen erreichen 21 bis 26 Grad und morgen wird es unbeständig. Von Bayern her ziehen einige Wolken durch. Erste Regenschauer sind bereits morgen Vormittag möglich. Am Nachmittag werden die Schauer etwas häufiger und auch einzelne Gewitter können da wieder dazukommen. Die Höchstwerte, die liegen morgen zwischen 20 und 24 Grad.
2: Hier ist die ORF Radio Salzburg Verkehrsinformation um 11:32 Uhr. A10 Tauernautobahn Richtung Villach zwischen Golling und Pastluik gibt es Blockabfertigung vor dem Ofenauer Tunnel und ca. 10 Minuten Zeitverlust. Und A1 Westautobahn Richtung Wien zwischen Salzburg-Messe und Wallersee Stau vor einer Tagesbaustelle. Dort beträgt der Zeitverlust über 20 Minuten. Wir wünschen weiterhin gute Fahrt dort, wo es geht.
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0: 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So ein Energy-Drink zwischendurch, ja, ist bei vielen an der Tagesordnung. Die meisten Energy-Drinks sind ja auch gang und gäbe und mehr oder weniger unproblematisch. In den letzten Jahren hat sich da allerdings ein Trend durchgesetzt, vor allem bei Kindern und Jugendlichen, wo es ein bisschen anders ausschaut. Es geht um das Energy-Pulver. Warum diese Entwicklung durchaus ein bisschen differenzierter zu sehen ist oder vielleicht sogar mit Sorge, das weiß Ernährungswissenschaftlerin Nina Eichmann.
1: Meistens handelt es sich dabei um ein stark koffeinhaltiges Pulver, das man eben zu Getränken mischt, also meistens mit Wasser einfach. Die gibt es in Portionsbeutel, aber auch in größeren Dosen. Natürlich wird eine Dosierung angegeben, aber ob man sich jetzt daran hält oder nicht, ist wiederum was anderes. Kann natürlich sein, dass da weniger Wasser verwendet wird und dann einfach wirklich sehr viel Koffein zu sich genommen wird. Und vor allem bei Kindern ist das wirklich ein ganz ein großes Problem und kann schwere Folgen haben.
0: Ganz konkret, ein halber Liter Wasser mit diesem Pulver vermischt, enthält 160 Milligramm Koffein, entspricht zwei großen Tassen Kaffee. Eine Menge, die für die meisten jungen Menschen weit über die Tagesdosis hinausgeht und zu Herzrasen führt, zu Übelkeit und auch zu Schlafproblemen. Jetzt ist wieder die Frage, was macht man als Elternteil? Was macht man als Großelternteil, als Oma, als Opa? Wie kann man das den Kindern klar machen, ohne wieder gleich peinlich zu sein oder als Spaßbremse tituliert zu werden? Es ist ja immer ja, nicht so leicht. Was sagst du, Nina?
1: Es wäre wünschenswert, dass die Produkte gar nicht den Kindern verkauft werden dürfen. Als Eltern und Großeltern kann man wirklich nur die Kinder darauf hinweisen, dass das sehr ungesund für diesen kleinen Körper sein kann und vielleicht einfach wirklich darauf hinweisen, im Supermarkt durchgehen und den Kindern zeigen, überall wo Energy draufsteht, wo dieser Warnhinweis draufsteht, dass sie die Produkte nicht trinken sollten und vielleicht andere Alternativen zeigen, die auch super ausschauen und einfach halt gut schmecken, aber kein Koffein enthalten.
0: Zum Beispiel ein Fruchtsaft oder ein Gemüsesaft. Ich meine, probieren kann man sie, oder? Vielen Dank, Nina Eichmann. In diesem Hotel wurden, glaube ich, auch Substanzen kredenzt, die nicht ganz unproblematisch sind, sagen wir es einmal so. Die Eagles, Hotel California. Ein Trip der etwas anderen Art. In Radio Salzburg in voller Länge.

0: Wir schreiben den 24. August, heute vor 35 Jahren. Wurde drei Tage nach dem Augustputsch in Moskau die Unabhängigkeitserklärung der Ukraine unterschrieben. Und seitdem ist dieser 24. August der Unabhängigkeitstag in der Ukraine. Und der steht natürlich ganz im Zeichen des noch immer anwährenden Krieges.
1: Die EU hat heute weitere gut 6 Milliarden Euro aus ihrem 90 Milliarden Euro Darlehen für die Ukraine freigegeben. Das Geld sei für Luftabwehrsysteme, Lenkwaffen, Munition und Radarsysteme bestimmt. Am ukrainischen Unabhängigkeitstag würde die Union damit ihre unerschütterliche Unterstützung zeigen, erklärte Kommissionspräsidentin Ursula von der Leyen. Mehr dazu gleich im Mittagsjournal.
0: Heute mit Cornelia Krebs.

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1: Es ist 12 Uhr. Sie hören die Glocken der Pfarrkirche Steinbach am Ziehberg in

0: Die Gemeinde Steinbach am Ziehberg befindet sich im Herzen des oberösterreichischen Traunviertels. Die Kirche, an die der denkmalgeschützte Friedhof grenzt, wurde 1780 fertiggestellt. Gut 100 Jahre später erfolgte der Bau des Kirchenturms. Das Äußere der Kirche ist nüchtern gehalten, was für die josephinische Zeit typisch ist. Der Kirchturm hat einen Spitzhelm. Das Kircheninnere weist mit einem einschiffigen, zweijochigen Langhaus auf. Darüber befindet sich ein Flachhänge-Kuppelgewölbe. Die Fresken stammen aus der Zeit um 1870. Geweiht ist die Pfarrkirche dem heiligen Florian.
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2: Willkommen zum Mittagsjournal. Das sind unsere Themen. Die EU genehmigt milliardenschwere Rüstungshilfen für die Ukraine. Verwirrung gibt es um das geplante verschärfte Sexualstrafrecht. Und Armut schadet der psychischen Gesundheit. Aus dem Journalstudio begrüßt sie Cornelia Krebs. Die EU hat zum Unabhängigkeitstag der Ukraine neue Rüstungshilfen im Wert von mehr als 6 Milliarden Euro genehmigt. Die Mittel seien für Flugabwehrsysteme, Raketen, Munition und Radaranlagen vorgesehen, teilte die EU-Kommission mit. Einzelheiten von Ansgar Gersmann.
3: Erst ein Handschlag, dann eine Umarmung. Der ukrainische Außenminister empfängt in Kiew Antonio Costa. Der EU-Ratspräsident nimmt an den Feiern zum Unabhängigkeitstag teil. Er ist nicht mit leeren Händen gekommen. Brüssel gibt eine 6,1 Milliarden schwere Tranche aus dem insgesamt 90 Milliarden Euro schweren Darlehen frei. Auch Länder wie Großbritannien und Norwegen sagen weiter Unterstützung zu. Der Krieg geht indes weiter. Es gab erneut gegenseitige Angriffe und Tote. Die Ukraine will unbedingt Frieden, doch sie ist nicht bereit, sich einfach zu ergeben, sagt Volodymyr Zelensky in einer Rede zum Unabhängigkeitstag. Eine Abtretung des Donbass, wie es Moskau verlange, werde Russland nicht aufhalten, so der ukrainische Präsident.
2: Nach Österreich. Verwirrung gibt es rund um eine Verschärfung des Sexualstrafrechts, die vor allem die SPÖ will. Vizekanzler und SPÖ-Chef Andreas Babler hat am Freitag angekündigt, dass das Vorhaben heute in Begutachtung geht. Wie sich nun zeigt, ist das aber nicht der Fall. Details von Felix Nowak.
4: Wer vor sexuellen Handlungen nicht das ausdrückliche Einverständnis des Gegenübers einholt, macht sich strafbar. Dieses skandinavische Modell namens Ja heißt Ja will die SPÖ schon seit mehr als einem Jahr umsetzen. Am Freitag sagt Parteichef und Vizekanzler Babler dazu.
5: Also am Montag in Begutachtung endlich schicken, auch Ja heißt Ja geht am Montag in Begutachtung.
4: Heute ist klar, diese Begutachtung wird es noch länger nicht geben. Im SPÖ-geführten Justizministerium heißt es lediglich, man werde den Koalitionspartnern einen Gesetzesentwurf vorlegen, dann sollen Verhandlungen beginnen. Die Schuld für die Verzögerung sieht man im Ministerium bei den Koalitionspartnern. Diesen habe man vor knapp einem Jahr Eckpunkte einer Reform vorgeschlagen, aber ohne Erfolg. Die Volkspartei will sich dazu heute nicht äußern. Die Neos sprechen sich für eine Gesetzesverschärfung aus, fordern aber gleichzeitig weitere Maßnahmen, um die Verurteilungsrate zu erhöhen.
2: Mobbing, Essstörungen, Handysucht, Prüfungsangst. Themen wie diese werden bei den sogenannten Mental Health Days, den Tagen der psychischen Gesundheit, an hunderten österreichischen Schulen in Workshops

0: Schichten, sagt Armutsexperte Martin Schenk.
1: Das gilt auch für Angststörungen und für psychosomatische Erscheinungen. Das heißt, wenn es um psychische Gesundheit geht, muss man die sozialen Fragen immer mitdenken.
0: Sowohl für Armut als auch für psychische Probleme genieren sich Jugendliche. Lehrkräfte müssen hier sensibel sein, etwa wenn es um finanzielle Unterstützungen für Ausflüge geht.
1: Dass das anonym passiert, dass die Lehrerinnen da unter vier Augen mit den jeweiligen Schülerinnen sprechen und damit auch die Möglichkeit geben, dass sie sich trauen zu melden zum Beispiel und nicht sagen, ich bin krank oder ich habe Bauchweh.
0: Wer aus der Armut herausgekommen ist, habe meist eine sogenannte Ankerperson gehabt, die einen unterstützt hat. Lehrkräfte können diese Ankerpersonen sein, so Schenk.
2: Zum Schluss noch ein Aufruf vom Roten Kreuz, nämlich zum Blutspenden. Die Ferienzeit sei die größte Herausforderung im Jahr für die Blutaufbringung in Österreich. Die Lagerstände hätten über die Ferienzeit deutlich abgenommen, heißt es in einer Aussendung. Wer bis zum 13. September zur Blutspende kommt, erhält dabei auch einen kostenlosen Gesundheitscheck. Das war das Mittagsjournal mit Cornelia Krebs. Zum Wetter.
3: Recht abwechslungsreich geht es durch diese Woche. Morgen zieht eine schwache Front durch, bringt in den Alpen und im Süden etwas Regen. In den folgenden Tagen wird es immer wärmer, am Donnerstag und am Freitag zum Teil sogar sehr heiß. In der Nacht auf Samstag kühlt es mit der nächsten Front dann wieder etwas ab. Ein Blick in die Landeshauptstädte, da ist es derzeit überall heiter oder nur leicht bewölkt. In Wien hat es 23 Grad, in Eisenstadt 24, St. Pölten 21, Linz und Salzburg 23, Innsbruck 22, Bregenz 20, Graz 25 und Klagenfurt 24 Grad. Im Großteil Österreichs überwiegt auch heute Nachmittag der Sonnenschein. Im Bergland entstehen aber allmählich wieder mehr Wolken und vom Tiroler Alpenhauptkamm über die Hohen Tauern bis ins obere Murtal nachfolgend einzelne Regenschauer und Gewitter. Die Temperaturen erreichen 21 bis 28 Grad. Morgen dann größtenteils bewölkt und ein paar Regenschauer sowie einzelne Gewitter. Weitgehend trocken bleibt es vom Waldviertel bis ins Nordburgenland. Hier weht auch sehr lebhafter Südostwind. So viel zum Wetter mit Jörg Stieber.
4: Hier ist die OE-Freie Salzburg Verkehrsinformation um 12 Uhr und exakt 7 Minuten. A1 Westautobahn Richtung Wien, die Arbeiten zwischen Salzburg-Messe und Wallersee sind abgeschlossen. Der Stau hat sich dort aufgelöst. Ansonsten wurden uns momentan keine Behinderungen auf Salzburgs Straßen gemeldet. Wir wünschen weiterhin gute und vor allem sichere Fahrt. Naja, gar so lang dauert es nicht mehr, bis wieder losgeht, die Schule. Und damit natürlich auch einige Investitionen. Circa 200 Euro pro Kind, so viel müssen Eltern für den Schulstart in etwa rechnen. Für viele ist das natürlich eine enorme Herausforderung. Deshalb gibt es wieder eine Aktion von der Caritas, darunter unter anderem auch das Schultaschenmonster, das hier zum Einsatz kommt. Was sich dahinter verbirgt? Und wie man es füttern kann, gleich bei uns. Eine angenehme Mittagsstunde wünscht Martin Ferdinand.

0: 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Montagvormittag, Verzeihung. Wir schreiben den 24. August. Naja, also so langsam muss man schon wieder ein bisschen einstellen, dass irgendwann einmal die Schule auch losgeht und vielleicht auch schon die Sachen zusammenrichten, die dafür nötig sind. Da kommt einiges zusammen, nämlich auch an Geld. 200 Euro pro Kopf, also pro Kind, in etwa so viel haben Eltern in den letzten Jahren für den Schulstart ausgeben müssen. Für Familien mit niedrigem Einkommen ist das natürlich kaum zu stemmen. Darum macht die Caritas Salzburg jetzt auf verschiedene Hilfsaktionen aufmerksam und will sozusagen den Druck ein bisschen wegnehmen. Darunter gibt es auch eine ganz lustige Aktion, nämlich das riesige Schultaschenmonster im Europark.
1: Und dieses Schultaschenmonster möchte gefüttert werden. Und zwar nicht mit irgendetwas, sondern tatsächlich mit Schultaschen. Das ist eine wunderbare Aktion. Und diese Schultaschen kommen Kindern zugute, die sie dringend brauchen.
0: Und da gibt es genug davon, sagt Caritas-Direktor Kurt Sonnig. Gesucht werden Schultaschen in gutem und gerne natürlich auch neuwertigem Zustand. Ja, und weil das alleine für den Schulbeginn noch lange nicht ausreicht, weil solche Schultaschen müssen natürlich auch gefüllt werden, gibt es noch den Wir helfen Online-Shop. Schaut aus wie ein gewöhnlicher Online-Shop, wo Interessierte nicht Kleidung oder Elektronik in den Warenkorb legen, sondern eine Spende. Eben zum Beispiel eine Schultasche oder auch eine Lernstunde in den Lerncafés der Caritas.
1: Wir haben eben 8 Lerncafés im gesamten Bundesland Salzburg, wo Schülerinnen und Schüler eine Lernbegleitung erhalten. Aber es ist nicht nur eine Nachhilfe. Es geht natürlich in erster Linie mal darum, dass die Schüler und Schülerinnen das Jahr positiv abschließen. Und zum anderen erhalten sie dort eine gesunde Jause. Es geht um soziales Lernen und wir leisten dort auch Elternarbeit. Wir versuchen, die Eltern mit einzubinden. Genau, und mit dieser Unterstützung können eben Schüler diese Lerncafés besuchen.
0: Die Caritas freut sich übrigens auch über Sachspenden, bittet aber heuer eher um Geldspenden, weil der Lagerplatz schon langsam eng wird, wie im Frischenall bereits berichtet.

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1: Säugling bis Obsorgerstreit aus Kinderwagen gerissen und geflüchtet, Vater verurteilt, Lagerhaus in Grödig wird um 7 Millionen Euro erneuert und das Wetter wird zunehmend unbeständiger. Es ist 12:30 zum ORF Radio Salzburg Mittagsjournal, begrüßt Sie Florian Hörmann. Mahlzeit. Ein rabiater Vater ist heute am Landesgericht verurteilt worden. Er hat sein Kind während eines handgreiflichen Obsorgestreits vor den Augen der Behörden aus dem Kinderwagen gerissen und ist geflüchtet. Zuerst hat er alles abgestritten, dann aber doch alles zugegeben. Diesen Fall kennt Jörg Eisenberger.
2: Das Herz habe ihn gepackt, unüberlegt, als er seine Tochter sieht, die aber nicht bei ihm sein darf. So beschreibt der Verteidiger die handgreiflichen, turbulenten Minuten im Amtsgebäude in Bahnhofsnähe. Beim damaligen Termin beim Jugendamt soll bestimmt werden, wer sich um das Kind kümmern darf und muss. Die Eltern scheinen nicht sehr zuverlässig zu sein. Die damals zuständige Großmutter versucht noch, den heranstürmenden Vater abzuwehren, der sich das Kind greifen will. Auch der zuständige Jugendamtbeamte versucht, den gebürtigen Russen mit Körperkraft zurückzuhalten. Doch der 35-Jährige ist stärker. Er reißt das Kind aus dem Wagen, läuft aus dem Gebäude. Doch inzwischen ist die Polizei alarmiert, kann Vater und Kind noch auf der Straße stoppen. Dieser Fall ist derart gravierend, Körperverletzung, Widerstand gegen die Staatsgewalt, Nötigung, dass der Vater seitdem in Untersuchungshaft sitzt. Heute versucht er erst, sich selbst als Gewaltopfer darzustellen, das von der Großmutter attackiert worden sei. Doch alle Zeugen sagen das Gegenteil. Und so schwenkt er um und gibt dann doch alles zu. Das bringt ihm ein Jahr Gefängnis, davon 3 Monate tatsächlich hinter Gittern. Seine Tochter ist derzeit in Obhut des Jugendamtes. Ob er oder die Mutter sie jemals zurückbekommen, ist ungewiss.
1: Caroline Edtstadler ist seit etwas mehr als einem Jahr Landeshauptfrau von Salzburg. Schon ein paar Monate länger ist sie auch ÖVP-Landesparteichefin. Im ORF Salzburg-Sommergespräch mit Chefredakteur Gerd Schneider spricht sie heute über leere Kassen beim Land, über parteiinterne Kritik an ihrer Parteireform und über ihren Umgang mit Fehlern. Auf die Frage, ob sie es schon manchmal bereut hat, nicht wie ursprünglich angekündigt als Anwältin aus der Bundespolitik nach Salzburg zurückgekehrt zu sein, sagt Edtstadler:
3: Nein, und vor allem das Wort bereuen passt in diesem Kontext nicht. Aber zweifellos hat es Momente gegeben, wo ich mir überlegt habe, wie wäre denn mein Leben anders verlaufen? Wäre ich bei meinem ursprünglichen Plan gewesen oder geblieben? Ich wäre dann jetzt schon fast eintragungsfähig als Rechtsanwältin. Es wäre vielleicht nicht so öffentlichkeitswirksam, was ich tue. Und gerade auch das letzte Jahr hat gezeigt, dass es in der Landespolitik sehr, sehr viele Herausforderungen gab, insbesondere für mich, auch als Landeshauptfrau, auch als Parteiobfrau. Und das wäre jetzt einfach nicht ehrlich zu sagen, dass man nicht über diese Dinge auch manchmal nachdenkt. Ich habe mich aber entschieden für die Verantwortung. Ich habe mich entschieden, dieses Land gemeinsam mit einem starken Regierungsteam zu führen, und dazu stehe ich.
1: Und das gesamte Sommergespräch mit Caroline Edtstadler können Sie schon jetzt online auf salzburg.orf.at sehen und eine Kurzfassung davon heute Abend in Salzburg, heute um 19 Uhr in ORF 2. Rund um den Einbruch in ein Juweliergeschäft in der St. Julienstraße in der Elisabeth-Vorstadt in der Nacht auf heute ermittelt die Polizei, warum die Alarmanlage des Juweliers nicht ausgelöst hat. Gegen 23 Uhr haben Unbekannte die Fensterscheibe des Geschäftes eingeschlagen und Schmuck aus einer Vitrine gestohlen. Mariella Tremel berichtet.
4: Der Einbruch kommt erst auf, weil ein Passant die eingeschlagene Vitrine bemerkt und die Glasscherben in der St. Julienstraße auf dem Boden entdeckt. Der Fußgänger hält eine vorbeifahrende Polizeistreife auf. Der Fall kommt ins Rollen. Polizisten sichern den Tatort ab. Die Ermittler beginnen mit der Spurensicherung. Nähere Details will die Polizei derzeit nicht nennen. Es werde ermittelt, heißt es. Zentrale Frage dabei: Warum hat die Alarmanlage des Juweliergeschäftes nicht ausgelöst? Die Ermittler prüfen derzeit, ob die Anlage überhaupt aktiviert war. Unklar ist auch, mit wie viel Beute der oder die Unbekannten flüchten konnten. Die Täter haben jedenfalls Schmuck aus jener Vitrine gestohlen, die sie zuvor eingeschlagen haben. Eine Fahndung in der Nacht nach den Flüchtigen hat kein Ergebnis gebracht.
1: Die Übernahme der Stieglechner Tankstellen durch die Jet Tankstellen Austria GmbH ist jetzt fix. Die Bundeswettbewerbsbehörde hat den Zusammenschluss heute freigegeben. In Salzburg betroffen sind Tankstellen in Abersee, Großgmain, Oberndorf, Radstadt und Salzburg-Liefering. Sie wurden bisher unter den Marken BP und Shell von der oberösterreichischen Julius Stieglechner GmbH geführt. Das Unternehmen ist seit vergangenem Winter insolvent. Insgesamt 18 Standorte werden österreichweit übernommen. Um rund 7 Millionen Euro wird das Lagerhaus in Grödig rundum erneuert. Am Standort wird es ab März nicht nur doppelt so viele Parkplätze, sondern erstmals auch 2 E-Ladesäulen der Salzburger gegeben. Eine Tankstelle, eine klassische, wird das Lagerhaus, anders als davor in Grödig und anderen Standorten üblich, nicht mehr betrieben, sagt Martin Schiller, Mitglied der Raiffeisen Lagerhaus Salzburg Geschäftsführung.
5: Das ist eben die Nachhaltigkeit, auch die wir auch im Bau verwirklicht haben wollen. Also wir setzen hier auf Ögni Gold, wir setzen auf Photovoltaik, Ladestationen und entsprechend eine sehr nachhaltige Bauweise.
6: Im vergangenen Jahr sind die Standorte in Niedernsil, Taxenbach und Abersee geschlossen worden. Wird es noch weitere Schließungen geben?
5: Das bedauern wir natürlich, dass diese Standorte für uns nicht mehr verfügbar sind. In Zukunft ist jetzt kurzfristig nichts geplant. Fakt ist aber, wir müssen uns zukunftsorientiert modern aufstellen und investieren dort, wo dementsprechend auch viele Kunden unser Angebot schätzen und nachfragen.
1: Sagt Martin Schiller im Gespräch mit Matteo Eichhorn und einen ausführlichen Fernsehbericht über die generelle strategische Neuausrichtung der Lagerhäuser in Salzburg sehen Sie auch am Abend in Salzburg heute. Und wir kommen jetzt zum Wetter. Die meiste Zeit scheint die Sonne, über den Bergen im Süden bilden sich allmählich aber auch Quellwolken und einzelne Regenschauer, die gewittrig sein können, entstehen dann am Nachmittag. Die Temperaturen erreichen 21 bis 26 Grad. Morgen wird es dann unbeständig. Von Bayern her ziehen einige Wolken durch. Erste Regenschauer sind bereits am Vormittag möglich und am Nachmittag werden die Schauer dann etwas häufiger und auch einzelne Gewitter können dazukommen. Die Höchstwerte, die liegen morgen zwischen 20 und 24 Grad.
7: Hier ist die ORF-Radio Salzburg Verkehrsinformation um 12 Uhr und 36 Minuten mit guten Nachrichten. Es wurden uns keine Behinderungen auf Salzburgs Straßen gemeldet. Wir wünschen weiterhin gute und vor allem sichere Fahrt mit Radio Salzburg.

0: Radio Salzburg am Montagmittag, am Wochenende gab es ja in der Brandbox in Bergheim die Festtrachtenmesse. Dort waren auch alle neuesten Trachtentrends zu sehen und zu bewundern. Und passend zum Bauernherbst und zum Roberti-Kiertag kann man sich ja da durchaus schon ein bisschen umschauen und sich überlegen, was man so anzieht. Hildegard Schierlbauer vom Salzburger Heimatwerk verrät uns, was diesen Herbst ja besonders im Trend liegt.
1: Ich erlebe die Tracht in den letzten Jahren auch sehr modisch, zwar mit sehr traditionellen Aspekten auch immer wieder, also was jetzt Materialien betrifft, der klassische Leinenstoff ist einfach immer noch nicht wegzudenken, trotzdem immer wieder diese modischen Einflüsse. Jetzt haben wir zum Beispiel diese ganz speziellen Dirndlblusen, die jedes Dirndl sehr individuell machen, weil sie einfach durch spitze Applikationen sehr besonders werden.
0: Ja, einfärbiger Look beispielsweise von Kopf bis Fuß ist jetzt auch gerade angesagt. Und in den letzten Jahren haben sich ja als Schuhwerk die weißen Sneakers etabliert. Wurscht, ob zum Frack oder zum Dirndl oder wie auch immer, das geht immer mehr oder weniger. Angeblich. Die Tracht verrät sich ja durchaus oder verändert sich ja auch durchaus ein bisschen. Und im Prinzip ist eigentlich so ziemlich alles erlaubt, was gefällt. Und man ist ja da durchaus flexibel.
2: Ja, ich sage immer, es gibt fast keinen, wo man es nicht tragen kann. Aber ich ziehe es natürlich sehr gern auch für Feste an. Bei Hochzeiten ist man gut gekleidet. Ja, man hat einfach auch die Möglichkeit, das Blusel zu tauschen. Man muss das Kleidungsstück nicht jedes Mal komplett waschen oder in die Reinigung geben.
0: Also, erlaubt ist alles. Mut kann man nicht kaufen, neues Gewand schauen. Ja.

5:1 ist es. Das heißt, gut, dass mehr als die Hälfte von diesem Montag ist schon wieder geschafft. Und dann kommt das nächste Weekend, jetzt besungen von Earth, Wind & Fire. Martin Verdini wünscht euch einen feinen Nachmittag, gleich mit Sebastian Granditz und der Radio Salzburg Sommerzeit.

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5: Am Mikrofon begrüßt Sie Cornelia Krebs. In der Nähe des Flugplatzes Gneixendorf bei Langenlois im Bezirk Krems in Niederösterreich sind heute Vormittag zwei Kleinflugzeuge miteinander kollidiert. Zwei Menschen, die Piloten der Maschinen, sind dabei ums Leben gekommen. Von der Unfallstelle meldet sich Niklas Warger.
6: Inmitten der Weinberge, wenige hundert Meter vom Flugplatz Gneixendorf entfernt, liegen die rauchenden Wrackteile der beiden Flugzeuge. Am Vormittag ist laut Polizei ein Segelflugzeug von einem Schleppflugzeug in die Luft gezogen worden. Dann hat sich die Zugmaschine ausgeklinkt, ist eine Kurve geflogen und daraufhin mit einem anderen Flugzeug kollidiert. Zwei Männer im Alter von 36 und 70 Jahren sind bei dem Unfall ums Leben gekommen. Die Feuerwehr ist mit rund 115 Personen im Löscheinsatz. Einsatzleiter Helmut Molt.
7: Die zwei Flugzeugteile haben noch leicht gebrannt. Derzeit ist es so, dass wir aus einem gesicherten Bereich Nachlöscharbeiten betreiben.
6: Die Einsatzkräfte haben sich zuletzt etwas zurückgezogen, denn es ist noch unklar, ob die Schleudersitze ausgelöst worden sind. Erst wenn sie entschärft worden sind, kann man sich der Unfallstelle wieder nähern.
5: In zwei Wochen beginnt in Ostösterreich wieder die Schule und schon heute geht es los mit der Sommerschule. Diese wurde ursprünglich in der Corona-Zeit eingeführt, um Kinder und Jugendliche beim Aufholen der Lockdown-bedingten Lernrückstände zu helfen. Das System hat sich bewährt, auch heuer nehmen zigtausende teil. Peter Daser berichtet.
8: Für die Sommerschule haben sich heuer rund 59.000 Schülerinnen und Schüler angemeldet. Die meisten waren dazu nicht verpflichtet, aber rund 16.000 Kinder und Jugendliche schon. Diejenigen nämlich, die wegen mangelnder Deutschkenntnisse zuletzt in einer Deutschförderklasse waren oder als außerordentliche Schülerinnen und Schüler erst im vergangenen Sommersemester dazugekommen sind. Bildungsminister Christoph Wiederkehr sagt:
9: Die Idee dahinter ist, ihnen einen Startvorteil zu geben, nämlich einen Startvorteil vor Beginn des Schuljahres, damit sie dann auch am Beginn des Schuljahres wieder gut mitkommen und auch die Lehrkräfte verstehen, um so gemeinsam Bildung zu erleben.
8: Die meisten Teilnehmer für die Sommerschule wurden in Wien angemeldet, dann folgen Niederösterreich und Oberösterreich.
5: Auf der Rax in Niederösterreich ist in der Nacht auf heute und heute früh eine groß angelegte Suchaktion nach einer 18-Jährigen gelaufen und hat ein positives Ende gefunden. Laut Bergrettung verbrachte die junge Frau die Nacht auf dem Berg und brach in den Morgenstunden selbstständig ins Tal auf. Sie hatte sich gestern beim Abstieg verirrt und ihre Mutter informiert. Diese alarmierte daraufhin die Bergrettung. Der deutsche Logistikmilliardär Klaus-Michael Kühne ist tot. Er starb in der Nacht auf heute im Alter von 89 Jahren in der Schweiz, teilte sein Unternehmen Kühne und Nagel mit. Kühne hatte etwa 500 Millionen Euro mit Investments in Irene Benkos später zusammengebrochenen Signa verloren und stieg nach dem Signa aus beim Elbtower-Projekt in Hamburg ein. Kühne war unter anderem auch Großaktionär der Auermutter Lufthansa. Das waren die Nachrichten mit Cornelia Krebs. Zum Wetter.
10: Im Großteil Österreichs überwiegt auch heute Nachmittag der Sonnenschein. Im Bergland kommen zur Sonne aber allmählich wieder mehr Wolken. Und vom Tiroler Alpenhauptkamm über die hohen Tauern bis ins obere Murtal können sich später dann auch einzelne Regenschauer und Gewitter bilden. Die Temperaturen erreichen 21 bis 28 Grad. Morgen dann ähnliche Temperaturen, aber größtenteils bewölkt und ein paar Regenschauer sowie einzelne Gewitter. Weitgehend trocken bleibt es vom Waldviertel bis ins Nordburgenland. Hier weht auch sehr lebhafter Südostwind. So viel zum Wetter mit Jörg Stieber.
11: Es ist 13.03 Uhr, hier ist ORF Radio Salzburg mit der aktuellen Verkehrsinformation. Und da sind wir auch schon wieder fertig, weil es sind uns aktuell keine Störungen gemeldet worden.
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11: Und mit mir geht's heute hoch hinauf. Wir schauen auf eine Alm und schauen uns an, wie eine Senna-Familie dort den Sommer verbracht hat und ihn noch verbringt. Vorher gehen wir aber eine Runde surfen. Egal ob auf dem Almkanal oder vielleicht nur Stand-Up-Paddeln auf dem See. Blondie ist auf alle Fälle dabei. The Tide is High.
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1: Italien, Kroatien, Griechenland, so ein, zwei, vielleicht drei Wochen im Jahr geht sich das schon einmal aus im Sommer. Thomas Wallner verbringt den ganzen Sommer zusammen mit seiner Familie auf der hofeigenen Almhütte, weil Thomas Wallner, du bist Senner. Wo genau?
2: Wir sind auf der Stummelheimer rum in Bockerstein. Wir sind ein reiner Familienbetrieb. Wir haben eine Landwirtschaft mit Milchviehhaltung und Jungviehaufzucht. Wir haben auch Norikastuten. Und ja, wir sind circa von Anfang Juni bis Ende September da herum.
1: Das ist ja jetzt nicht immer so bei einer Almhütte, oder? Viele sind ja nur am Wochenende bewirtschaftet, wenn Gäste kommen. Da seid ihr so ein wenig die Ausnahme.
2: Naja, wir sind eigentlich, sage ich mal, 7 Tage die Woche mehr oder weniger rund um die Uhr da, weil wir Tier herum haben. Wir dann die Milch verarbeiten, wir machen eben diverse Käsesorten, Butter, Frischkäse, Topfen. Wir haben kleine Kälber da, zum Teil Neugeborene, die sind im Steuerinner. Und dadurch, dass man eben mit den Milchkühen in der Früh und am Abend beschäftigt ist, sind wir 7 Tage die Woche da.
1: Jetzt war ja das heuer ein Jahrhundertsommer. Habt ihr das auf der Alm auch so wahrgenommen, was Trockenheit und Hitze und so betrifft?
2: Naja, auf jeden Fall. Also wir haben eine relativ große Quellen mitten in der Alm. Die hat eigentlich meistens bis Ende August, Mitte September Wasser geführt im Bach. Die ist heuer am 5. Juli war sie trocken, also der ganze Bach war austrocknet. Wir haben jetzt Zinsal, was irgendwo außergrunnen ist, aufgefangen. Wir sind, sage ich mal, mit einem blauen Auge davon gekommen. Es ist ein Extremsommer, da würde ich sagen. Wir haben im Juni zum Teil schon weit über 30 Grad gehabt bei der Hitten da. Man merkt es auch, dass die Viecher zum Teil schon viel zu heiß ist und die Insekten extrem aggressiv sind.
1: Die Almsaison, die geht schon langsam dem Ende entgegen. Schaut man dem mit einem lachenden und einem weinenden Auge entgegen oder freut man sich gar nicht aufs Tal?
2: Wir freuen uns sehr, wenn wir wieder daheim sind, wenn alle gesund heimkommen, Mensch und Tier. Und ja, es ist eine schöne Zeit herum, aber irgendwann ist auch das wieder vorbei. Aber es kommt ja wieder ein Sommer.
1: Wann geht's denn wieder zurück? Gibt's da schon ein Datum?
2: Bei uns ist in Gastein, da braucht der Kirchtag, der 21. Wenn das Wetter zulässt, werden wir so lange herumbleiben. Und dann werden wir wieder zusammenpacken und heimfahren, wenn es vorher nicht schneit.
1: Thomas, dann wünsche ich dir eine schöne restliche Sommerzeit und vielen Dank für das Telefonat.
2: Ja, bitte, gerne.
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0: Das ist Susi Quattro. Das ist der Montag. Und was ist das?
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0: In English, please. Richtig. The Summertime. In the Summertime, ganz genau zu sein. Mango Cherry. Ah, ein perfekter Song, einmal zum Nix-Tun. Das machen wir jetzt 3 Minuten lang. Und wenn der Chef böse schaut, sagen Sie einfach, ich hab's erlaubt. Psch.

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1: Um 13.30 Uhr am Mikrofon Andreas Landrock. Nach dem Einbruch bei einem Juwelier in der Salzburger Elisabeth-Vorstadt in der Nacht auf heute ermittelt die Polizei jetzt, warum die Alarmanlage nicht ausgelöst hat. Gegen 23 Uhr haben ihr Unbekannte die Fensterscheibe des Geschäfts eingeschlagen und Schmuck aus einer Vitrine gestohlen. Erst ein Passant hat die Scherben auf dem Gehsteig entdeckt und eine vorbeifahrende Polizeistreife aufgehalten. Die Ermittler prüfen jetzt, ob die Anlage überhaupt aktiviert war, heißt es von der Polizei. Unklar ist auch, mit wie viel Beute der oder die Täter oder Täterinnen flüchten konnten. Um rund 7 Millionen Euro wird das Lagerhaus in Grödig erneuert. Am Standort wird es ab März nicht nur doppelt so viele Parkplätze, sondern erstmals auch zwei E-Ladesäulen der Salzburg AG geben. Eine Tankstelle wird das Lagerhaus anders als davor in Grödig und anderen Standorten üblich nicht mehr betreiben. Aus Nachhaltigkeitsgründen, wie es heißt. Nach den Schließungen der Lagerhäuser Niedernsiel, Taxenbach und Abersee seien außerdem keine weiteren Schließungen mehr geplant. Die Frühverbindung im Flachgauer Schienenverkehr zwischen Friedburg und Salzburg sind auch ab Schulstart gesichert. Pendler und Schüler können laut ÖBB die R21-Züge in der Früh nutzen. Wegen Bauarbeiten im deutschen Bahnnetz waren ja einige Züge ausgefallen. Die wesentlichen Verbindungen seien jetzt allerdings wieder ergänzt worden. Bis zum Ende der Bauarbeiten Mitte Dezember bleibt es jetzt bei dieser aktuellen Lösung. Danach sollen die Verbindungen wieder ausgeweitet und der Takt verdichtet werden, heißt es vom Land. Wir sind bei den Wetteraussichten. Im südlichen Pinzgau, im Pongau und im Lungau sind Niederschläge und Gewitter möglich. Ansonsten sollte es überwiegend sonnig bleiben. Im Flachgau weht mäßiger Ostwind. Die höchsten Werte erreichen bis zu 25 Grad. In der kommenden Nacht wird es dann verhältnismäßig frisch mit Tiefstwerten zwischen 10 und 15 Grad. Morgen Dienstag zieht dann eine Störung durch. Am Vormittag sollte es noch überall trocken bleiben. Zeitweise scheint die Sonne. Etwa ab Mittag entstehen vor allem in den Gebirgsgauen Schauer und Gewitter, die am Nachmittag auch den Flachgau erreichen können. Höchstwerte morgen 20 bis 23. 20 Grad.
2: 13.32 Uhr, ORF Radio Salzburg. Ganz egal, wo Sie an diesem sonnigen Tag hinfahren, Sie kommen größtenteils störungsfrei dorthin, größtenteils nur, weil es auf der A10 ein bisschen staut, nämlich vor dem Knoten Salzburg. Grund ist ein LKW, der da eine Panne hat am Knoten Salzburg, da wo man von der A10 auf die A1 rüberfährt Richtung Salzburg. Da ist momentan nur der linke Fahrstreifen frei und Sie werden daran vorbeigeleitet. Das Ganze sollte allerdings nicht so lange dauern und allzu viel Zeit verlieren Sie auch da nicht.
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0: Lassen Sie sich leicht hinters Licht führen? Kann man Ihnen schnell einen Bären aufbinden oder kapieren Sie es sofort, wenn Ihnen jemand wer einen Blödsinn erzählt? Das möchte ich jetzt rausfinden.
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0: Und zwar mit einer Nachrichtenmeldung, die stimmt oder vielleicht auch nicht. Erschwerend kommt hinzu, dass sie gelesen wird von meiner Kollegin Tanja Gilecki aus der Newsredaktion. Und was von dort kommt, das stimmt ja immer. Diesmal können wir uns da aber nicht ganz sicher sein. Hören wir mal rein.
2: Ein Landwirt staunte nicht schlecht, als er ein Strafmandat öffnete, das er von der Bezirkshauptmannschaft erhalten hatte. Darin stand, dass er mit seinem Traktor auf der Westautobahn mit 121 km/h zu schnell unterwegs gewesen sei. Bei einem Vorsprechen konnte der Mann nachweisen, dass sein Traktor, Baujahr 1960, nicht schneller fahren könne als maximal 30 km/h. Laut BH könnte es sich um einen Tippfehler handeln. Dies werde nun geprüft. Das Verfahren werde danach voraussichtlich eingestellt.
0: Ein Traktor, der mit 121 km/h geblitzt wird. Stimmt's oder stimmt's nicht? 0662 823 823 anrufen und ein Radio Salzburg Sommer Package abstauben.

0: Das ist die Radio Salzburg Sommerzeit. Und jetzt wird gespielt.
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0: 0662 823 823, die Nummer zu mir ins Studio. Mit wem habe ich denn das Vergnügen? Hallo?
2: Grüß Gott, Johannes Lettner.
0: Oh, Herr Lettner, Sie klingen wie jemand, der sich nicht schnell mal einen Bären aufbinden lässt. Oder wie ist denn das bei Ihnen?
2: Ja, nicht alle.
0: Nicht alle.
2: Manchmal fällt man natürlich auf sowas ein.
0: Manchmal probiert man es und dann gelingt es.
2: In dem Fall glaube ich, dass ich ein Bär, den Sie aufbinden möchten.
0: Jetzt schauen wir uns das einmal an. Die Frau, die Tanja Gelecki, wird uns die Nachrichtenmeldung noch einmal vorlesen und dann entscheiden wir, ob es stimmt oder nicht.
2: Ja.
3: Ein Landwirt staunte nicht schlecht, als er ein Strafmandat öffnete, das er von der Bezirkshauptmannschaft erhalten hatte. Darin stand, dass er mit seinem Traktor auf der Westautobahn mit 121 km/h zu schnell unterwegs gewesen sei. Bei einem Vorsprechen konnte der Mann nachweisen, dass sein Traktor, Baujahr 1960, nicht schneller fahren könne als maximal 30 km/h. Laut BH könnte es sich um einen Tippfehler handeln. Dies werde nun geprüft. Das Verfahren werde danach voraussichtlich eingestellt.
0: Herr Lettner, ein Traktor, der mit 121 km/h geblitzt worden ist. Stimmt's oder stimmt's nicht?
2: Nein, das stimmt nicht.
3: Diese Nachricht ist unglaublich, aber wahr.
0: Oh! Ja. Das kann ja mal passieren. Also ich glaube, bei weiß ich nicht, 100.000 Strafmandaten oder so, die da immer ausgeschickt werden.
2: Naja, ich kann mir vorstellen, dass vielleicht das Kennzeichen falsch gelesen worden ist.
0: Ja, sowas.
2: Dann könnte es vielleicht schon passieren, ja.
0: Genau. Sie bekommen als kleinen Trostpreis das Radio Salzburg Sommerpaket, aber trotzdem. Vielen Dank fürs Mitspielen,
2: Herr Lettner. Vielen herzlichen Dank.

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1: Am Mikrofon begrüßt Sie Cornelia Krebs. In Linz ist der Legionellenausbruch noch nicht überstanden. Mittlerweile werden 2 Infektionsherde in der Stadt von den Behörden bestätigt. Legionellen können heftige und lebensbedrohliche Lungenentzündungen auslösen. 28 Menschen sind bereits erkrankt, 3 sind nach der Infektion gestorben. Vieles ist aber noch nicht aufgeklärt, berichtet Stefan Schnabel.
2: Etwa wo genau dieser 2. Infektionsherd in der Stadt ist? Aus der oberösterreichischen Landessanitätsdirektion ist zu hören, er befinde sich östlich der Linzer Stadtautobahn. Das deutet auf das Industriegebiet hin. Klar ist seit vergangener Woche der 1. Infektionsherd, eine Kühlanlage auf einem Stromnetzgebäude der Linz AG. Mittlerweile sei alles desinfiziert worden, sagt der Linzer Gesundheitsdirektor Ulrich Püschel.
3: Diese Anlagen wurden manuell gereinigt und auch mit Biozid behandelt. Es wurden alle Maßnahmen ergriffen, um die Bevölkerung in der unmittelbaren Umgebung, aber auch in Gesamt-Linz zu schützen.
2: Aus dem Büro der für Gesundheit zuständigen Landeshauptmann-Stellvertreterin Christine Haberlander von der ÖVP heißt es heute, dass übers Wochenende keine weiteren Erkrankungen gemeldet worden sind.
1: Die Staatsanwaltschaft Linz hat gegen den Freispruch für den Linzer Ex-Bürgermeister Klaus Luger von der SPÖ Berufung beim Oberlandesgericht angemeldet. Der ehemalige Stadtchef wurde am Freitag vom Vorwurf der Untreue im Zusammenhang mit der Brucknerhaus-Affäre nicht rechtskräftig freigesprochen. Die Staatsanwaltschaft hatte sich Bedenkzeit genommen. In Österreich geht das geplante verschärfte Sexualstrafrecht doch nicht heute in Begutachtung, wie von SPÖ-Chef Andreas Babler am Freitag angekündigt. Aus dem Justizministerium heißt es dazu lediglich, man werde den Koalitionspartnern einen Gesetzesentwurf vorlegen, dann sollen Verhandlungen beginnen. Die ÖVP wollte sich heute dazu nicht äußern, die Neos sind für eine Gesetzesverschärfung, fordern aber zusätzliche Maßnahmen, um die Verurteilungsrate zu erhöhen. Italien gedenkt heute des Erdbebens in Amatrice und anderen Orten Mittelitaliens vor 10 Jahren. Fast 300 Menschen sind damals gestorben. Es war allerdings erst der Beginn einer Erdbebenserie, die bis ins Jahr 2017 anhalten sollte. Der Wiederaufbau seit damals geht schleppend, berichtet Cornelia Wospanik.
4: Um 3.36 Uhr heute Nacht beginnt der Marsch durch die betroffenen Gemeinden.
5: Aduci Rosella.
4: In Amatrice wird es am Nachmittag eine große Gedenkveranstaltung geben, an der auch Regierungschefin Giorgia Meloni teilnehmen wird. Sie verspricht, der Wiederaufbau müsse nun endlich durchgeführt werden. Staatspräsident Sergio Mattarella pocht darauf. Tatsächlich leben 10 Jahre nach dem Beben immer noch 2000 Familien in Notunterkünften. Der Wiederaufbau ist erst zu 40% geschafft. Viele sind abgewandert, auch mangels Perspektiven. Amalia Cassini ist eine der wenigen Ausnahmen. Sie wolle hierbleiben und Amatrice wieder aufgebaut sehen.
1: Das waren die Nachrichten mit Cornelia Krebs. Zum Wetter.
6: In vielen Regionen geht es recht sonnig und warm durch den Nachmittag. Im Bergland kommen zur Sonne aber allmählich wieder mehr Wolken. Und vom Tiroler Alpenhauptkamm über die Hohen Tauern bis ins obere Murtal können sich später dann auch einzelne Regenschauer und Gewitter bilden. 28 Grad ist jetzt in Kleinzicken, 20 in Fischbach. Morgen größtenteils bewölkt und ein paar Regenschauer sowie einzelne Gewitter. Vom Waldviertel bis ins Nordburgenland dagegen weitgehend trocken und etwas längere sonnige Phasen. Dazu sehr lebhafter Südostwind. So viel zum Wetter mit Jörg Stiebor.
7: Es ist 3:03, hier ist ORF Radio Salzburg mit der aktuellen Verkehrsinformation. Wir schauen auf die A1, die Westautobahn, fahrt Richtung Wien. Bei der Anschlussstelle Salzburg-Messe ist auf der baulich getrennten Auf- bzw. Abfahrt nach einem Unfall die linke Fahrspur gesperrt. Fahren Sie in diesem Bereich bitte besonders vorsichtig.
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7: Ein herrlicher Nachmittag ist es. Die Sonne scheint, Temperatur passt auch. So ein richtiger Nachmittag, wo man einfach nur das tut, was man will. Und ich mache das, was Sie wollen. Ich spiele das, was Sie wollen. Whatever you want. Von Status Quo. Whatever.

0: Na geh. So schlecht sind Montage nicht. Ich mag Montage sogar wahnsinnig gern, weil das heißt, ich darf eine ganze Woche lang moderieren. Und außerdem brauchen wir sowieso ein bisschen positivere Vibes für die nächste Geschichte, die wir haben.
1: Mein Herz für ein Herz zu geben.
0: Ja, Sie kennen es. Liebesgeschichten und Heiratssachen heute am Abend in der 30. Staffel werden von Nina Horowitz wieder 6 Singles vorgestellt, die die große Liebe suchen. 3 Damen, 3 Herren. Und die kommen diesmal aus Niederösterreich, Salzburg, Steiermark und Kärnten. Alexandra Ludwig, wie sollen die neuen Partner und Partnerinnen denn so sein bei den Kandidaten?
2: Ja, die Partnerwünsche in dieser Folge sind wieder so unterschiedlich wie die Suchenden selbst.
3: Mein Name ist August, ich lebe im wunderschönen Waldviertel und suche heute die Frau, die sich in mich verliebt.
2: Auf baldige Schmetterlinge im Bauch hoffen auch Friederike und Christine aus Salzburg.
4: Gibt es Sternzeichen, die überhaupt nicht zu Ihnen passen?
5: Nein, das gibt es gar nicht.
4: Wunderbar. Wir nehmen alle Männer.
5: Ja, genau.
6: So. Also ganz wichtig ist mal Humor. Der Humor muss unbedingt dabei sein. Weil
4: finden Sie, ist das wichtig?
6: Naja, wenn man nicht lachen kann.
4: Das war
6: kann.
4: Witz.
2: Evelyn aus Kärnten sucht nach 12 Jahren Single-Dasein nun einen bodenständigen Mann mit schönen Zähnen und Augen.
7: Das kann es ja nicht sein, dass nicht irgendwo jemand rumrennt, der zu mir passt. Ich will da keinen weichen Boy, sondern einfach einen Mann. Mei, in Kärnten sagt man einen guten Loder mit einem guten Herz.
2: Und in der Steiermark hoffen mit Alex und Hans gleich 2 Single-Herzen auf das große Glück.
8: Die neue Frau sollte ungefähr in meinem Alter sein, zwischen 30 und 45.
4: Wie alt sind Sie?
8: Ich bin 39. Mir ist sehr wichtig, dass sie kinderlieb ist, vielleicht mit noch nicht abgeschlossener Kinderplanung.
9: Die Frau, die ich suche, soll ein bisschen sportlich sein, verständnisvoll. Ja, Sie waren zum Beispiel attraktiv.
4: Das ist aber lieb, Hans.
8: Ja.
4: Ist es ein Wunder, wenn man die Richtige findet?
9: Ist fast ein Wunder, das ist nicht so leicht. Es ist schwieriger wie lauter Sechser.
2: Liebesgeschichten und Heiratssachen, die 7. Folge heute Abend um 20.15 Uhr in ORF 2.
0: Ah, ein guter Lothar mit schönen Zähnen, das wird doch zu finden sein.
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1: Um 14.30 Uhr am Mikrofon begrüßt Sie Andreas Landrock. Nach dem Einbruch bei einem Juwelier in der Stadt Salzburg ermittelt jetzt die Polizei, warum die Alarmanlage nicht ausgelöst hat. Gegen 23 Uhr haben Unbekannte eine Auslage des Geschäfts an der St. Julienstraße eingeschlagen und Schmuck gestohlen. Die Ermittler prüfen jetzt vor allem, ob die Anlage überhaupt aktiviert war, heißt es von der Polizei. Unklar ist, mit wie viel Beute die Täter oder Täterinnen flüchten konnten. Die Übernahme der Stieglechner Tankstellen durch Jet ist jetzt fix. Die Bundeswettbewerbsbehörde hat den Zusammenschluss heute freigegeben. In Salzburg betroffen sind davon Tankstellen in Abersee, Großgmain, Oberndorf, Radstadt und in Salzburg-Liefering. Sie wurden bisher unter den Marken BP und Shell von der oberösterreichischen Julius Stieglechner GmbH geführt. Das Unternehmen ist seit vergangenem Winter insolvent. Insgesamt 18 Standorte werden österreichweit übernommen. Ein Motorrollerfahrer ist heute früh in der Stadt Salzburg schwer verletzt worden. Der Unfall ist an der Kreuzung Nonntaler Hauptstraße-Kneiserstraße passiert. Das Motorrad und ein Auto sind zusammengestoßen. Der schwer verletzte Motorrollerfahrer ist ins Unfallkrankenhaus gebracht worden. Ebenfalls heute früh sind bei einem schweren Verkehrsunfall auf der B311 bei St. Johann 3 Personen verletzt worden. Wir sind bei den Wetteraussichten. Im südlichen Pinzgau, im Pongau und im Lungau sind Niederschläge und Gewitter möglich. Ansonsten sollte es überwiegend sonnig bleiben. Im Flachgau weht mäßiger Ostwind. Die Höchstwerte erreichen bis zu 25 Grad. In der kommenden Nacht wird es dann verhältnismäßig frisch mit Tiefstwerten zwischen 10 und 15 Grad. Morgen Dienstag zieht dann eine Störung durch. Am Vormittag sollte es noch überall trocken bleiben, zeitweise scheint auch noch die Sonne. Etwa ab Mittag entstehen vor allem in den Gebirgsgauen Schauer und Gewitter, die am Nachmittag auch den Flachgau erreichen können. Höchstwerte morgen 20 bis 23 Grad.
2: Es ist gleich 14.32 Uhr, hier ist ORF Radio Salzburg mit der aktuellen Verkehrsinformation. Wir schauen auf die A1, die Westautobahnfahrt Richtung Wien. Bei der Anschlussstelle Salzburg-Messe, da ist auf der baulich getrennten Auf- bzw. Abfahrtsspur nach einem Unfall nur die linke Fahrspur gesperrt, nur die rechte Fahrspur frei, so rum. Es geht dort aber ohne Verzögerung vorbei. Fahren Sie aber ein bisschen vorsichtig an der Stelle, bitte.
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0: Ihr Nachmittag in Radio Salzburg am Montag, es ist der 24. August, Freunde. Wie ich immer sage, noch zweimal laufen gehen, dann ist schon wieder Weihnachten. Ja, aber erst einmal kommt der September und somit auch wieder die Zeit, wo wieder mehr Termine am Terminkalender stehen und generell mehr zu tun ist und wo man sich hoffentlich gut entspannt und gut erholt hat. Wenn nicht, dann hat Manuel Horeth, unser Radio Salzburg Mentalexperte, jetzt ein paar Last-Minute-Sommerentspannungstipps für uns.
1: Meine Last-Minute-Entspannungstipps beginnen gleich mit dem Rasenduft. Wenn irgendwo gerade frisch gemäht wurde, gehen Sie genau dort spazieren und genießen Sie bewusst diesen Geruch. Frisch gemähte Gräser geben nämlich Duftstoffe an die Luft ab, die sofort im Gehirn wahrgenommen werden und mit Entspannung verbunden sind. Tipp Nummer 2 ist die Teepause. Gönnen Sie sich Ihre ganz persönliche Entspannungsteepause. Zum Beispiel grünen Tee. Der enthält die Aminosäure L-Theanin, die laut aktuellen Studien Stress reduzieren kann. Und Tipp Nummer 3 ist die Sommererinnerung. Denken Sie in dieser Woche einfach öfter mal an die schönsten Momente dieses Sommers. Vielleicht ein Abend am See, ein gutes Essen, eine Wanderung oder ein lustiger Moment mit Freunden. Das klingt fast zu einfach, aber entspannende Sommererinnerungen können laut Forschung sehr entspannend sein.
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Ganz entspannt geht's durch Ihren Nachmittag in Radio Salzburg. An diesem Montagnachmittag. Jetzt legen wir einen Schwungschaufel dazu. Entspannt bleiben wir aber trotzdem. Nur ein bisschen tanzbarer vielleicht. Dr. Hook, When You're in Love with a Beautiful Woman. Langer Titel, cooler Song.

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1: Am Mikrofon begrüßt Sie Cornelia Krebs. Der Entwurf für das seit Jahren ausstehende Klimagesetz soll kommende Woche in Begutachtung gehen. Bis Ende 2027 will die Regierung einen Klimafahrplan vorlegen. Umweltökonomin Sigrid Stagel erhofft sich einen Plan mit ambitionierten und konkreten Zielen.
2: Der gut abgestimmt ist, der Sektorziele beinhaltet, der Sanktionen beinhaltet, denn die Kosten fallen sowieso an. Die Frage ist nur, werden sie unkoordiniert, ungeordnet an alle übertragen? In letzter Instanz, wenn es keinen Plan gibt, an alle Steuerzahler. Das ist die schlechteste Variante. Das Beste ist, dass man klare Signale sendet an diejenigen, die die Entscheidungen treffen, in Gemeinden, im Bund, in den Ländern, damit sie bessere Entscheidungen treffen können und damit wir uns die Folgekosten ersparen.
1: Sagt die Umweltökonomin Sigrid Stagel. Inmitten des russischen Angriffskriegs auf das Land feiert die Ukraine heute mit internationalen Gästen den 35. Jahrestag ihrer Unabhängigkeit. Zu diesem Anlass reisten unter anderem EU-Ratspräsident Antonio Costa und der britische Premierminister Andy Burnham nach Kiew. Ebenfalls heute hat die EU weitere 6,1 Milliarden Euro aus ihrem 90 Milliarden Euro Darlehen für die Ukraine freigegeben. Der niederländische öffentlich-rechtliche Sender Avro Tros hat heute erklärt, er werde den Eurovision Song Contest 2027 zum zweiten Mal in Folge boykottieren. Protestieren will man damit gegen die Teilnahme Israels angesichts der Lage im Gazastreifen und wegen des Fehlens klarer Regeln für den Ausschluss von Ländern, die in militärische Konflikte verwickelt sind. Neue Auseinandersetzungen zwischen Seenotrettern und Italien. Italiens Innenminister Matteo Piantedosi lässt das Rettungsschiff Sea-Watch 5 für 45 Tage festsetzen. Zudem wird eine Geldstrafe von 7.500 Euro verhängt. Die Seenotretter hätten sich nicht mit den Behörden koordiniert, so der Vorwurf. Cornelia Wospanik.
3: Es geht um einen Rettungseinsatz diesen Monat. Die Nichtregierungsorganisation wäre verpflichtet gewesen, auch die libyschen Behörden zu kontaktieren, so Italiens Innenminister. Rettungsaktionen müssten von Staaten koordiniert werden, nicht von NGOs, schreibt Matteo Piantedosi. Die Replik von Sea-Watch ist scharf. Die Libyer seien dieselben, die auf Sea-Watch schießen, sagt Italiensprecher Giacomo Zorzi.
4: Queste milizie sono le stesse che a maggio avevano aperto il fuoco contro la nostra nave.
3: Auch würden sie auf Migranten und andere Schiffe schießen.
4: Contro le persone migranti in mare e contro le navi della società civile.
3: Im aktuellen Streit um die Rücknahme von Asylwerbern fordert Italien zudem, Deutschland möge alle von Sea-Watch geretteten Migranten aufnehmen, denn die Schiffe fahren unter deutscher Flagge.
1: Die Weltmeere sind so warm wie noch nie seit Beginn der Messungen im Jahr 1979. Die tägliche globale durchschnittliche Meeresoberflächentemperatur habe am vergangenen Samstag ihren höchsten jemals gemessenen Wert erreicht, teilte der Klimawandeldienst des EU-Programms Copernicus in Bonn mit. Der Rekord sei am 22. August mit einer Temperatur von 21,1 Grad aufgestellt worden. Das waren die Nachrichten mit Cornelia Krebs. Zum Wetter.
5: Der Nachmittag verläuft vielerorts recht sonnig und sommerlich warm. Im Bergland entstehen jetzt aber allmählich etwas mehr Wolken und zum Abend hin sind vom Tiroler Alpenhauptkamm bis zu den niederen Tauern dann noch einzelne Regenschauer und Gewitter möglich. 28 Grad hat es derzeit in Güssing, 21 in Mariapfarr. Morgen dann größtenteils bewölkt und ein paar Regenschauer sowie einzelne Gewitter, dazwischen ein wenig Sonne. Weitgehend trocken und windig im Nordosten. Höchstwerte zwischen 19 Grad vereinzelt in der Steiermark und 28 in Niederösterreich. So viel zum Wetter mit Jörg Stibor.
6: Es ist 3:03, hier ist ORF Radio Salzburg mit der aktuellen Verkehrsinformation. Ein bisschen aufpassen müssen Sie bitte auf der A1 der Westautobahn bzw. neben der A1 bei der Salzburgmesse beim Anschluss. Da ist bei der Auf- bzw. Abfahrt nach einem Unfall die linke Fahrspur nach wie vor gesperrt. Sie kommen hier aber ohne Wartezeiten durch. Ganz im Gegensatz zur A10 der Tauernautobahn, Fahrtrichtung Salzburg. Da wird bei Werfen vor dem Helbersbergtunnel der Verkehr jetzt nämlich blockweise abgefertigt.
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6: Oh, läuft doch schon ganz gut, dieser erste Nachmittag in der Woche. Der Montagnachmittag ist statistisch gesehen übrigens die Zeitspanne in der Woche, in der wir am unliebsten Telefonanrufe beantworten. Außer natürlich Stevie Wonder ruft an, weil der klingelt eh nur durch, um uns zu sagen, dass er uns lieb hat.

0: Wird eigentlich auch ganz gut in die Weihnachtszeit passen, finde ich. Labi Siffre, Listen to the Voices, hat so was Andächtiges. Und lang ist eh nicht mehr hin, nur noch 4 Monate. Nein, dann werden die Kinderaugen wieder strahlen. Ach, in 4 Monaten ist Weihnachten. Gut, die Augen strahlen teilweise jetzt schon, weil in den Supermärkten, da findet man jetzt schon die ersten Lebkuchen. Steigen ja viele komplett aus. Andere greifen aber schon zu. Wir haben den Versuch gemacht. Kollege Manuel Bader war unterwegs und hat Salzburgerinnen und Salzburgern Lebkuchen angeboten und geschaut, wer da so abbeißt.
1: 4 Monate vor Weihnachten und es gibt den ersten Lebkuchen. Wollen Sie schon ein Stickerl?
2: Na, danke. Das wäre mir jetzt noch viel zu früh, weil es irgendwie weihnachtlich wirkt. Sowas kommt frühestens bei mir zur Adventzeit.
3: Ja, voll gern. Ich habe da keine Bedenken dabei. Je früher, desto besser, weil vor Weihnachten ist eh keine mehr.
1: Wie schmeckt der erste Lebkuchen?
3: Lecker, ich wollte vorher schon fast welche kaufen.
4: Nein, weil für Weihnachten ist, das interessiert mich im Sommer nicht.
5: Ja bitte, der erste ist immer gut.
6: Ich finde, es verliert halt die Besonderheit, wenn man es dann quasi schon das ganze Jahr kaufen kann.
7: Dankeschön. Ja, schmeckt immer geil. Muss man nicht unbedingt nur zu Weihnachten kaufen.
0: Ja, find auch. Lebkuchen geht das ganze Jahr. Ne, Weihnachtsmusik, die brauche ich wirklich jetzt noch nicht. Drum spielen wir vom José Feliciano jetzt auch nicht Feliz Navidad, sondern was anderes.

Spider-Murphy-Gang, schbumm, hätte eigentlich sehr gut in den Film Dirty Dancing reingepasst, war aber nicht drin. Warum, weiß ich nicht. Der allerdings schon. Be My Baby, Ronettes. Ach, unglücklich verliebt.

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5: 15.30 Uhr am Mikrofon begrüßt Sie Andreas Landrock. Ein rabiater Vater ist heute am Landesgericht Salzburg verurteilt worden. Er hat sein Kind während eines handgreiflichen Obsorgestreits in der Stadt Salzburg vor den Augen der Behörden aus einem Kinderwagen gerissen und ist geflüchtet. Der 35-jährige Russe ist zuletzt in Untersuchungshaft gesessen wegen Körperverletzung, Widerstands gegen die Staatsgewalt und Nötigung. Das heutige Urteil, ein Jahr Gefängnis, davon 3 Monate unbedingt. Seine Tochter ist derzeit in der Obhut des Jugendamtes. Die Übernahme der Stieglechner Tankstellen durch JET ist jetzt fix. Die Bundeswettbewerbsbehörde hat den Zusammenschluss heute freigegeben. In Salzburg betroffen sind davon Tankstellen in Abersee, Großgmain, Oberndorf, Radstadt und Salzburg-Liefering. Sie wurden bisher unter den Marken BP und Shell von der oberösterreichischen Julius Stieglechner GmbH geführt. Das Unternehmen ist seit vergangenem Winter insolvent. Insgesamt 18 Standorte werden österreichweit übernommen. Die Frühverbindung im Flachgauer Bahnverkehr zwischen Friedburg und Salzburg ist auch ab Schulstart gesichert. Das zählen heute die ÖBB und das Land Salzburg mit. Pendler und Schüler können die R21-Verbindungen wieder nutzen, nachdem ja zuletzt wegen Bauarbeiten im deutschen Bahnnetz einige Züge ausgefallen waren. Die Bauarbeiten in Deutschland dauern noch bis Mitte Dezember. Wir sind beim Wetter. Im südlichen Pinzgau, im Pongau und im Lungau sind Niederschläge und Gewitter möglich. Ansonsten sollte es überwiegend sonnig bleiben. Im Flachgau wird mäßiger Ostwind. Die Höchstwerte liegen bei bis zu 25 Grad. In der kommenden Nacht wird es dann verhältnismäßig frisch mit Tiefstwerten zwischen 10 und 15 Grad. Morgen Dienstag zieht dann eine Störung durch. Am Vormittag sollte es noch überall trocken bleiben. Zeitweise scheint die Sonne. Etwa ab Mittag entstehen vor allem in den Gebirgsgauen Schauer und Gewitter, die am Nachmittag auch den Flachgau erreichen können. Die Höchstwerte morgen 20 bis 23 Grad.
6: 15.32 Uhr, ganz genau, hier ist ORF Radio Salzburg mit der aktuellen Verkehrsinformation. Wir schauen wieder auf die A1, die Westautobahn, beziehungsweise gleich daneben hin, Abfahrt beziehungsweise Auffahrt Salzburg-Messe. Da ist nach einem Unfall nach wie vor der linke Fahrstreifen gesperrt. Es geht aber ohne Verzögerung an der Unfallstelle vorbei. Und A10, Tauernautobahn, da geht es nicht ohne Verzögerung in Richtung Salzburg. Bei Werfen wird nämlich vor dem Hilbersbergtunnel der Verkehr aktuell blockweise abgefertigt.
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6: Und das ist eines der schönsten Stücke Musikgeschichte. Cat Stevens, Morning Has Broken.

0: Die weißen Pferde von Georg Danzer, die galoppieren über eine staubtrockene Wiese oder Feld oder wo auch immer. Auf alle Fälle ist es trocken und schön. Alexander Ohms von Cheers für Austria. Wie schlecht findest du meine Überleitung?
1: Hervorragend. Besser kann ich nicht machen. Ja, es passt ja. Es ist ja wirklich sehr, sehr feines Sommerwetter.
0: Ja.
1: Mit 25 Grad, die wir heute recht verbreitet erreicht haben. Spitzen um die 27 Grad in Ponga. Und das ist nicht heiß. In der Früh ist es frisch. Es ist überall trocken. Und ja, also eigentlich, da kann man für einen 24. August heute nicht viel aussetzen.
0: Ich finde auch, so kann es weitergehen. Aber so geht es nicht weiter.
1: Es geht nicht ganz so weiter. Mal morgen kommt nämlich eine schwache Störung auf uns zu. Das heißt, wir werden von der Früh weg mehr Wolken als heute haben. Und dann am Nachmittag auch in fast allen Landesteilen ein paar Regenschauer. Einzelne Gewitter sind dabei, also ein recht unbeständiger Nachmittag morgen. Und auch die Temperaturen, die gehen im Vergleich zu heute zurück auf 20 bis 23 Grad. Also morgen der Tag, wo man eher aufpassen sollte, wenn man unterwegs ist auf den Bergen, an den Seen. Das ist nicht mehr das stabile Wetter von heute.
0: Wird aber dann übermorgen schon wieder anders, weil da schieben die Temperaturen wieder rauf.
1: Genau, der Hochdruckeinfluss nimmt schon wieder zu, bis zu 27 Grad, also ganz ähnlich wie heute. Dazu viel Sonnenschein am Mittwoch, ein paar Quellwolken, aber höchstens ganz vereinzelt ein kurzer Schauer. Also die Schauerneigung ist grundsätzlich schon sehr gering. Und der Höhepunkt des Wetters dann, was den Sonnenschein und die Temperaturen betrifft, das wird dann der Donnerstag werden. Da wird es noch einmal richtig hochsommerlich bei 27 bis 32 Grad und strahlendem Sonnenschein.
0: Das nutzt man aus, weil wer weiß, wenn es wieder schlechter wird. Also du weißt das wahrscheinlich. Aber wir müssen uns für die nächsten Tage auch noch ein bisschen was aufheben, worüber wir mal reden können. Alexander Ohms von Cheers für Austria. Ja, genau. Halt mal geheim. Danke für die Infos und bis zum nächsten Mal.
1: Gerne. Servus.

Ja, das klingt jetzt eh schon mal ziemlich entspannend, aber das geht noch ein bisschen besser. When I want you close. Zusammen mit dem großartigen Andy Baum. There's no need to pause. Slow down in Radio Salzburg. 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
1: Am Mikrofon begrüßt Sie Cornelia Krebs. US-Finanzminister Scott Bessent bezeichnet die bisherigen Sanktionen gegen den Iran als noch nie dagewesene finanzielle Offensive. Heute will er auf einer Pressekonferenz die nächsten Schritte im Wirtschaftskonflikt verkünden. Mehr von Lorenz Wildner.
2: Die USA treten nach den Worten von Finanzminister Bessent in die Endphase des Irankriegs ein. Demnach beginnt heute die größte finanzielle Offensive, die jemals gegen einen Gegner mobilisiert wurde. Im Laufe des Tages sollen auf einer Pressekonferenz die härtesten Sanktionen der Geschichte gegen den Iran vorgestellt werden, so Bessent. Ziel der USA sei es, jede wirtschaftliche Lebensader zu durchtrennen, die das iranische Regime am Leben erhalte. Der Iran reagiert mit Warnungen an seine ölreichen Nachbarländer. Jedes Land, das sich den USA anschließe, werde als Feind betrachtet, verkündet Sicherheitsratschef Rezaei. Zudem blockiert der Iran weiterhin den Schiffsverkehr durch die strategisch wichtige Straße von Hormuz und fordert, dass Schiffe nur eine vom Iran festgelegte Route nehmen.
1: Zu einem tragischen Unfall ist es in der vergangenen Nacht in St. Margarethen an der Raab im Bezirk Weiz in der Steiermark gekommen. Ein Jugendlicher stürzte beim Carsurfing von einem fahrenden Auto und wurde dabei lebensgefährlich verletzt. Stefan Holzmeister berichtet.
3: Eine Gruppe Jugendlicher trifft sich in der Nacht auf dem Parkplatz eines Supermarktes. Die fünf Burschen kommen dort auf die fatale Idee, Carsurfing auszuprobieren. Dabei stellen sich die Jugendlichen auf die Stoßstange des Autos und halten sich an der Dachreling fest, während der Lenker einige Runden am Parkplatz fährt. In einer Kurve verliert ein 16-jähriger Oststeirer plötzlich den Halt. Er stürzt auf den Asphalt und bleibt bewusstlos mit einer stark blutenden Kopfwunde liegen. Seine Freunde leisten erste Hilfe und alarmieren die Rettung. Ein Notarzt versetzt den schwerst verletzten Jugendlichen noch am Unfallort in künstlichen Tiefschlaf. Danach wird der 16-Jährige mit dem Rettungshubschrauber in die Grazer Kinderchirurgie gebracht. Dort kämpfen die Ärzte seither um sein Leben.
1: In der Nähe des Flugplatzes Krems-Gneixendorf in Niederösterreich sind am Vormittag zwei Kleinflugzeuge in rund 350 Metern Höhe kollidiert und abgestürzt. Die beiden Piloten, 36 und 70 Jahre alt, sind ums Leben gekommen. Die beiden Maschinen gerieten in Brand und wurden von der Feuerwehr gelöscht. 160 Einsatzkräfte waren im Einsatz. In den beiden Fliegern, eines davon eine Segelflieger-Zugmaschine, gab es neben den jeweiligen Piloten keine weiteren Insassen. Nur wenige Tage alte Kraken und ein ausgewachsenes Weibchen sind heute im Meer vor der norditalienischen Badeortschaft Cesenatico freigelassen worden. Sie sollen dabei helfen, die Ausbreitung der Blaukrabbe in der Adria einzudämmen. Diese invasive Art belastet das ökologische Gleichgewicht im Meer und hat in den vergangenen Jahren schon erhebliche wirtschaftliche Schäden für die Fischerei verursacht. Das waren die Nachrichten mit Cornelia Krebs. Zum Wetter.
4: Im Großteil Österreichs bleibt es auch in den nächsten Stunden recht sonnig und sommerlich warm. Im Bergland gibt es aber teilweise etwas dichtere Wolken und vom Tiroler Alpenhauptkamm bis zu den niederen Tauern sind allmählich einzelne Regenschauer und Gewitter möglich. 29 Grad hat es in Bad Radkersburg, 22 in Damsweg. Morgen dann größtenteils bewölkt und ein paar Regenschauer sowie einzelne Gewitter, dazwischen ein wenig Sonne. Im Nordosten dagegen weitgehend trocken, etwas längere sonnige Phasen und sehr lebhafter Südostwind. So viel zum Wetter mit Jörg Stieber.
5: Es ist 3:04, hier ist ORF Radio Salzburg mit der Verkehrsinformation und mit guten Nachrichten von der Westautobahn. In Fahrtrichtung Wien ist die Unfallstelle bei der Messe Salzburg geräumt. Hier gibt es keine Behinderungen mehr. Anders schaut es da auf der A10 aus der Tauernautobahn in Fahrtrichtung Salzburg. Da gibt es nach wie vor bei Werfen beim Helbersbergtunnel die blockweise Abfertigung. Und in Bayern auf der Autobahn A93 Kufstein Richtung Rosenheim zwischen Reichenhardt und dem Inntal-Dreieck. Auch da hat es gescheppert. Ein Unfall, die Sperre ist allerdings mittlerweile aufgehoben, nur der Stau, der löst sich nur langsam auf.
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8: Was meinst du? Ob der Typ da im Studio heute was fertig bekommt?
9: Ja klar, er macht mich fertig.
5: Na, also wenn wir was fertig machen, dann ist das die Arbeit für den heutigen Tag, weil schon langsam lenken wir unser Schiffchen in Richtung Feierabend und bereiten so quasi die letzten Dinge vor, die man jetzt noch schnell machen und dann schalten wir den Computer aber ab. Und dann fahren wir heim, weil da wartet auch noch ein bisschen Arbeit auf uns. Und wer noch wartet, das bin ich. Ich begleite sie nämlich noch bis am Abend heute.

0: Heute vor 25 Jahren, ja sogar ziemlich genau um diese Uhrzeit, haben alle Radio Salzburg-Hörerinnen und Hörer den Atem angehalten. Hermann Mayer verunglückt mit seinem Motorrad in Radstadt-Schwer. Und nicht nur seine Karriere, nein, sein ganzes Leben hängen an einem seidenen Faden. Franz Griesner erinnert sich an die dramatischen Stunden und Tage rund um den 24. August 2001.
1: Hermann Mayer wird damals ins Unfallkrankenhaus gebracht und nur ganz langsam dringen Informationen an die Öffentlichkeit über den Unfallhergang und vor allem über die Schwere der Verletzungen. Ein Team um Arthur Trost gelingt es in einer mehrstündigen Operation, das Bein zu retten und letztlich auch den Patienten zu stabilisieren. Es war alles viel knapper, als viele gedacht haben. Intensivmediziner haben damals gestaunt.
2: Er ist an sich hart im Nehmen, wenn wir so ausdrücken wollen. Und er braucht überraschend wenig Schmerzmittel.
1: Das Schicksal des Herminator hat in diesen Tagen damals wirklich alle ganz Österreich beschäftigt. Beispielsweise auch Niki Lauda und Skikollegen Hans Knaus.
3: Ein extremer Schlag. Ich glaube, wenn du auf einmal runterschaust auf deinen Fuß nach einem Unfall und du siehst, da steht ein Knochen außer.
4: Er trainiert wie ein Irrer, war der besttrainierte Mensch der Welt, wenn man das so sagen kann. Und genau in der jetzigen Zeit passiert ihm das.
3: Ich kenne keinen Menschen, der was mehr Ehrgeiz hat als der Hermann. Also eine enorme Energie und drum, der wird sich da voll reinhängen und schauen, dass er möglichst schnell wieder zurück ist.
1: Am 2. September 2001 dann das erste Interview Hermann Mayers nach dem Unfall. Angeschlagen, hörbar, aber auch schon wieder mit Blick nach vorn Richtung Skifahren und Comeback.
5: Sicherlich schwebt es im Kopf wieder mal drum. Der Ehrgeiz ist da und wir werden es probieren.
1: Der Rest ist dann bekannt. Am 14. Jänner 2003 kehrt Hermann Mayer in den Skiweltcup zurück. Er gewinnt nur zwei Wochen später den Super-G auf der Streif in Kitzbühel. Tränen fließen im Ziel. Unvergessen. Der Hermann, wie ihn alle nennen, holt dann noch einmal den Gesamtweltcup 2004 und er wird auch noch einmal Weltmeister 2005 im Riesentorlauf. Und seine Karriere gilt bis heute als eine der größten in der österreichischen Skigeschichte. Nicht nur, aber auch wegen des Unfalles vom 24. August 2001.
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Eine Festspielproduktion aus dem Jahr 2019, die steht heute am Abend auf der großen Leadwall am Kapitelplatz bei den Festspielnächten am Programm, nämlich Jacques Offenbachs Orphée aux Enfers oder auf Deutsch Orpheus in der Unterwelt. Das ist eine Inszenierung von Barry Kosky und das wird sicher lustig, weil er macht aus dem Stück so eine Mythenparodie und nimmt bürgerliche Ideale genauso auf die Schaufel wie die Erhabenheit der Musik. Orphée aux Enfers von Jacques Offenbach aus dem Festspielsommer 2019. Zu erleben heute am Abend um 20 Uhr auf dem Kapitelplatz. 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Das ist übrigens auch die Homepage von Radio Salzburg.

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3: Um 16.30 Uhr am Mikrofon begrüßt Sie Andreas Landrock. Ein rabiater Vater ist heute am Landesgericht Salzburg verurteilt worden. Er hat sein Kind während eines handgreiflichen Obsorgestreits in der Stadt Salzburg vor den Augen der Behörden aus einem Kinderwagen gerissen und ist geflüchtet. Der 35-jährige Russe ist zuletzt in Untersuchungshaft gesessen wegen Körperverletzung, Widerstands gegen die Staatsgewalt und Nötigung. Das heutige Urteil, 1 Jahr Gefängnis, davon 3 Monate unbedingt. Seine Tochter ist derzeit in der Obhut des Jugendamtes. Auf der Deutschen Alpenstraße in Ramsau bei Berchtesgaden ist ein Motorradfahrer aus Salzburg schwer verletzt worden. Ein 90-jähriger Autolenker wollte laut Bayerischem Roten Kreuz in die Straße einfahren und hat dabei den 26-jährigen Biker übersehen. Der Zweiradlenker wollte noch ausweichen, ist aber von dem Pkw erfasst und mitsamt seiner Maschine in eine Wiese geschleudert worden. Nach dem Einbruch bei einem Juwelier in der Stadt Salzburg ermittelt jetzt die Polizei, warum die Alarmanlage nicht ausgelöst hat. Gegen 23 Uhr haben Unbekannte eine Auslage des Geschäfts an der St. Julienstraße eingeschlagen und Schmuck gestohlen. Die Ermittler prüfen vor allem, ob die Anlage überhaupt aktiviert war, heißt es von der Polizei. Unklar ist, mit wie viel Beute die Täter oder Täterinnen flüchten konnten. Wir sind beim Wetter. Im südlichen Pinzgau, im Pongau und im Lungau sind Niederschläge und Gewitter möglich. In der kommenden Nacht wird es verhältnismäßig frisch mit Tiefstwerten zwischen 10 und 15 Grad. Morgen Dienstag zieht eine Störung durch. Am Vormittag sollte es noch überall trocken bleiben. Zeitweise scheint auch die Sonne. Etwa ab Mittag entstehen vor allem in den Gebirgsgauen Schauer und Gewitter, die am Nachmittag auch den Flachgau erreichen können. Höchstwerte morgen 20 bis 23 Grad. Ab Mittwoch wird es dann voraussichtlich wieder sommerlich. Das Risiko für Regen und Gewitter sinkt. Dafür steigen die Temperaturen. Der wärmste Tag der Woche dürfte aus heutiger Sicht der Donnerstag werden mit bis zu 32 Grad. Spätestens am Samstag erreicht uns dann aber die nächste Kaltfront.
4: 16:32 Uhr ist ORF Radio Salzburg mit der aktuellen Verkehrsinformation und mit einer kleinen Geduldsprobe auf der A10 der Tauernautobahn. Da ist nämlich recht dichter Verkehr, vor allem vor der Tunnelkette beim Helversberg-Tunnel in Fahrtrichtung Salzburg. Der ist bei Werfen, wird deshalb der Verkehr jetzt auch blockweise abgefertigt.
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0: Wer eine Reise macht, der kann was erzählen. Aber so einen Ausflug muss man sich schon verdienen. Das haben auch wir uns gedacht bei unserem Gewinnspiel heute in Radio Salzburg in der Früh. Fahr nicht fort, find den Ort. Da haben wir es Ihnen echt nicht leicht gemacht. Leo Jelinek hat diese drei Hinweise für Sie gehabt.
1: Mein heutiges Ziel ist zu einer gewissen Jahreszeit auch bei Rennfahrern bekannt. Der heute gesuchte Ort liegt hinten in einem bekannten Tal. Am heute gesuchten Ort ist auch der Kobold Kodok auf seinem Wissensweg zu finden.
0: Ja, Vermutungen hat es dann ja schon einige gegeben.
2: Und zwar hätte ich gesagt in Geisberg.
3: Ich würde gerne ein Gewinnspiel mitspielen.
4: Bitte, was ist eine Vermutung?
3: Der Großglockner.
5: Ja, guten Morgen, da ist Teufel Hermann aus Koppel.
4: Was wäre denn Ihre Vermutung?
5: Der Salzburgring.
3: Ich wäre für den Geisberg. Ja, guten Morgen, ist es Tauchersee?
0: Nein, gewesen ist es nichts davon. Erster Franz Grössinger aus Eugendorf. Der hat es dann gewusst.
6: Ja, beim zweiten Hinweis habe ich mir es schon gedacht, weil eben das mit den Skirennen, letztes Jahr war eben die Ski-WM in Hinterkleinezahl, das ist ein bisschen kombiniert. Am Anfang habe ich mir gedacht, das ist Zautensee, aber dann mit dem bekannten Tal, habe ich mir gedacht, das ist Talbach Hinterklein.
0: Ja! Und das war's dann auch. Wir gratulieren noch einmal ganz herzlich zu diesem Gewinn.
7: Tickets für Kodoks Wissensweg für zwei Erwachsene und zwei Kinder. 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
0: Und wenn es bei Ihnen heute nicht geklappt hat, keine Angst, morgen wird wieder gespielt.
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0: Vom Shannon Madl und Uli Bär kommen wir jetzt in Radio Salzburg in genau 10 Minuten zu der Frau mit den Informationen im Radio Salzburg Journal um 5.
1: Mit Ende August, also Anfang kommender Woche, läuft die Spritpreisbremse der Regierung aus. SPÖ-Klubobmann Philipp Kucher fordert eine Verlängerung. Aus seiner eigenen Partei gibt es dazu aber Skepsis. Und auch die ÖVP hält davon nichts, wenn auch aus anderen Gründen. Mehr dazu gleich im Journal um 5.
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4: Willkommen zum Journal um 5, das sind unsere Themen. Diskussionen um Spritpreisbremse, Unabhängigkeitstag in der Ukraine. Zwei Kleinflugzeuge kollidieren in Niederösterreich. Zum Journal um 5 begrüßt sie Cornelia Krebs. Mitte Ende August, also Anfang kommender Woche, läuft die Spritpreisbremse der Regierung aus. SPÖ-Klubobmann Philipp Kucher fordert eine Verlängerung. Aus seiner eigenen Partei gibt es dazu aber Skepsis. Und auch die ÖVP hält davon nichts, wenn auch aus anderen Gründen. Viktoria Waldecker berichtet.
5: Im April hat die Regierung die Spritpreisbremse eingeführt. Seit Juni läuft sie in abgespeckter Form. Die Mineralölsteuer wird zwar weiterhin gesenkt, die Gewinne von Mineralölkonzernen werden aber nicht mehr beschränkt. Die Spritpreisbremse in dieser Form weiterzuführen, hält Finanzminister Markus Marterbauer von der SPÖ für wenig sinnvoll.
6: Die hat ja zuletzt nur mehr 1 bis 2 Cent pro Liter gebracht. Ohne die Margenbegrenzung bin ich ein bisschen skeptisch.
5: Auch Wirtschaftsminister Wolfgang Hartmannsdorfer von der ÖVP lehnt die Verlängerung der Spritpreisbremse ab. Er hat dabei aber die Unternehmen im Auge. Staatliche Eingriffe in den Markt dürften kein Dauerzustand werden. Das setze kleine und unabhängige Tankstellen unter Druck. Es sei bereits sichergestellt, dass Preissenkungen am internationalen Markt an der Zapfsäule weitergegeben werden müssten, so der Wirtschaftsminister.
4: Inmitten des russischen Angriffskriegs hat die Ukraine den 35. Jahrestag ihrer Unabhängigkeit gefeiert. Zu diesem Anlass reisten unter anderem EU-Ratspräsident Antonio Costa und der britische Premierminister Andy Burnham nach Kiew. Auch Staats- und Regierungschefs aus Luxemburg, Moldau und Estland kamen. Ansgar Gersmann berichtet.
7: Zum Unabhängigkeitstag appelliert der ukrainische Präsident.
8: Шановні українці.
7: Im Moment sei die Lage für uns alle wirklich sehr schwierig, sagt Volodymyr Zelensky angesichts des russischen Angriffskrieges. Der Präsident fordert die Verbündeten auf, der Ukraine alles zu geben, was sie braucht, um den Krieg zu beenden. Zu den Feierlichkeiten in Kiew ist auch Andy Burnham gekommen. Der neue britische Premier sichert dem Land Militärhilfe zu und will ihm die Produktion von weitreichenden Marschflugkörpern mit britischer Technologie ermöglichen. Die EU genehmigt neue Rüstungshilfen im Wert von rund 6 Milliarden Euro. Die Mittel seien für Flugabwehrsysteme, Raketen, Munition und Radaranlagen vorgesehen.
4: Norwegen geht in der Energiepolitik auf Konfrontationskurs zur EU. Das skandinavische Land will ungeachtet der Haltung der EU an seinen Plänen zur Öl- und Gasförderung in der arktischen Barentssee festhalten, hieß es heute aus dem norwegischen Energieministerium. Angesichts der geopolitischen Sicherheitslage und der Ressourcenknappheit diene eine fortgesetzte Aktivität in der Barentssee sowohl norwegischen als auch europäischen Interessen, hieß es. Die EU befürwortet aus Umweltschutz Gründen ein Verbot neuer Bohrungen in der Arktis. Im festgefahrenen Handelskonflikt zwischen den USA und Kanada lässt US-Präsident Donald Trump die Situation erneut eskalieren. Ab dem 1. Jänner 2027 will er die Importabgaben für Autos, große und kleine Lastwagen, Autoteile und Stahl auf 50% erhöhen, wie er auf seiner Plattform Truth Social mitteilte. Wie in der Vergangenheit könnten Unternehmen die Zölle umgehen, indem sie in den USA produzierten, hieß es weiter. In Langenlois im Bezirk Krems in Niederösterreich sind heute am Vormittag 2 Kleinflugzeuge miteinander kollidiert. Beide Piloten sind dabei ums Leben gekommen. Der Einsatz läuft nach wie vor. Kurz nach 9 Uhr wurde ein Segelflieger von einem Zugflugzeug in die Luft gebracht. Danach ist die Schleppmaschine eine Kurve geflogen und mit einem anderen Flugzeug kollidiert. Vom Unfallort berichtet für uns Niklas Wager.
9: Die große Herausforderung der vergangenen Stunden ist es gewesen, die Pyrotechnikkapseln der Selbstrettungssysteme zu finden. Gegen 15 Uhr ist das schließlich gelungen. Sie sind nun sicher gesprengt worden. Die Feuerwehr hat zuvor noch für Brandsicherheit gesorgt, erzählt Einsatzleiter Helmut Modl.
10: Wir haben in der Umgebung die Wiese, die Sie, wie Sie sehen, sehr dürr ist, benetzt, ausreichend mit Wasser, damit in der Brand oder Glutnester einzelne sich nicht weiter verbreiten können.
9: Die beiden verstorbenen Männer sollen sehr erfahrene Piloten gewesen sein. Das erzählt ein Kollege vom Flugplatz Kneixendorf. Der ist nun übrigens für die nächsten 2 Tage aus Trauer geschlossen worden. Die Absturzstelle ist jedenfalls weiterhin großräumig abgesperrt. Der Einsatz wird wohl noch bis in die späten Abendstunden andauern.
4: Das war das Journal um 5 mit Cornelia Krebs. Zum Wetter.
11: In vielen Regionen geht der Nachmittag recht sonnig und sommerlich warm zu Ende. Im Bergland gibt es aber teilweise dichtere Wolken und vom Tirolalpenhauptkamm bis zu den niederen Tauern bilden sich vereinzelt Regenschauer und Gewitter. Morgen Dienstag ist es dann größtenteils bewölkt und vorübergehend ziehen ein paar Regenschauer sowie einzelne Gewitter durch. Dazwischen kann sich die Sonne zeigen. Weitgehend trocken bleibt es im windigen Nordosten und auch in Vorarlberg regnet es tagsüber kaum noch. Höchstwerte zwischen 19 Grad in einzelnen Tälern und 28 in Niederösterreich. So viel zum Wetter mit Jörg Stiebor.
12: Es ist 5:05, hier ist ORF Radio Salzburg mit der aktuellen Verkehrsinformation. Wir brauchen Geduld auf der A10 der Tauernautobahn. Vor allem Richtung Salzburg herrscht da sehr, sehr dichter Reiseverkehr. Und da vor allem vor Werfen bzw. Beiwerfen vor dem Helbersbergtunnel, da wird der Verkehr nach wie vor blockweise abgefertigt.
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12: So. Was braucht man am Abend des ersten Werktags der Woche? Ganz dringend. Richtig. Man braucht Toto von Afrika. Und hier ist es. Mein Name ist Sebastian Granditz. Und das ist
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0: Wahre Fans des Films Blues Brothers wissen ganz genau, die beiden Jungs, die sind im Auftrag des Herrn unterwegs.
1: Es sind 106 Meilen nach Chicago, wir haben genug Benzin im Tank, ein halbes Päckchen Zigaretten, es ist dunkel und wir tragen Sonnenbrillen.
2: Tritt drauf!
0: Zu den wahren Fans der Blues Brothers gehört offenbar auch Papst Leo, zumindest hat er in seiner Jugend dazu gehört. Er hat nämlich jetzt den Saxophonisten der Blues Brothers, Louis Blue Lou Marini, getroffen, und zwar am Wochenende bei einer Messe in Rimini. Ja, und der hat es sich nicht nehmen lassen und dem Oberhaupt der katholischen Kirche gleich eine Original Blues Brothers Sonnenbrille überreicht. Also bin ich mal gespannt, ob er die trägt. Wir setzen sie jetzt auf alle Fälle auf.
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0: Weil das schreit ja geradezu nach einem Klassiker. Sonnenbrillen sind oben, wunderbar. Hier ist die Blues Brothers Band zusammen mit Aretha Franklin und einem Hit aus dem ersten Blues Brothers Film, Think, in Radio Salzburg.

Was für ein Start in eine neue Woche. Und der Montag, der ist noch nicht vorbei. Und selbst wenn er vielleicht ein bisschen holprig war für Sie heute, keine Angst. Ich bin mir sicher, das wird eine richtig, richtig gute Woche. Wenn Sie sich nicht ganz sicher sind, hören Sie trotzdem nicht auf, daran zu glauben. Radio Salzburg hilft da.

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1: Um 17.30 Uhr am Mikrofon begrüßt Sie Andreas Landrock. Ein rabiater Vater ist heute am Landesgericht Salzburg verurteilt worden. Er hat sein Kind während eines handgreiflichen Obsorgestreits in der Stadt Salzburg vor den Augen der Behörden aus einem Kinderwagen gerissen und ist geflüchtet. Der 35-jährige Russe ist zuletzt in Untersuchungshaft gesessen wegen Körperverletzung, Widerstands gegen die Staatsgewalt und Nötigung. Das heutige Urteil: ein Jahr Gefängnis, davon 3 Monate unbedingt. Seine Tochter ist momentan in der Obhut des Jugendamtes. Auf der deutschen Alpenstraße in Ramsau bei Berchtesgaden ist ein Motorradfahrer aus Salzburg schwer verletzt worden. Ein 90-jähriger Autolenker wollte laut Bayerischem Roten Kreuz in die Straße einfahren. Er dürfte dabei den 26-jährigen Biker übersehen haben. Der Zweiradlenker wollte noch ausweichen, ist aber von dem PKW erfasst und mitsamt seiner Maschine in eine angrenzende Wiese geschleudert worden. In Grödig wird das Lagerhaus komplett erneuert um rund 7 Millionen Euro. Zuletzt waren ja mehrere Lagerhäuser im Bundesland geschlossen worden, etwa in Niedernsil, Dachsenbach und Abersee. Weitere Schließungen seien nicht geplant, heißt es heute. In Grödig wird jetzt unter anderem der Parkplatz deutlich erweitert auf die doppelte Größe. Eine Lagerhaustankstelle wird es an dem Standort in Zukunft nicht mehr geben, stattdessen 2 E-Ladesäulen. Damit jetzt zu den nationalen und internationalen Nachrichten in einfacher Sprache.
2: Am Mikrofon ist Matthias Schmelzer. Heute ist ein besonderer Tag in der Ukraine. Genau vor 35 Jahren hat das ukrainische Parlament die Unabhängigkeit erklärt. Vorher war die Ukraine Teil der Sowjetunion. Das war ein großer Staat, zu dem viele Länder gehörten. Seit damals ist die Ukraine unabhängig. Seit mehr als 4 Jahren muss sich das Land aber gegen Angriffe aus Russland verteidigen. Heute haben mehrere Politiker aus Europa zum Unabhängigkeitstag der Ukraine das Land besucht. Die Ukraine bekommt 6,1 Milliarden Euro als Hilfe von der Europäischen Union. Das Geld ist für Waffen und Systeme zur Abwehr gegen Angriffe aus der Luft. In Alpbach in Tirol findet ab heute das Europäische Forum Alpbach statt. Es dauert 2 Wochen. Alpbach ist eine Gemeinde in den Tiroler Bergen. Ein Forum ist ein Treffen, bei dem Menschen über bestimmte Themen sprechen. In Alpbach geht es darum, wie Europa in Zukunft noch erfolgreicher und stärker werden kann. Mehr als 4000 Politiker, Forscher und junge Menschen aus vielen Ländern nehmen daran teil. In Niederösterreich sind am Vormittag 2 Menschen beim Absturz von 2 Kleinflugzeugen gestorben. Bei den Flugzeugen handelte es sich um Ultraleichtflugzeuge. Sie stießen in der Nähe vom Flugplatz Krems-Gneixendorf zusammen. Dann stürzten sie ab und gerieten in Brand. Die Feuerwehr löschte das Feuer. Die beiden Piloten starben, berichtete die Polizei. Eines der Flugzeuge soll als Zugmaschine einen Segelflieger in die Luft gezogen haben. Danach flog der Pilot eine Kurve. Das 2. Flugzeug startete zu dieser Zeit und die beiden Flugzeuge stießen zusammen. Der Segelflieger war nicht am Unfall beteiligt. Norwegens König Harald V. liegt seit mehreren Tagen im Krankenhaus. Jetzt hat sich sein Zustand verschlechtert. Der König hat eine Blutinfektion. König Harald ist 89 Jahre alt. Derzeit vertritt ihn sein 50 Jahre alter Sohn Hakon. Das waren Nachrichten in einfacher Sprache. Redaktion Lorenz Lohr und Rainer Reitzamer.
1: Wir sind bei den Wetteraussichten. Im südlichen Pinzgau, im Pongau und im Lungau sind Niederschläge und Gewitter möglich. In der kommenden Nacht wird es dann überall verhältnismäßig frisch mit Tiefstwerten zwischen 10 und 15 Grad. Morgen Dienstag zieht eine Störung durch. Am Vormittag sollte es zwar noch überall trocken bleiben, zeitweise scheint da auch noch die Sonne. Etwa ab Mittag entstehen aber vor allem in den Gebirgsgauen Schauer und Gewitter, die am Nachmittag auch den Flachgau erreichen können. Die Höchstwerte morgen 20 bis 23 Grad. Ab Mittwoch wird es dann vorübergehend wieder sommerlich. Das Risiko für Regen und Gewitter sinkt, dafür steigende Temperaturen. Der wärmste Tag der Woche dürfte aus heutiger Sicht der Donnerstag werden mit bis zu 32 Grad. Spätestens am Samstag erreicht uns dann aber die nächste Kaltfront.
3: 17.34 Uhr, hier ist ORF Radio Salzburg mit der aktuellen Verkehrsinformation. Wir schauen in die Stadt Salzburg. Da braucht man ein bisschen Geduld, wenn wir auf der Vogelweider Straße stadtauswärts unterwegs sind. Da gibt es Stau und in Folge auch auf der B156 bei Lengfelden. Rechnen Sie damit 10 bis 15 Minuten Verzögerung.
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0: Dass mein Arbeitstag schon langsam endet, zeigt mir die Tatsache, dass Eva Köck vor mir sitzt, weil wenn deiner anfängt, dann ist für mich Schluss.
1: So ist das meistens, stimmt.
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0: Wobei ganz genau so stimmt es eigentlich nicht, gell? Weil dein Arbeitstag hat ja auch schon länger angefangen. Ich sehe dich schon den ganzen Nachmittag da drüben fuhrwerken.
1: So genau beobachtest du mich, oder?
0: Natürlich, ich schaue immer genau, was los ist im ganzen Studio. Also es dürfte eine volle Sendung sein, nachdem, was du da alles zu tun hast heute schon.
1: Das stimmt absolut, Sebastian. Du, bei uns tut sich so einiges. Was die Ferien hören auf, der Bauernherbst hat angefangen.
0: Die Ferien hören doch noch lang nicht auf.
1: Ja, es sind nur mehr zwei Wochen, die meisten sind schon wieder zurück. Und es wird gefeiert, was das Zeug heute. Und da sind es nämlich wir live dabei, ist eh klar.
0: Sehr gut.
1: Heute, ganz konkret, feiern wir das Jahrhundert Musikkapelle Tiefgraben. Ja, also das ist schon sehr beeindruckend. Die gibt es jetzt seit 100 Jahren, Tiefgraben. Das ist bei Mondsee knapp nach der Salzburg-Oberösterreichischen Grenze.
0: Wollte gerade fragen.
1: Ja, ich weiß, aber wir nehmen es einfach nur mit.
0: Ja, okay, gut. Ja.
1: Gut, ne? Vor 100 Jahren, da hat man nur mit Schilling bezahlt. Oder der Schilling ist gerade einmal eingeführt worden. Ich habe dann auch da gefragt, dass die Schwedenbombe vor 100 Jahren erfunden worden ist. Und eine kleine Musikgruppe in Tiefgraben eben, hat sich zusammengerottet und gesagt, na, da geht mehr, wir gründen eine Kapelle. Und heute, 100 Jahre später, ist es eine große Musikgruppe mit ganz schön vielen Auftritten.
0: Und die hast du bei dir in der Sendung?
1: Die sind halt bei mir in der Sendung, so ist es. Und auch ein bisschen was über die Präberseeschützen, über das Präberseeschießen am kommenden Wochenende. Also du hast absolut recht, es tut sich was und die Sendung ist bumm voll.
0: Meine Sendung auch. Bei mir sind die Rolling Stones. Zwar nicht ganz persönlich, aber mit ihrem ersten großen Hit Satisfaction.
1: Passt ja.
0: Ich finde auch. Vielen Dank für deinen Besuch und schöne Sendung.
1: Bis gleich.

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1: Ist jetzt so gut wie vorbei, weil hier übernimmt jetzt Eva Köck mit Kurt aufgelegt. Mein Name ist Sebastian Granditz und es gibt jetzt zum Betthupferl, also zum Abend, noch ein bisschen heiße Schokolade. Hot Chocolate. Aber schlafen gehen wir noch lang nicht. Dafür ist das Programm in Radio Salzburg heute am restlichen Abend noch viel zu gut. Viel Spaß damit und bis morgen. Bye.

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5: Die Nachrichten mit Matthias Schmelzer. Beim geplanten Klimagesetz der Regierungskoalition sind weiter viele Punkte offen. Derzeit liegt nicht einmal ein Entwurf auf dem Tisch. Während besonders aus der Industrie Widerstand kommt, will die SPÖ Tempo machen. Volker Obermeier berichtet.
6: Das geplante Klimagesetz soll so rasch wie möglich in die Begutachtung gehen, so SPÖ-Umweltsprecherin Julia Herr. Das Ziel Klimaneutralität im Jahr 2040 nennt sie ambitioniert.
7: Der Hitzesommer hat gezeigt, mehr Klimaschutz bringt für uns alle mehr Lebensqualität.
6: Bis Ende kommenden Jahres soll es einen klaren CO2-Einsparungsplan geben, mit Vorgaben etwa für den Verkehr. Die ÖVP will die Klimaneutralität bis 2040 etwa von der wirtschaftlichen Entwicklung abhängig machen und Wirtschaftsminister Wolfgang Hartmannsdorfer warnt vor einer Deindustrialisierung.
8: Das Klima schützen wir nicht durch Abwanderung.
6: Die Oppositionsparteien FPÖ und Grüne haben die Regierung erneut wegen des geplanten Klimagesetzes kritisiert. Den einen geht es zu weit, für die anderen werde es zu wenig wirken.
5: Anfang nächster Woche läuft die Spritpreisbremse aus. SPÖ-Klubobmann Philipp Kucher ist für eine Verlängerung. Skeptisch sind hingegen SPÖ-Finanzminister Markus Matterbauer und ÖVP-Wirtschaftsminister Wolfgang Hartmannsdorfer. Heute vor 35 Jahren hat das ukrainische Parlament die Unabhängigkeit des Landes erklärt. Aus diesem Anlass wurde heute der Widerstandswille der Ukraine gegen den russischen Angriffskrieg beschworen, auch vom ukrainischen Botschafter in Österreich, Wassil Chimenetz.
9: Die Ukraine verteidigt ihre eigene Zukunft. Die Ukraine verteidigt auch das Völkerrecht, aber die Ukraine verteidigt auch Frieden und Sicherheit in Europa. Das verstehen immer mehr Menschen auch in Europa. Und deswegen helfen sie und deswegen auch unterstützen sie die Ukraine.
5: Auf der Südbahnstrecke in Wien ist es am Nachmittag zu einem größeren Zwischenfall gekommen. Ein Zug ist über ein Metallteil gefahren. Die Strecke zwischen Wien-Meidling und Liesing war gesperrt. Mittlerweile ist sie teilweise wieder freigegeben worden. Details von Julia Koppenay-Pfeiffer.
10: Ein Railjet hat gegen 14.20 Uhr ein Metallteil auf den Gleisen überfahren und musste gestoppt werden. Die Strecke wurde gesperrt. Rund 220 Fahrgäste wurden von der Feuerwehr aus dem Zug geleitet und in Ersatzbusse gebracht. Mittlerweile ist der Bereich wieder freigegeben. Judith Winder von den ÖBB.
11: Im Bereich der Haltestelle Wien-Hetzendorf hat ein Railjet von Villach nach Wien ein Metallteil überfahren, weshalb es hier zu Einschränkungen gekommen ist. Die Strecke ist schon wieder freigegeben, aber es kann eben noch laufend ein bisschen zu Einschränkungen kommen.
10: Der Fernverkehr wird aktuell noch bis 19 Uhr über die Pottendorfer Linie umgeleitet. Woher das Metallteil gekommen ist, wird derzeit untersucht.
5: Das waren die Nachrichten mit Matthias Schmelzer. Zum Wetter.
12: Es geht durch einen überwiegend sonnigen und warmen Montagabend. Einzelne gewitterige Regenschauer sind jetzt und in den nächsten Stunden vor allem vom Tiroler Alpenhauptkamm über Osttirol und die Hohen Tauern bis in die westliche Obersteiermark dabei. Morgen geht's dann wechselhafter weiter als heute. Von Italien her breiten sich einige Wolken und ein paar Regenschauer sowie Gewitter auf Österreich aus. Die Temperaturen erreichen morgen, ähnlich wie heute, 21 bis 28 Grad. Am wärmsten und am längsten sonnig ist es morgen in und um Niederösterreich. So viel zum Wetter von Georg Brack.
13: Es ist 18.03 Uhr und das ist Ihr Radio Salzburg Verkehrsservice. Es dauert 10 Minuten länger auf der Vogelweider Straße stadtauswärts und in Folge gibt es auch Stau auf der B156 bei Lengfendeln. Ansonsten liegen uns keine Meldungen vor. Wir wünschen Ihnen sichere und gute Fahrt mit Radio Salzburg.
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13: Einen wunderschönen Montagabend und hereinspaziert so gut aufgelegt. Mein Name ist Eva Köck und ich freue mich, dass Sie bei unserer Radio Salzburg Volksmusikstunde wieder mit dabei sind. Tanzeln muss ich, blasen muss ich, allem muss ich, alles liegt schon parat für Sie. Und ein Thema hätte ich auch ganz ein schönes. Die Musikkapelle Tiefgraben feiert nämlich ihr 100-jähriges Jubiläum. Und das ist schon was, worauf man stolz sein darf. Auch Thema heute ist das Präbersischießen am kommenden Wochenende im Lungau, das für Sie vielleicht nicht nur zum Zuschauen spannend ist. Anscheinend kann da jeder mitmachen, man braucht nur ein bisschen Glück und ja, das richtige Wetter. Das erzählt uns heute zumindest die Oberschützenmeisterin der Präberschützen. Mehr dazu dann später. Jetzt habe ich erst einmal Musik für Sie und die kommt von der Schlosshof-Tanzelmusik, den Niederalmer Musikanten und der Steirischen Blas.

0: Gegensatz zu meinen Gästen, die sind wesentlich jünger. Die sitzen jetzt bei mir im Studio. Ich sage Servus Daniela Putz, das ist die Kapellmeisterin. Servus Martin Schweighofer als Obmann und hallo Florian Grabner als ganz normales Mitglied. Grüß euch.
1: Hallo Christian.
0: Du Flo, nur dass wir es ganz kurz erwähnen, man kennt dich vom Chorverband, heute bist du in der Funktion als Tiefgrabner.
2: Stimmt, heute bin ich mal in meiner privaten Funktion da, als Mondseher, als Tiefgrabner, genau.
0: Okay, wir nehmen dich trotzdem.
2: Gerne.
0: Und zwar sehr gerne. Martin Schweighofer, du bist der Obmann der Musikkapellen. Wieso, weshalb, warum will man unbedingt bei euch dabei sein, Martin?
3: Weil wir, glaube ich, ein ganz cooler Haufen sind. Da ist wirklich jung und alt beieinander mit einer Leidenschaft, nämlich dem Musizieren. Ich glaube, das macht es einfach aus.
0: Bei euch steht jetzt das große Jubiläumsfest an. Daniela, seid schon recht im Stress?
1: Ja, ich glaube schon.
0: Du glaubst, du bist jetzt herinnen entspannt, gell?
1: Nein, wir sind natürlich schon mehrere Monate und Wochen am Planen und jetzt geht es an die Umsetzung. Am Freitag haben wir mit dem Zeltaufbau angefangen und jetzt sind wir jeden Tag von in der Früh bis auf die Nacht am Werken, damit wir das dann fertig bringen und gut feiern können am Wochenende.
0: Aber Martin, sowas ist schon ein Höhepunkt für eine Musikkapelle, oder?
3: Definitiv ein Höhepunkt. Also, dass wir da bei diesem 100-jährigen Jubiläum federführend sein dürfen, ja, macht uns durchaus ehrfürchtig und wir haben einen großen Respekt davor und wir freuen sich irrsinnig drauf, da mit der ganzen Bevölkerung und mit unseren Gästen dieses Jubiläum zu beginnen.
0: 100 Jahre, ich meine, ich habe jetzt nicht viel von diesen 100 Jahren wahrscheinlich miterlebt mit dem Verein, aber wie alt sind denn die ältesten Mitglieder?
3: Also da haben wir einen ganz besonderen Musiker dabei, und zwar ist das der Opa von unserer Daniela. Das ist der Alois Butz Senior, der feiert heuer noch seinen 80. Geburtstag und ist somit unser ältestes aktives Mitglied.
0: Oh, Daniela, da wird am Wochenende dann Party gemacht mit dem Opa?
1: Ich gehe davon aus.
0: Der macht nur gern Party mit dir.
1: Ja, genau. Also der ist immer dabei, wenn es was mit der Musik gibt.
0: Wir werfen dann gleich einen Blick zurück. Wir haben ein bisschen einen Überblick, wir haben euch ein bisschen kennengelernt. Ich hätte ein Musikstückel ausgesucht, beziehungsweise eine Musikgruppe, die dann am Wochenende auch bei euch auftritt. Und zwar war das die Irsdorfer Tanzlmusik.
2: Nehmen wir.
0: Nehmen wir. Ja. Sehr schön. Passt. Eingepackt und abgespielt.

Man soll die Feste feiern, wie sie fallen. Und, meine Damen und Herren, da wird ganz schön gefeiert. Und zwar in der Gegend rund um Tiefgraben. Falls Sie das nicht kennen, das ist knapp hinter der Landesgrenze, so beim Mondsee. Aber als Salzburger nehmen wir schon noch mit. Die Musikkapelle Tiefgraben, die feiert nämlich ihr 100 Jahre Jubiläum. Ganz im

0: 100 Jahre Musikkapelle Tiefgraben. Ole, ole, das wird gefeiert am kommenden Wochenend in Tiefgraben natürlich. Bei mir sind jetzt der Martin Schweighofer, das ist der Obmann, die Daniela Butz, das ist die Kapellmeisterin und der Florian Grabner. Flo, ich habe gehört, du bist so ein bisschen der inoffizielle Chronist bei euch.
1: Schauen wir, ob ich alles weiß.
0: Keine Angst, es wird jetzt kein Geschichtstest werden. Aber meine 100 Jahre, das ist schon was. Wie hat denn das Ganze begonnen?
1: Ja, angefangen hat es 1926, also ursprünglich mit einer Bläsergruppe der Bunzer Musi. Und Bunzau, dieser Ortsteil von Tiefgraben, da haben sich ein paar lustige Musikanten zusammen da, haben gespielt. Und das hat 1907, glaube ich, schon angefangen. Hat gut funktioniert und dann hat sich dann 1926 die Musikkapelle Tiefgraben offiziell dann gegründet.
0: Mhm. Wahnsinn, wie so aus einer bunt gemischten kleinen Musikgruppe dann sowas entstehen kann, mit so vielen Mitgliedern. Martin, nur dass wir kurz nochmal einen Überblick kriegen, zu wie viel seid ihr mittlerweile? Das glaube ich haben wir noch nicht erwähnt.
2: Aktuell 55 aktive Mitglieder.
0: Ja, das ist eh ganz schön gut. Florian, gehen wir kurz wieder zurück zur Geschichte. Das heißt, es ist aus einer kleinen Gruppe entstanden, ist immer größer geworden. Aber was waren denn so die prägendsten Momente der Musikkapelle in den letzten 100 Jahren?
1: Ja, wie du sagst, also 24 Personen waren das am Anfang, die die Musikkapellen gegründet haben. Und das war am Anfang ja eigentlich nur eine Begleitung von die Kameraden und die Feuerwehrleute, die einfach eine musikalische Umrahmung braucht haben. Sehr schnell hat das ein bisschen Bewegung gekriegt. Und man hat dann in die 50er, 60er Jahre angefangen, also man hat dann an Wertungsspielen teilgenommen, also Marschwertung und dann sogar an Konzertwertungen. Also hat es sehr schnell eine Eigendynamik gekriegt, dass man dann wirklich als Musikkapelle auch dann sich wirklich einen Namen gemacht hat. Und dann hat man auch Konzertreisen unternommen, nach und nach in die 80er und 90er. Also wir sind da bis Chicago gekommen.
0: Wirklich? Jetzt auch noch?
1: Jetzt nicht, aber damals im 94er Jahr war das, dass viele Musiker, die halt vor uns auch gespielt haben, damals wirklich sie Amerika angeschaut haben.
0: Ja, Moment, da muss ich jetzt kurz bei Martin einmal nachfragen. Wie war denn das eigentlich mit so einem kleinen Vereinsausflug nach Chicago wieder? Ha?
2: Schauen wir mal, wie gut das Fest jetzt geht und dann können wir über uns reden.
0: Perfekt. Flo, also ihr seid, also beziehungsweise die Tiefgrabner sind in die weite Welt hinausgekommen. Wie schaut es denn jetzt im Moment aus? Was ist denn der Status quo?
1: Ja, der aktuelle Status ist, dass wir vor allem viel mit Marschwertungen, also uns da einfach vor einhängen, also mit unseren Stabführern arbeiten wir immer an einem Showprogramm, das wir bei den Marschwertungen im Bezirk aufführen dürfen und auch Marktplatz im Mondsee bei unseren Sommerkonzerten. Das ist etwas, das wir ganz gern machen und das uns auch sehr wichtig ist. Es ist quasi ein Teil unserer Identität, würde ich jetzt mal sagen. Mhm. Ja, und was uns auszeichnet ist, wie der Martin schon gesagt hat, wir musizieren einfach mit Leidenschaft. Also wir umrahmen von Begräbnissen bis hin zu Geburtstagsfeiern, sind wir wirklich oft unterwegs, also bis zu 100 Mal im Jahr. Mhm. Und das machen wir gern, das machen wir mit Leidenschaft.
0: Und das merkt man dann.
1: Ja.
0: Das ist euer Erfolgsrezept quasi. Daniela, jetzt muss ich kurz einmal bei dir nachfragen. Mhm. Du bist ja quasi die musikalische Chefin dieser ganzen großen Musikkapelle. Der Flo hat es gerade erwähnt, Märsche, das ist genau eures. Wieso taugt euch das so?
3: Ein guter Marsch ist immer gut zum Spielen. Er macht gleich eine gute Motivation. Das Marschieren mit uns, bei unseren Marschwertungen und so, wo wir dann auch gewisse Shows und so einstudieren, das ist einfach das, wo wir alle einfach einen richtig guten Spaß dabei haben. Aber wir haben natürlich auch einen Spaß dabei, wenn wir andere Stücke spielen.
0: Das musst du jetzt eh sagen, ist ja eh klar.
3: Genau, und für unsere Jahreskonzerte und Sommerkonzerte und Frühschoppen und alles drum und dran schauen, dass wir ein super Programm zusammenbringen.
0: Also ich merke, Daniela, du bist zufrieden mit deinen Damen und Herren.
3: Ja, sehr. Also,
0: super.
3: Genau.
0: Ja, sehr schön. Jetzt reden wir schon die ganze Zeit von euch. Jetzt sollten wir euch auch unbedingt hören. An Marsch habe ich natürlich ausgesucht. Hoch Tiefgraben, einer eurer Lieblingsmärsche, oder?
3: Es ist ein traditioneller Marsch für unsere Musik. Den hat unser Ehrenkapellmeister, der Handel Sepp, speziell für unsere Musik komponiert. Und es ist ein richtiger Traditionsmarsch bei uns im Verein. Genau.
0: Dann freuen wir uns, dass wir ihn jetzt hören dürfen. In gut aufklären.

0: Wir sind zurück in gut aufgelegt mit 100 Jahre Musikkapelle Tiefgraben. Und dazu bei mir sind die Daniela Putz, der Martin Schweighofer und der Florian Grabner von die Tiefgrabner. Daniela, wir haben zuerst gerade schon geschätzt. Was war denn dein persönliches Highlight, dein persönlicher Höhepunkt bis jetzt?
1: Ja, mein persönlicher Höhepunkt war gleich im ersten Jahr eigentlich unsere Konzertwertung, wo wir teilgenommen haben. Wir waren ein paar Jahre davor nicht auf Wertung, weil da gewisse Sachen, Corona und alles, halt ein wenig einen Strich durch die Rechnung gemacht haben. Und da haben wir es uns dann vorgenommen, dass wir eben wieder dabei sind. Das war meine erste Wertung als Kapellmeisterin und das war sehr aufregend, aber es hat gut funktioniert.
0: Sehr schön. Man merkt einfach, ihr habt wirklich Spaß daran. Martin, du hast es sehr schön erwähnt. Es kommen viele Junge nach. Wie macht ihr das? Wie ist eure Nachwuchsarbeit? Wie kriegt ihr die jungen Leute zu euch in die Kapellen?
2: Ja, wir haben seit sehr vielen Jahren schon ein Jugendorchester eigenes. Das, was da von sehr engagierten Mitgliedern von unserer Musikkapellen immer wieder geleitet wird. Und seit letztem Jahr haben wir ganz besonders stolz sind wir da drauf, dass wir wieder eine Bläserklasse ins Leben gerufen haben. Da werden wirklich die Jüngsten, also ab dem ersten Volksschulalter, die Kinder schon abgeholt. Wir gehen in die Schulen rein, stellen die Instrumente vor und fragen einfach nach, wer Interesse hätte, ein Instrument zu lernen. Und das funktioniert sehr gut und wir sind sehr froh, dass wir da einfach auch einen super Zulauf haben.
0: Ja, aber die Musik ist wieder angesagt bei jungen Leuten, gell? Das ist schön zu hören.
2: Definitiv. Das spürt man auf jeden Fall, wenn man das ein bisschen so beobachtet hat, die letzten Jahrzehnte eigentlich schon, dass die Blasmusik wieder einen Zulauf hat und dass sie alles andere als verstaubt ist.
0: Das ist schön. Das freut mich für euch und für natürlich alle anderen Blasmusikerböden im Land. Florian, ganz kurz nochmal. Du hast ganz viel mitorganisiert bei dem Fest am kommenden Wochenende. Was kommt da auf uns zu?
3: Ja, wir haben ja ein dreitägiges Fest, von Freitag bis Sonntag geht es dahin. Und wir starten gleich mit eigentlich unserem Höhepunkt, der Volksmondnacht. Ist eigentlich ein traditioneller Heimatabend mit ausgewählten Gruppen aus der Umgebung vom Mondsee, also Irschdorf und Abersee und Ebenau. Das wird ein richtiger cooler Abend. Das Schöne ist ja, wir haben Vollmond, deshalb war der Titel Volksmondnacht. Genau, und das ist einmal am Freitag so der Höhepunkt. Es gibt dann auch noch Party in der Nacht, rockt man quasi das Zelt mit einer ganz coolen Truppe, Saturday Night Fever heißen die Jungs. Das wird sicher super, auch für die jüngere Generation. Und am Samstag, Sonntag erwartet uns ein klassisches Musikfest mit Festumzug, mit Frühschoppen. Wir haben uns richtig coole Sachen einfallen lassen. Also,
0: man darf gespannt sein.
3: Man darf gespannt sein, ich verrate jetzt das nicht.
0: Nein, alles, aber auf keinen Fall.
3: Wird ein richtig cooles Fest.
0: Sehr schön. Und du hast schon so eine Freude, das ist so schön zum Sehen, Flo. Was wünscht ihr euch denn für die nächsten 100 Jahre?
1: Ich kann dafür alle sprechen, dass wir uns für die nächsten 100 Jahre wünschen, dass es weiterhin so gut funktioniert bei uns im Verein, dass die Alten und die Jungen immer an einen Strang ziehen und das funktioniert einfach super. Und ich wünsche mir das auch, dass das für die nächsten 100 Jahre so geht. Ja. Und immer die gemeinsame Richtung nach vorn.
0: Das ist schön zu hören. Alles, alles Gute zum Geburtstag. Und ich hoffe, euer Wunsch geht in Erfüllung. Alles Gute für euer Fest. Vielleicht kommt ja doch was zusammen und es geht sich Chicago dann nächstes Jahr aus.
2: Werden wir schauen.
0: Passt.

0: Der Brebermarsch war das jetzt von der Bürgermusik Tamsweg. Wieso spüre ich denn jetzt? Weil am kommenden Wochenende steht wieder das Breberseeschießen auf dem Programm. Einzigartig diese Veranstaltung und viele von Ihnen kennen sie sicher, aber für all jene, die vom Brebersee oder Wasserscheibenschießen noch nie was gehört haben, kommt jetzt die Erklärung von Sandra Etschbacher. Das ist die Oberschützenmeisterin von die Breberschützen.
1: Also das Besondere am Wasserscheibenschießen ist, dass wir nicht direkt auf die Originalscheibe am anderen Ende des Sees schießen, sondern wir schießen über das Spiegelbild auf die Originalscheibe.
0: Na, da hoffe ich dann, dass für alle Schützinnen und Schützen das Wasser recht ruhig ist am Wochenende, oder? Macht das einen Unterschied?
1: Grundsätzlich kann man bei jedem Wetter schießen, aber wenn das Wasser natürlich ruhig ist, ist es auf alle Fälle viel, viel besser für einen Schützen, weil man eher genauer ist und sonst braucht man etwas mehr Glück, dass die Welle genau in dem Moment so die Kugel in den Mittelpunkt hinein verfrachtet.
0: Naja, das hört sich jetzt aber nicht nur nach Glück an. Braucht man da eigentlich ein spezielles Training, Sandra?
1: Mitmachen kann ein jeder, der Interesse hat. Mindestalter ist bei uns 16 Jahre. Man braucht überhaupt keine Kenntnisse. Ich sage immer, die Freude am Skisport oder am Schießen und an der Geselligkeit, das ist Voraussetzung bei uns.
0: Ja gut, die Geselligkeit, die kriege ich hin, genauso wie unsere nächste Musikgruppe, die Lungauer Tanzlmusik mit dem Annaberg-Bayerischen.

Miss Lungauer, die Nähe von den Unterauer Musikanten für Sie jetzt um 18 Uhr, ja, 49 in Radio Salzburg. Die Lungauer Schützen vom Brebersee und das Wasserscheibenschießen, über das wir ja gerade geschätzt haben, das können Sie sich übrigens auch anschauen und zwar am kommenden Sonntag ab 19 Uhr in Salzburg heute in ORF 2.

Ja. Die Christstädter Dirndl mit ihrem Herrn Hauptmann waren das jetzt. Das wäre es soweit von mir. Ich darf mich jetzt verabschieden, aber wenn Sie nur Lust haben, dann hätte ich jetzt noch eine Stunde Volksmusik von uns bereitgestellt von Rupert Brandstätter. Der hat wirklich wunderschöne Musik wieder zusammengekriegt für Sie. Ich wünsche Ihnen jetzt noch einen richtig schönen Abend. Machen Sie es gut. Auf Wiederhören. Morgen begrüße dann Kollegin Caroline Koller und bis zum nächsten Mal. Ciao, servus.

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1: Am Mikrofon Eva Liebentritt. Weiter warten heißt es beim neuen Sexualstrafrecht. Die SPÖ will ja eine Verschärfung durchsetzen nach dem Prinzip nur Ja heißt Ja. Demnach sollen sexuelle Handlungen nur dann als einvernehmlich gelten, wenn beide Seiten davor ausdrücklich zustimmen. Das Gesetz sollte laut SPÖ-Chef und Vizekanzler Babler heute in Begutachtung gehen, ist es aber nicht, wie Felix Nowak berichtet.
2: Es ist eine eindeutige Aussage von SPÖ-Chef und Vizekanzler Andreas Babler am Freitag bei einer Veranstaltung der SPÖ Oberösterreich Frauen in Linz.
3: Wir freuen uns, dass wir am Montag in Begutachtung endlich schicken. Auch Ja heißt Ja, geht am Montag in Begutachtung.
2: Eine parlamentarische Begutachtung findet vor dem Gesetzesbeschluss im Nationalrat statt. Sie bedeutet in der Regel, dass sich die Koalition schon geeinigt hat. Im Sexualstrafrecht ist das nicht der Fall. Das zeigt sich heute. Im SPÖ-geführten Justizministerium heißt es lediglich, ein Entwurf werde Anfang der Woche in Koordinierung geschickt. Die SPÖ übermittelt dann also ÖVP und NEOS seinen ersten konkreten Vorschlag. Erst danach sollen die koalitionsinternen Verhandlungen beginnen.
1: Zwei Wochen vor dem Schulstart in Ostösterreich hat dort heute die Sommerschule begonnen. Erstmals ist sie verpflichtend für alle, die nicht gut Deutsch sprechen. Insgesamt haben sich 58.500 Schülerinnen und Schüler angemeldet. Das ist ein neuer Rekord. Mehr als 7.000 Lehrkräfte, darunter auch Studierende, sind im Einsatz. In Amatrice in Mittelitalien wurde heute des verheerenden Erdbebens vor 10 Jahren gedacht. 299 Menschen kamen damals ums Leben, die meisten davon in Amatrice selbst. Zum Jahrestag verspricht die Politik, Druck zu machen beim Wiederaufbau, denn dieser verläuft sehr schleppend. Aus Italien berichtet Cornelia Wospanik.
4: Der Wiederaufbau in Amatrice gestaltet sich schwierig. Erstens wurde die Stadt anders als L'Aquila gänzlich zerstört und musste erst neu geplant werden. Zweitens ist man mittlerweile beim 5. Sonderkommissar und dann geht es ums Geld. Von den 12,5 Milliarden, die Private an Hilfen angefordert haben, ist gerade einmal die Hälfte der Mittel genehmigt. Aber es wolle auch nicht jeder wieder aufbauen, sagt Federico Falcini vom Komitee der Bebenopfer. Sie sagen, warum soll ich Geld rausschmeißen, wenn rund um mich nur Trümmer sind? Wiederaufbau ist das eine, aber man muss ihn auch wollen.
1: Und auch die italienische Regierungschefin Meloni mahnt zu weiteren Anstrengungen zur Vorbeugung von Erdbebenschäden. Zu viele Verzögerungen und Fehlstarts hätten einen schnellen Wiederaufbau verhindert. Sie besuchte Amatrice am Nachmittag und legte am Denkmal für die Opfer einen Kranz nieder. Die Weltmeere sind so warm wie noch nie seit Beginn der Messungen im Jahr 1979. Laut Klimawandeldienst des EU-Programms Copernicus hat die tägliche globale durchschnittliche Meeresoberflächentemperatur am vergangenen Samstag 21,1 Grad erreicht. Das ist ein neuer Rekord. Das waren die Nachrichten mit Eva Liebentritt. Zum Wetter.
5: Einzelne gewittrige Regenschauer sind jetzt am Abend vor allem noch vom Tiroler Alpenhauptkamm bis zu den niederen Tauern unterwegs. Im Großteil des Landes geht der Tag aber recht sonnig und warm zu Ende. In der Nacht sinken die Temperaturen dann meist auf 18 bis 10 Grad. Morgen gibt es dann mehr Wolken als heute. Im Lauf des Tages gehen außerdem ein paar Regenschauer und Gewitter nieder, die meisten im Bergland und im Süden. Nur vereinzelt nass mit längeren sonnigen Phasen wird es vom Innviertel bis ins Nordburgenland. Das Ganze bei meist 20 bis 28 Grad. So viel zum Wetter von Georg Brack.
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1: Am Mikrofon Eva Liebentritt. Der Entwurf für das seit Jahren ausstehende Klimagesetz soll kommende Woche in Begutachtung gehen. Bis Ende 2027 will die Regierung ja einen Klimafahrplan vorlegen. Umweltökonomin Sigrid Stagel sagt, das Klimagesetz sei nicht standortschädlich.
2: Die Wirkung auf die Wertschöpfung, auf das Bruttoinlandsprodukt ist keinesfalls negativ. Die Beschäftigungswirkung ist eine gemischte Evidenz. Manche Sektoren profitieren, manche Sektoren verlieren. Das heißt, man muss die Transition, man muss die Veränderung proaktiv gestalten, um den Arbeitnehmern und Arbeitnehmerinnen den Übergang zu erleichtern durch Umschulungen und so weiter. Aber es ist keine negative Beschäftigungswirkung, es ist keine negative Wirkung auf das Bruttoinlandsprodukt zu erwarten. Die negativste Wirkung ist zu erwarten, wenn wir keinen Klimaschutz betreiben.
1: Sagt die Umweltökonomin Sigrid Stagl im ORF Radio. Sie erhofft sich einen Plan mit ambitionierten und konkreten Zielen. Die USA verschärfen im Wirtschaftskrieg gegen den Iran ihre Maßnahmen. US-Finanzminister Scott Bessent kündigt bei einer Pressekonferenz vor kurzem an, die Sanktionen gegen Teheran auszuweiten. Damit sollen weltweit Unternehmen und Länder bestraft werden, die Geschäftsbeziehungen zum Iran unterhalten. Bessent spricht von einem wirtschaftlichen D-Day und einer letzten Warnung an andere Staaten, ihre Verbindungen zum Iran zu kappen. Der wirtschaftliche Druck solle den Iran international isolieren. Im Südsudan sollen zwei Blauhelmsoldaten in einem Hinterhalt getötet worden sein. Laut der UN-Mission haben unbekannte Bewaffnete eine Patrouille im Bundesstaat Jonglei angegriffen. Angriffe auf Blauhelmsoldaten könnten als Kriegsverbrechen eingestuft werden, so die Vereinten Nationen. Der Südsudan ist seit seiner Unabhängigkeit 2011 von Machtkämpfen und Gewalt geprägt. Die Stadt Wien plant weitere Verschärfungen für Kurzzeitvermietungen wie Airbnb. Der Verband der Apartmentvermieter, eine freiwillige Interessensvertretung, wehrt sich aber dagegen. Michael Fröschl berichtet.
3: Um dem Wildwuchs an Ferienwohnungen Einhalt zu gebieten, hat die Stadt Wien wie andere europäische Metropolen Regeln eingeführt. So ist die touristische Kurzzeitvermietung über Plattformen wie Airbnb nur noch maximal 90 Tage pro Jahr erlaubt. Weitere Verschärfungen sind geplant, gegen die sich der Verband der Apartmentvermieter wehrt. Man sei nicht schuld am Anstieg der Mieten in der Stadt, weil viel weniger Wohnungen als kolportiert über Airbnb vermietet würden. Auch die Stadt Wien habe keine genauen Zahlen, kritisiert Felix Gradinaru vom Verband der Apartmentvermieter.
4: Und das ist unsere Kritik an die Politik. Sie sagen, sie wollen verschärfen, sie wollen noch strenger sein, aber sie wissen eigentlich gar nicht, was los ist.
3: Die Stadt Wien will künftig alle Anbieter von Kurzzeitvermietungen in einem Register mit einer Nummer erfassen und auch Umwidmungen erschweren.
1: Und der Fußball-Bundesliga-Club GAK hat jetzt einen Nachfolger von Ferdinand Feldhofer gefunden. Gerald Scheiblehner übernimmt ab Mittwoch. Er war zuletzt Chefcoach in Zürich. Und das waren die Nachrichten mit Eva Liebentritt. Zum Wetter.
5: Die kommende Nacht verläuft größtenteils klar und trocken. Einzelne Regenschauer sind jetzt am Abend aber vor allem noch vom Tiroler Alpenhauptkamm bis in die westliche Obersteiermark unterwegs. Bis in der Früh sinken die Temperaturen meist auf 18 bis 10 Grad. Morgen erwartet uns dann wechselhaftes Wetter. Von Italien her breiten sich einige Wolken und ein paar Regenschauer und Gewitter im Land aus. Dazwischen zeigt sich aber auch die Sonne. Die Höchstwerte morgen 19 Grad stellenweise in der Steiermark bis 28 Grad in Niederösterreich. So viel zum Wetter. Von Georg Brack.
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1: Wir begeben uns jetzt wieder in das Veranstaltungszentrum von Pingau, wo sich am 23. Mai Sänger und Musikanten getroffen haben. Freuen Sie sich nun auf den zweiten Teil dieser Aufzeichnung, moderiert von Karl Lenz.

Wieder Blitz, sind wir wieder retour beim steirischen Sänger- und Musikantentreffen in Bingau. Die Blitzzugpolka haben wir gerade gehört vom Rot-Gold-Trio aus dem Burgenland. Das Motto lautet wie immer: Bingau, der schönste Fleck im Dreiländereck. Wir sind jetzt schon im zweiten Teil. Und ich darf ankündigen, es gibt noch ein paar Interviews noch. Die Gruppe 5 Klang darf ich sagen. Ihr dürft euch schon freuen, ich werde euch besuchen, gell? Das Rot-Gold-Trio kommt noch zum Interview. Und natürlich der Kordl Wappel als Organisator und der Herr Bürgermeister aus Bingau, der Herr Sebastian Wolf. Und so haben wir noch Musik, Song und Trotschereien geplant. Jetzt hören wir die Burgenland Blechcuvée mit einer sehr bekannten Polka, die Wiesergraben-Polka. Mit der Lisa Lenz machen wir dann einen Ausflug in den Vatikan. Oh, da geht ein Raunen durch die Menge, gell? Es darf jeder mitfahren in den Vatikan, ein Text wieder aus eigener Feder. Und dann die Gruppe 5 Klang mit dem Ehrentanzwalzer. Apropos Vatikan, ich bin sehr, sehr stolz. Ich habe mittlerweile sogar die E-Mail-Adresse des Papstes bekommen. Ja, urbi et orbi.

Bevor wir den Ausflug in den Vatikan starten, habe ich eine ganz besondere Frage an alle im Publikum und auch an alle auf der Bühne. Wer ist ein Biertrinker, Biertrinkerin? Einmal die Hände hoch, bitte. Ja? Na schau, die Burgenländer sind auch Biertrinker, perfekt. Ihr dürft bei unserem Ausflug bitte in der ersten Reihe sitzen. Ich brauche jetzt Besuch im Vatikan. Ein Braumeister kommt in Vatikan und bietet dem Papst ein Schmankerl an. 1 Million Euro zahle ich euch auf der Stelle, wenn das Vater unser umschreibt schnell. Nur eine Zahlen bewahrt bitte zum Ändern. Nichts zu übersetzen, nichts zu gendern. Ich tat nur mornen. Es gefreierten sie sicher die Leute, wenn's heißert, unser tägliches Bier gib uns heut. Der Papst ist skeptisch und weiß nicht recht. Glaubens, das taugert den Leuten echt? Ja, ja, meint der Braumeister, da trau ich mich wetten, dass wir dann gleich noch mehr Leid in der Kirchen hätten. Wissen's was, meint der Papst, die Idee, die ist schon gekauft. Ich muss nur vorher noch anklären, wie lang der Vertrag mit dem Bäcker noch läuft.

0: der Ehrentanzwalzer von der Gruppe Fünfklang. Und wenn man sich auf so eine Moderation daheim vorbereitet, überlegt man natürlich, wann rede ich mit einer Gruppe und mit wem redet man. So, dann habe ich gedacht, das ist heute relativ aufgelegt beim Fünfklang. Bei der Blechküwe lauter Männer, beim Gescheiter Mundwerk lauter Männer, beim Rot-Gold-Trio lauter Männer. Heute rede ich mit den Frauen beim Fünfklang. Schau, ganz schüchtern, aber ich komm da her zu euch. Natürlich, Regina Botzmann. Fünfklang ist klar. Fünf Leute, die Instrumente haben wir gehört. Seit 2020 spielt sie, aber wer kommt jetzt aus dem Burgenland und wer ist aus der Steiermark?
1: Also aus dem Burgenland kommt das liebe Ehepaar Pfleger, der Kurt und die Maria aus Ollersdorf und der Rest ist aus der Steiermark. Wir haben also der Gerhard, mein Ehemann, und ich, seine Frau die Regina, und wir haben heute an der Harfe die Sophie Spanner, die für die Rosemarie, die Schwester von Gerhard, heute spielt.
0: Alles klar, jetzt wissen wir, wer was spielt, wer kommt aus dem Burgenland, wer kommt aus der Steiermark. Maria, du kommst mir heute nicht aus. Sie kriegen mal einen Applaus für das Interview schon vorab. Ganz kurz, Trautschmann, wenn Sie vielleicht Platzerl tauscht, dann tun wir uns leichter. Ich muss oder ich möchte deswegen auch kurz jetzt mit Irene, Lisa und ich, wir waren vorige Woche tatsächlich dabei beim großen Finale vom Song Contest in Wien in der Stadthalle. Und da hat das RSO gespielt, das Radiosymphonieorchester. Da hast du ja lang mitgespielt.
2: Ja, da habe ich mein ganzes Berufsleben fast verbracht.
0: Aber nie beim Song Contest?
2: Song Contest, also direkt der Song Contest nicht, aber ich glaube, das war so ein Konzert oder was, ja.
0: Und wie bist du dann zur Volksmusik gekommen? Du spielst mir ja Klassik.
2: Ich habe halt die klassische Musik sehr lang gemacht und irgendwie bin ich dann drauf gekommen, dass das was für mich wäre. Und wir haben uns öfter schon im Orchester getroffen, im Stadtorchester, mit Botzmann-Familie oder mit Gerhard. Und dann habe ich nochmal gefragt, wenn du mal Geigen brauchst für die Volksmusik, ich stelle mich zur Verfügung. Und so hat das angefangen.
0: Wunderbar, nach vielen Jahren, Jahrzehnten, Radiosymphonieorchester, jetzt eine Volksmusikgruppe. Das ist der Fünfklang. Zur Sophie komme ich noch. Du bist heute die Einspringerin an der Harfe. Wann hast du erfahren, dass du mitspielst?
3: Doch schon ein bisschen her, ich glaube 2 Monate ungefähr. Also ich habe schon ein bisschen eine Vorbereitungszeit gehabt.
0: Es ist so, dass manche erst am Nachmittag erfahren, dass wir einspringen. Wir sind die Sophie Spanner heute an der Harfe. Das ist der Fünfklang. Danke fürs Interview, die Damen. Die zwei Herren, den Kurt und den Gerhard, habe ich heute verschont beim Interview. Oft ist ja so, dass die Männer lieber ins Gasthaus gehen. Da war so eine Familie, die Frau ist mit einem Mann verheiratet, der sie relativ viel in den Gasthäusern herumtrieben hat, Karten gespielt, viel Geld verspielt. Und eines Tages war es wieder so weit, der Mann nicht daheim, weit nach Mitternacht. Und die Frau denkt sich, bist du gescheit, heute ist wieder soweit. Der ist im Wirtshaus, der trinkt ein Bier ums andere und verspült wieder das ganze Geld. Ich mache mich auf die Suche nach meinem Mann. Bei der ersten Kneipe, meine, haut sie die Runde hinten schon entdeckt. Da sitzen die Männer, die leeren Bierkrüge am Tisch, die Euros, die Scheine sind auch gleich so geflogen und dann ist sie gleich zu ihr. Ah, hat sie gesagt, da bist du wieder, du Lump, du. Unser ganzes Geld verspülen. Daheim haben wir nichts mehr zum Essen. Die Kinder haben nichts Gescheites zum Anziehen. Das ganze Geld verspülst, hat sie gesagt. Du bist ein Unmensch, ein schlechter Vater. Du hast kein Herz. Hat er gesagt, schau nicht in die Karten und verrat nicht alles. Das nächste Lied passt da, glaube ich, großartig drauf, gell? Gescheiter Mundwerk. Gern haben tut gut. Für alle Männer, die im Gasthaus picken bleiben, ein Liedl von der Hedi Preissäcker aus Kärnten. Das Rot-Gold-Trio spielt uns die Werkstatt-Polka, wieder ein Stückchen vom Ernstl Spirk. Und dann die Burgenland-Blech-Küwe, was ganz typisch ist fürs Burgenland. Das Vierter, mein blaues Vierter. Bitte sehr.

0: Die Burgenland Blechquelle. Wir sind in Bingau mit dem Sänger- und Musikantentreffen und jetzt darf ich zwei Herren auf die Bühne bitten, dass wir ein bisschen was erfahren über Bingau und über das Sänger- und Musikantentreffen. Bitte auf die Bühne Bürgermeister Sebastian Wolf und Karl Wappel Senior. Mit Applaus geht es natürlich am besten. Einer links, einer rechts. Da die sagen, ich stelle mich da zwischen euch ein, der Herr Bürgermeister. Wir haben uns auf das Du-Wort geeinigt, bereits im Vorjahr. Da warst du ja noch sehr, sehr frisch im Amt. So, was hat sich in dem Jahr da in Bingau?
1: Ja, eigentlich relativ viel. Wir haben einige Projekte, was wir eigentlich letztes Jahr schon umsetzen wollen, jetzt begonnen und sind in Planung für weitere. Für mich selber war es so, ist auch ein spannendes erstes Jahr. Ich bin ja eigentlich, ja, man kann sagen, ins kalte Wasser reingeschmissen worden, oder ich habe reingehupft, sagen wir so, und habe ja die Erfahrung erst sammeln müssen und es ist dem Jahr ganz gut gelungen.
0: Wir sind da in diesem wunderbaren Veranstaltungszentrum. Da drüben hängen ein paar Plakate von Veranstaltungen. Was passiert da? Es ist ja vieles am Programm.
1: Genau, also wir sind recht stolz auf unser Veranstaltungszentrum, bis auf das, dass es ein bisschen warm ist, aber dann trinken die Leute ein bisschen mehr noch in der Pause. Wir kennen wirklich von klassischer Musik bis Popkonzerte, wie gesagt, Nina Bernsteiner am 20.06., der große Auftritt. Dann haben wir klassisches Musikkabarett am 4.12. Und wie gesagt, man kann wirklich von Geburtstag feiern, Hochzeiten, Musik, Veranstaltungen, alles machen. Das ist wirklich klasse da. Man hat einen super Gastronomiebereich dabei, das spielt alle Stickeln.
0: Und man fühlt sich da wohl, das ist wirklich sehr, sehr schön. Die Nina Bernsteiner war ja schon auf dieser Bühne. Wir haben sogar vorgeschlagen, dass sie Österreich nächstes Jahr beim Song Contest vertritt. Wir brauchen da noch ein paar Unterstützer. Irgendwer müsste noch ein schönes Liedl schreiben. Vielleicht haut das hin. Herr Bürgermeister, warum sollte man nach Bingau kommen? Was habt ihr noch für besondere Angebote?
1: Bei uns kann man kulturell und sportlich auch alles erleben. Von unserer wunderschönen Wallfahrtkirchen. Fahrer sitzt da in der ersten Reihe. Wir haben natürlich einen super Bodensee. Wir haben den Wechsel zum Wandern. Wir haben die Wechseltrails zum Mountainbiken. Wir haben Wirtshäuser, die wirklich super kulinarische Angebote haben. Also ein super lebenswerter Ort, hätte ich gesagt.
0: Wenn das der Bürgermeister sagt, dann glauben wir das. Lieber Karl Wappel Senior, ich habe heute im ersten Tag gesagt, ich schätze das ungefähr so 20 Jahre sind, dass es die Sänger- und Musikantentreffen bei euch gibt. Weißt das du ganz genau?
2: Ja, wenn ich mir nicht erzählt habe, waren es 19 Jahre heute. Das 19. Mal, sagen wir so, ab 19 Jahren sind schon, einmal haben wir da inzwischen alle, also, glaube ich, 2 Jahre gemacht. Mhm. Und, aber 19 Mal sind sie auf alle Fälle, das weiß ich, ja.
0: Am Anfang, ich kann mich erinnern, da waren wir irgendwo in einem Turnsaal.
2: Ja, da waren wir noch in der Hauptschule unten, noch, damals noch, da war es gar keine Mittelschule noch. Mhm. Und da haben wir das unten, aber sehe, wie oft das war und wie man das baut, und seitdem sind wir da herum.
0: Für die Auswahl der Gruppen und für die Organisation bist du, glaube ich, seit dem ersten Jahr verantwortlich. Hast du das irgendwie im Kopf, wie viele Gruppen du schon eingeladen hast? Wir haben ja Wiederholungstäter da, Gott sei Dank.
2: Ja, sicher, ich habe das schon aufgeschrieben daheim, aber das Auswahl, ich weiß es nicht. Es sind schon viele Gruppen da gewesen, ja. Sehr viel über die Grenze hinausgegrast ins Burgenland, ins Niederösterreichische natürlich auch, gell, weil man muss schon das auch ein bisschen schauen, was da ich hinrein, nicht nur die Steirer, nicht?
0: Dann rede ich noch kurz mit dem Bürgermeister, du fährst der Wahl heim, schauen, wie viele Gruppen du eingeladen hast. So weit hast du aber nicht. Herr Bürgermeister, musikalisch selber auch aktiv?
1: Nein, leider nicht. Also ich bin eher der Konsument als der Produzent, also ich höre lieber zu. Ist, glaube ich, auch für alle Beteiligten besser so.
0: Wir brauchen auch Zuhörer. Karl, du warst aber selber oft auf der Bühne. Bingauer Viergesang fällt mir ein. Mit welchen Partien noch?
2: Wir waren viel, mit Bingauer Viergesang, mit Kapperwilli haben wir viel gespielt, mit der Harfe, mit dir sogar, mit mir da, weißt du, da kannst du erinnern. Noch.
0: Da bin ich im letzten Moment eingesprungen, 3 Stunden vorher. Habe ich in bester Erinnerung.
2: Das war noch am selben Tag sogar, gell? Da hast du nicht quasi vorbereiten können, aber gegangen ist trotzdem, gell?
0: Der Saal war leer, hat alles hingehauen.
2: Nein, so war es nicht, das ist schon hingehauen, gell? Oh ja.
0: Dann bedanke mich für das Gespräch, Bürgermeister Sebastian Wolf und Karl Wappel. Danke, dass wir wieder da sein dürfen. Euer Applaus. Dankeschön. Ja, das sind so die schönen Aufgaben eines Bürgermeisters, wenn man da so ein Interview machen darf, die Gemeinde ein bisschen vorstellen. Die Bürgermeister haben sie heute sehr, sehr schwer. Aber zu den schönen Aufgaben gehört auch, wenn die Bürgermeister so ein bisschen ausfahren und gratulieren zum Ehejubiläum, zum runden Geburtstag. Oder, ich weiß nicht, wie das bei euch ist, wird auch gratuliert, wenn ein Kind geboren wird. Jawohl, der Herr Bürgermeister nickt, da ist der Bürgermeister ausgefahren in die Entbindungsstation. und hat die schwangeren Frauen besucht, ist er zur Ersten, hat er gesagt, na, wann ist soweit? Am 10. Jänner, Herr Bürgermeister, hat sie gesagt, Omi, zum nächsten Bett, die Frau schon gewartet, hat gesagt, und? Wann ist bei Ihnen das freudige Ereignis? Am 10. Jänner, Herr Bürgermeister. Die dritte sagt auch am 10. Jänner, Herr Bürgermeister. Jetzt ist er schon stutzig geworden. Wie er zur vierten zugeht, hat sie gesagt, mich brauchen Sie gar nicht fragen, Herr Bürgermeister. Ich war auch mit beim Betriebsausflug. Am Programm steht die Auf-Auf-Polka. Passt für die Entbindungsstation. Auf, auf. Der Fünfklang, gescheiter Mundwerk, ja bist du gescheit. Stimmt das, was ihr dann singt?
3: Fast.
0: Am Programm steht, ich trinke jetzt keinen Schnaps mehr. Fast, haben sie gesagt. Und dann das Rot-Gold-Trio mit einer Volkstanzweise Vogelstil. Aber jetzt die Auf-Auf-Polka.

0: Dankeschön, das Rot-Gold-Trio. Wir wissen, Spanien hat Rot-Gold in der Flagge, Deutschland hat Rot-Gold, aber auch das Burgenland. Professor Sepp Maas, war das der Grund, dass ihr euch so benennt, dass das die burgenländische Flagge ist?
1: Genau, das war's. Wir haben so, der Ernstl und ich, in den 70er Jahren miteinander musiziert und dann haben wir den Herbert Schönfeldinger noch getroffen, Erzmusikant von der berühmten Schönfeldinger-Dynastie aus Bernstein. Und der Rundfunk hat damals im Burgenland noch kaum Volksmusikgruppen gehabt und ich bin dann angestellt worden. Und dann haben wir uns zu dritt zusammengefunden und haben sofort eine musikalische Linie gehabt, nur der Name hat gefällt. Und dann haben wir uns gesagt, echte Patrioten sind wir, nennen wir uns Rot-Gold-Trio. Ja, weil Fahne haben wir ja auch öfter gehabt und so weiter.
0: Das Rot-Gold-Trio. Sepp Maas, euer Trio ist legendär, gibt's ewig schon. Wenn man jetzt so eine Besetzung hernimmt, wir in der Steiermark sagen, das ist die edler Trio-Besetzung, Harmonika, Posaune, Klarinetten, ist das auch typisch für das Burgenland?
1: Naja, also wir haben's typisch gemacht. Wir haben eigentlich keine Vorbilder gehabt. Ich habe das edler Trio damals nicht gekannt und wir haben wirklich also die alten Stücke von den Schönfeldinger ausgegraben und der Ernstl hat eine unglaubliche Begabung. Ernst Spier, Instrumentenbauer, Orgelbaumeister und begnadeter Harmonikerspieler, schreibt sehr schöne Stücke im alten Stil. Der Herbert Schönfeldinger ist dann gestorben vor ein paar Jahren und dann ist der Bernhard Zingler, auch niederösterreichischer Musiklehrer, eingesprungen. Und das ist, glaube ich, das Schöne bei uns und das zeichnet uns aus, dass unsere Musik auch ein bisschen Platz zum Improvisieren lässt. Also wir spielen kein Stickel, das beim nächsten Mal sich genauso anhört, wie es beim letzten Mal gespielt hat. Und das macht dann einen großen Spaß. Du hast heute ein paar Mal legendär gesagt zum Rot-Gold-Trio. Ja. Hast du das gesagt, weil ich der Älteste auf der Bühne bin? Oder altes Gewand, alte Stickel, alter Mann. Es passt legendär, du hast recht. Ja.
0: Aber wir sind froh, dass diese, jetzt sage ich es noch einmal, legendären Musikgruppen weiterhin diese Musik spielen. Auf der Bühne sind diese Traditionen weitertragen. Wenn du vom alten Gewand redest, beschreib den Radiohörern ein bisschen. Das sind keine Gummistiefel, was du da hast.
1: Um Gottes Willen. Das. Ich bin ein Hartbauer. Also ich komme vom Heideboden. Ja. Und das ist also die Gegend östlich vom Neusiedler See. Und ja, also unser Gewand waren Stiefel, weil früher die Straßen kodig und nass waren. Und mit Halbschuh waren wir da nicht weit gekommen. Und schwarzes Gewand, das war so üblich. Und ein schwarzer Hut. Also es ist das Gewand eigentlich von meinem Großvater. Und ich glaube, das riecht man auch ein bisschen. Nicht? Ja, also... Und das ist halt so das typische Gewand. Ich will gar nicht von Tracht reden, weil es war das Alltagsgewand von den Alten, halt von den Vorfahren. Nicht? Und ich hab's gern an beim Spielen, weil es eben zu der Musik dazu passt.
0: Hey, die jetzt einen Hut auf, dann da den ziehen vor euch. Das ist euer Applaus. Danke, Sepp Maas. Danke dem Rot-Gold-Trio. Jetzt schaue ich nochmal zurück. Ist euch schon was aufgefallen? Ich habe heute noch keinen einzigen Burgenländerwitz erzählt. Es wird auch so bleiben. Ich habe nämlich Einreiseverbot seit der letzten Veranstaltung. Wir gehen ja so langsam Richtung Schulschluss, Richtung Ferien, Richtung Sommer. Die Urlaubsplanung beginnt und ein Steirer und ein Kärntner haben sich getroffen. Der Steirer fragt den Kärntner, sogar hast du eigentlich schon Urlaubspläne? Nein, hat er gesagt, ich habe keine Ahnung. Sogar planst du gar nichts? Nein, hat er gesagt, ich brauche nichts planen. Wohin, sagt meine Frau. Wann, sagt die Firma. Und wie lang, sagt die Bank. Wir kommen zum letzten Block. Und jetzt sind die Lisa und ich noch einmal dran als Lenzklang. Die Lisa schreibt selber viele, viele Texte. Mittlerweile sind es, glaube ich, über 2000 Gedichte. Aber... es ist auch wichtig, und da bin ich wieder bei den Legenden, bei den Vorfahren, bei der Tradition. Es ist ganz wichtig, dass man auch die Mundart der Vorgängergeneration beibehält. Und die Lisa hat jetzt auch Texte von Rosecca hergenommen und vor kurzem hat sie gesagt, ich hätte gern einen Klöpfertext lesen. Ich kenne diesen Text eigentlich nur von tiefen, sonorigen Männerstimmen. Mir fällt der Steiner Franz ein. Er hat viele, viele Klöpfertexte gelesen. Und die Lisa hat gesagt, ich traue mich drüber und liest diesen Text bald in Stodl deckt han, rost die aus. Dann habe ich gesagt, dann suche ich mir eine Melodie dazu am Hockbrett. Es ist Feierabend. Und das werden wir euch jetzt zu Gehör bringen. Und da wird es vielleicht ruhig werden im Saal. Man wird ein bisschen einwendig. Man denkt auch vielleicht ein bisschen nach über den Alltag, wie oft im Leben sich was ändern kann, wie schnell es oft geht. Und nach uns noch einmal das Rot-Gold-Trio, ganz passend mit der Mailüfterl-Polke. Wir haben ja heute Pfingst-Samstag. Und das gescheite Mundwerk hören wir einmal noch mit Wochenend und Sonnenschein. Aber jetzt, bald den Stadl deckt haben, rast die aus.

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Wochenende und Sonnenschein und wir sind durch mit dem steirischen Sänger-Musikantentreffen da im Veranstaltungszentrum in Bingau. Ganz zum Schluss sagen wir Dankeschön natürlich bei der Marktgemeinde Bingau, beim Herrn Bürgermeister Sebastian Wolf und bei dir, lieber Karl Wappel, fürs Organisieren. Dankeschön. Natürlich gibt's auch für alle Mitwirkenden noch einen Applaus. Die Gruppe 5 Klang. Dankeschön. Aus Niederösterreich heute bei uns Gscheider Mundwerk. Die vier Herren haben gesungen. Dankeschön. Mit Volksmusik aus dem Burgenland hat uns heute das Rot-Gold-Trio begeistert. Dankeschön. Danke natürlich auch bei der Lisa Lenz für die Texte, fürs Lesen. Vielen Dank. Und die Burgenland Blechkuvee, die sechs Herren, kriegen natürlich auch noch einen großen Applaus. Sie spielen uns dann auch aus. Vier Herren, da war ich schon in der nächsten Zeile, das sind unsere vier Herren vom Sänger-Musikantentreffen-Team heute. Roland Rath, Andreas Kapfer, Andreas Amreich und Oliver Kreinz. Dankeschön, die Herren. Die Burgenland Blechkuvee spielt uns aus mit der Wohin-Polka, auch ganz was Traditionelles. Apropos Wohin, wir fahren heim. Der Karli Lenz sagt Dankeschön, hat mich gefreut, dass ich wieder zu Gast sein hab dürfen und ganz zum Schluss darf ich noch was verraten, wie meine Urlaubsplanung heuer ausschaut. Ich habe dann 2 Wochen Urlaub im Sommer. In der ersten Woche werde ich ausschließlich im Schaukelstuhl entspannen. In der zweiten Woche fange ich dann langsam an zum Schaukeln. Auf Wiedersehen.

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1: Am Mikrofon Eva Liebentritt. Seit Wochen suchen die Gesundheitsbehörden in Linz die Quelle des Legionellenausbruchs. 28 Menschen haben sich bisher infiziert, 3 davon sind an einer schweren Lungenentzündung gestorben. Jetzt ist ein 2. Infektionsherd bestätigt worden, vieles ist aber noch unklar, berichtet Stefan Schnabel aus Linz.
2: Etwa wo genau dieser 2. Infektionsherd in der Stadt ist? Aus der oberösterreichischen Landessanitätsdirektion ist zu hören, er befinde sich östlich der Linzer Stadtautobahn. Das deutet auf das Industriegebiet hin. Klar ist seit vergangener Woche der 1. Infektionsherd, eine Kühlanlage auf einem Stromnetzgebäude der Linz AG. Mittlerweile sei alles desinfiziert worden, sagt der Linzer Gesundheitsdirektor Ulrich Püschel.
3: Diese Anlagen wurden manuell gereinigt und auch mit Biozid behandelt. Es wurden alle Maßnahmen ergriffen, um die Bevölkerung in der unmittelbaren Umgebung, aber auch in Gesamt-Linz zu schützen.
2: Aus dem Büro der für Gesundheit zuständigen Landeshauptmann-Stellvertreterin Christine Haberlander von der ÖVP heißt es heute, dass übers Wochenende keine weiteren Erkrankungen gemeldet worden sind.
1: Im Handelskonflikt zwischen den USA und Kanada droht US-Präsident Trump mit einer drastischen Erhöhung der Zölle. Ab Jänner 2027 sollen Importabgaben auf Autos, LKW und Stahl auf 50% steigen. Trump wirft Kanada vor, die USA auszunutzen. Kanada ist jedoch nach Mexiko der zweitgrößte Handelspartner der Vereinigten Staaten. Kanadas Premierminister Carney plant Gegenzölle auf US-Produkte. Die ukrainische Diaspora hat heute in der Wiener Innenstadt den 35. Unabhängigkeitstag der Ukraine gefeiert. Bei der Veranstaltung am Stephansplatz bekundeten Vertreterinnen und Vertreter von SPÖ und ÖVP ihre Unterstützung für das Land. Auch der britische Botschafter in Österreich sowie der ukrainischen Regierung brachten ihre Solidarität zum Ausdruck. Die Polizei spricht von rund 400 Teilnehmerinnen und Teilnehmern. In Empersdorf in der Steiermark hat sich heute ein tödlicher Reitunfall ereignet. Eine 21-jährige Frau ist in der Reithalle von ihrem Pferd gestürzt und hat sich so tödlich verletzt. Sie war zum Zeitpunkt des Unfalls alleine in der Halle und wurde leblos liegend am Boden gefunden. Warum sie von ihrem Pferd gestürzt ist, ist noch unklar. Der Fußball-Bundesliga-Club GAK hat jetzt einen neuen Trainer. Gerald Scheiblehner wird Nachfolger von Ferdinand Feldhofer, der letzte Woche seinen Hut nehmen musste, berichtet Sportreporter Daniel Kulowitz.
4: Seit dem 0:8-Debakel bei Rapid war der GAK auf der Suche nach einem Feldhofer-Ersatzmann und hat Gerald Scheiblehner gefunden. Scheiblehner habe bewiesen, dass er eine Mannschaft mit klarer Spielidee entwickeln und zum Erfolg führen kann, so GAK-Sportdirektor Andreas Lienhardt. Der Vertrag läuft bis 2028. Der neue GAK-Coach wird am Mittwochnachmittag im Rahmen einer Pressekonferenz offiziell vorgestellt. Scheiblehner war zuletzt bei Grasshoppers Zürich engagiert und hat davor Blau-Weiß Linz in die Bundesliga und sogar ins Meister-Playoff geführt.
1: Daniel Kulowitz hat berichtet und das waren die Nachrichten mit Eva Liebentritt. Zum Wetter.
5: Einzelne Regenschauer, zum Teil auch mit Blitz und Donner, sind jetzt in der ersten Nachthälfte noch dabei. Die meisten gibt es aktuell in Osttirol. Bis in der Früh sinken die Temperaturen meist auf 18 bis 10 Grad. Morgen geht es dann mit einigen Wolken durch den Tag und die bringen im Lauf des Tages von Südwesten her ein paar Regenschauer und Gewitter. Längere sonnige Phasen gibt es vor dem Regen im Nordosten. Allmählich lockert es auch in Vorarlberg und Tirol immer öfter auf. Das Ganze bei Höchsttemperaturen zwischen meist 20 und 28 Grad. So viel zum Wetter von Georg Brack.
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2: Herzlich willkommen zum Nachtjournal. Das sind einige der Themen heute. SPÖ-Chef und Vizekanzler Babler fordert im ORF-Sommergespräch einen Stopp für die Finanzierung der Privatspitäler. Die USA verhängen Sanktionen gegen Iran-Verbündete und wollen so den Druck aufs Regime erhöhen. Und heute hat die Sommerschule in Ostösterreich begonnen. Das Wetter morgen wird meist unbeständig und warm. Aus dem Journalstudio begrüßt sie Eva Liebentritt. Im ORF-Sommergespräch war soeben SPÖ-Chef und Vizekanzler Andreas Babler zu Gast bei Simone Strebel. Das Gesundheitssystem und seine Herausforderungen waren dabei ein zentrales Thema. Babler schlägt heute vor, den Privatkrankenanstalten Finanzierungsfonds, den sogenannten PRI-KRAF, auszulassen. Damit werden aktuell 38 private Krankenanstalten gefördert. Konkret will Babler:
3: Nämlich, dass wir das Geld, das wir beispielsweise, für mich unerklärlich, über 200 Millionen pro Jahr in die privaten Krankenanstalten schicken, wo wir unter anderem auch die Schönheitsoperationen der Superreichsten finanzieren, dass wir dieses Geld in Zukunft den öffentlichen Gesundheitssystem zur Verfügung stellen. Das heißt, die Beiträge, die ich da erwähnt habe, den Menschen wieder zurückgeben, nämlich für ihre öffentliche Gesundheitsversorgung, das ist der Vorschlag, mit dem ich jetzt auch in die Herbstarbeit in der Regierung gehe.
2: Der Fonds wurde 2002 unter Schwarz-Blau eingeführt. Die US-Regierung kündigt eine massive Ausweitung der Sanktionen gegen den Iran an. Teheran solle komplett von der Weltwirtschaft isoliert werden, sagt US-Finanzminister Scott Bessent am Abend in einer Pressekonferenz. Er kündigt Sanktionen gegen alle Länder an, die mit Teheran gemeinsame Sache machen, und spricht von einem Warnschuss.
4: Every country has a defined timeline. Jedes Land bekommt von uns eine individuelle Frist, um die wirtschaftlichen Aktivitäten mit dem Iran einzustellen. Unser Ziel ist es, jede Lebensader zu durchtrennen, die dieses tyrannische Regime am Leben hält, bis Teheran alleine dasteht.
5: Until Tehran stands alone.
2: Frage jetzt an unsere USA-Korrespondentin Barbara Wolschek. Wie sehr zeigt denn diese neue Strategie, dass die USA dem Iran bisher nicht beikommen konnten?
6: Ja, ganz genau. Militärisch hat man nichts erreicht. Verhandlungen stocken. Also probiert man jetzt eine Politik des maximalen wirtschaftlichen Drucks. Jetzt kennt der Iran freilich Sanktionen seit Jahrzehnten. Und ebenso lange ist es dem Regime gelungen, Sanktionen zu umgehen. Was aber jetzt anders ist, ist, dass die USA auch andere Länder in die Pflicht nehmen wollen. Sie wollen, dass insbesondere die Golfstaaten, aber eben vor allem auch China, sich entscheiden. Haben wir Handelsbeziehungen zu den USA oder haben wir Handelsbeziehungen zum Iran? In den Golfstaaten gibt es da schon eine Bewegung. Bei China schaut die Sache natürlich anders aus. Und da wird sich die Frage stellen, wie konsequent wird man hier sein, wenn es wirklich darum geht, chinesische Finanzinstitutionen zu sanktionieren?
2: Analysiert ORF-Korrespondentin Barbara Wolschek in Washington. Inmitten des russischen Angriffskriegs hat die Ukraine heute den 35. Jahrestag ihrer Unabhängigkeit gefeiert. Zu diesem Anlass reisten unter anderem EU-Ratspräsident Antonio Costa und der britische Premierminister Andy Burnham nach Kiew. Ansgar Gersmann berichtet.
7: Zum Unabhängigkeitstag appelliert der ukrainische Präsident. Im Moment sei die Lage für uns alle wirklich sehr schwierig, sagt Volodymyr Zelensky angesichts des russischen Angriffskrieges. Der Präsident fordert die Verbündeten auf, der Ukraine alles zu geben, was sie braucht, um den Krieg zu beenden. Zu den Feierlichkeiten in Kiew ist auch Andy Burnham gekommen. Der neue britische Premier sichert dem Land Militärhilfe zu und will ihm die Produktion von weitreichenden Marschflugkörpern mit britischer Technologie ermöglichen. Die EU genehmigt neue Rüstungshilfen im Wert von rund 6 Milliarden Euro. Die Mittel seien für Flugabwehrsysteme, Raketen, Munition und Radaranlagen vorgesehen.
2: Zurück nach Österreich jetzt. Zwei Wochen vor dem Schulstart in Ostösterreich hat dort heute die Sommerschule begonnen. Erstmals ist sie verpflichtend für alle, die nicht gut Deutsch sprechen. Mehr von Peter Daser.
8: Für die Sommerschule haben sich heuer rund 59.000 Schülerinnen und Schüler angemeldet. Die meisten waren dazu nicht verpflichtet, aber rund 16.000 Kinder und Jugendliche schon. Diejenigen nämlich, die wegen mangelnder Deutschkenntnisse zuletzt in einer Deutschförderklasse waren oder als außerordentliche Schülerinnen und Schüler erst im vergangenen vergangenen Sommersemester dazugekommen sind. Bildungsminister Christoph Wiederkehr sagt:
9: Die Idee dahinter ist, ihnen einen Startvorteil zu geben, nämlich einen Startvorteil vor Beginn des Schuljahres, damit sie dann auch am Beginn des Schuljahres wieder gut mitkommen und auch die Lehrkräfte verstehen, um so gemeinsam Bildung zu erleben.
8: Die meisten Teilnehmer für die Sommerschule wurden in Wien angemeldet, dann folgen Niederösterreich und Oberösterreich.
2: Immer mehr junge Menschen zeigen auf Social Media ihr Leben ohne Freunde. Sogenannte Loneliness-Influencer sind ein wachsender Trend. Laut Statistik Austria fühlen sich 8% der Menschen in Österreich häufig einsam. Bei jungen Erwachsenen ist der Anteil noch höher. Marina Brucher berichtet.
10: Hey, mein Name ist Ronja und ich bin die meiste Zeit in meinem Leben allein.
11: Ich habe aktuell keine Freunde und auch keine beste Freundin und ich wünsche mir aber eine beste Freundin.
12: Junge Menschen zeigen offen ihr Leben ohne Freunde. Die Enttabuisierung von Einsamkeit sieht die Präsidentin des österreichischen Bundesverbands für Psychotherapie, Barbara Haidt, grundsätzlich positiv, warnt aber vor einer Romantisierung.
13: Die Schwierigkeit ist natürlich, wenn Einsamkeit ein Stück weit zelebriert wird und als etwas Erstrebenswertes dargestellt wird. Weil tatsächlich wirkliche Einsamkeit ist ja nicht etwas, was man selber wählt.
12: Paradox sei, dass ausgerechnet die Plattformen, auf denen Loneliness-Influencer über ihre Einsamkeit sprechen, Teil des Problems seien. Wer zu viel Zeit auf Instagram und Co. verbringe, dem fehle sie dann für echte Beziehungen, so Haidt.
2: Jetzt noch zum Wichtigsten vom Sport. Daniel Kulowitz fasst den Tag für uns zusammen.
14: Der GAK hat mit Gerald Scheible in einen neuen Trainer gefunden und damit einen Nachfolger von Ferdinand Feldhofer, dem das 0:8 Debakel bei Rapid zum Verhängnis geworden war. Scheibliner war zuletzt bei Grasshoppers Zürich engagiert und davor Erfolgstrainer von Blau-Weiß Linz. Der 49-jährige Oberösterreicher unterschreibt beim GAK bis 2028 und wird am Mittwoch offiziell präsentiert. Verpatzte Generalprobe für Tennisjungster Lili Tager in Sachen US Open. Die Osttirolerin scheitert beim Vorbereitungsturnier in Monterey früh gegen die Ukrainerin Staro Dubceva. Tager ist aber genauso wie Julia Grabherr fix für den Hauptbewerb der US Open qualifiziert. Juri Rodionow meistert seine erste Quali-Runde in New York souverän und trifft auf den Portugiesen Silva. Bei der Volleyball-EM verlieren Österreichs Frauen auch das dritte Gruppenspiel wieder mit 0:3, diesmal gegen die Ukraine. Morgen nächster Auftritt um 16 Uhr gegen Griechenland live in ORF Sport Plus. Und bei der Ruder-WM in Amsterdam schafft es Konrad Hultsch im Leichtgewichtseiner mit Platz 2 ins Semifinale. Im Doppelzweier verpassen Laura Svoboda und Lara Tiefenthaler nach Rang 5 den Einzug ins B-Finale.
2: Und jetzt sagt uns noch Georg Brack, wie das Wetter wird.
15: Die Nacht verläuft größtenteils trocken und zum Teil auch klar. Bis etwa Mitternacht sind aber von Italien her noch einzelne Regenschauer möglich. Die Temperaturen sinken meist auf 18 bis 10 Grad. Morgen am Dienstag ziehen dann einige Wolken über Österreich und die bringen ein paar Regenschauer sowie einzelne Gewitter. Die meisten im Bergland und im Süden. Hier zeigt sich die Sonne nur zwischendurch. Nur vereinzelt nass wird es vom Innviertel bis zum Nordburgenland. Die Höchstwerte morgen 19 bis 28 Grad. In 2000 Meter Höhe hat es um 12 Grad.
2: Und das war das heutige Nachtjournal mit Eva Liebentritt im Studio. Verbringen Sie noch einen angenehmen Abend.
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1: Am Mikrofon Eva Liebendritt. Die USA streichen eine für nächsten Monat geplante Militärübung mit Südkorea. Zur Begründung habe Washington auf Engpässe bei den eigenen Truppenkapazitäten wegen des Iran-Kriegs verwiesen, heißt es dazu aus Seoul. Erst vor wenigen Tagen ließ US-Präsident Trump ein Manöver mit Südkorea deutlich verkürzen. Raffaella Steinbach berichtet.
2: Seit den 1950er Jahren halten das südkoreanische und das US-Militär gemeinsame Übungen ab, um sich für einen möglichen Angriff Nordkoreas vorzubereiten. Damit scheint es vorerst vorbei zu sein. Erst vor wenigen Tagen wurde ein laufendes Militärmanöver vorzeitig beendet. Nun streichen die USA eine weitere Übung ganz. Bei dem Manöver im September hätten die Truppen Landungsübungen mit Amphibienfahrzeugen proben sollen. Washington begründet die Entscheidung mit der Lage im Nahen Osten. Von Beobachtern wird es allerdings auch als Signal an Nordkorea gewertet. So könnte der US-Präsident den Weg bereiten für ein mögliches neues Treffen mit Nordkoreas Machthaber Kim Jong-un.
1: SPÖ-Chef und Vizekanzler Andreas Babler hat am Abend im ORF-Sommergespräch sein Nein zur Anhebung des Pensionsantrittsalters bekräftigt. Viele würden das gesetzliche Pensionsantrittsalter gar nicht erreichen. Die Folge von früherem Pensionsantritt seien höhere Abschläge, so Babler. Es müsse aber dafür gesorgt werden, dass man das tatsächliche Antrittsalter an das gesetzliche heranführt, etwa durch die Schaffung besserer Arbeitsbedingungen. In Wien hat die Polizei Ermittlungen wegen eines toten Mannes aufgenommen. Derzeit ist nicht klar, ob es sich dabei um Mord handelt. Der Mann wurde in Wien-Floridsdorf in seiner Wohnung tot aufgefunden. Mehr von Alpha Faber.
3: In den Morgenstunden erreicht die Polizei einen Notruf. Nachbarn hören den lautstarken Streit aus seiner Wohnung. Polizeisprecher Philipp Haslinger.
4: Die Beamten haben lediglich einen Mann am Boden liegend wahrnehmen können. Reanimationsmaßnahmen waren nicht mehr erfolgreich. Seitdem laufen die Ermittlungen.
3: Da aufgrund der Auffindungssituation des Mannes und der Spurenlage in der Wohnung ein Fremdverschulden nicht ausgeschlossen werden kann, wurde nun eine Obduktion angeordnet.
4: Eine Obduktion wird heute im Laufe des Tages durchgeführt, um hier die genaue Todesursache festzustellen.
3: Aus ermittlungstaktischen Gründen wird der Name der Straße nicht genannt. Derzeit wird auch das persönliche Umfeld des Verstorbenen geprüft. Die Ermittlungen gehen in alle Richtungen, heißt es seitens der Polizei.
1: Ein Tornado hat in Südfrankreich schwere Schäden angerichtet. 26 Menschen sind verletzt, über 100 Häuser beschädigt und tausende Haushalte sind ohne Strom. Besonders betroffen war die Gemeinde Pontmar nahe den Pyrenäen. Dort wurden Notunterkünfte für die Betroffenen eingerichtet. Das waren die Nachrichten mit Eva Liebendritt. Und jetzt zum Wetter.
5: Der morgige Dienstag bringt uns vorübergehend wechselhaftes Wetter. Von Südwesten her ziehen einige Wolken auf und die bringen in der Früh schon einzelne Regenschauer von Vorarlberg bis Kärnten. Im Lauf des Tages werden die Regenschauer mehr und breiten sich auf den Großteil des Landes aus. Außerdem kommen Gewitter dazu. Ihr Schwerpunkt liegt in den Alpen und im Süden. Die längsten sonnigen Phasen gibt es am Vormittag im Nordosten. Am Nachmittag lockert es vor allem von Westen her immer öfter auf. Die Temperaturen erreichen morgen 19 bis 28 Grad. So viel zum Wetter von Georg Brack.
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1: Heute ist Dienstag, der 25. August. Aus dem Nachrichtenstudio begrüßt Sie Eva Liebentritt. Ende August, also nächste Woche, läuft die Spritpreisbremse der Regierung aus. SPÖ-Klubobmann Philipp Kucher fordert eine Verlängerung. Aus seiner eigenen Partei gibt es dazu aber Skepsis. Und auch die ÖVP hält nichts davon, auch wenn auch aus anderen Gründen. Viktoria Waldecker berichtet.
2: Im April hat die Regierung die Spritpreisbremse eingeführt. Seit Juni läuft sie in abgespeckter Form. Die Mineralölsteuer wird zwar weiterhin gesenkt, die Gewinne von Mineralölkonzernen werden aber nicht mehr beschränkt. Die Spritpreisbremse in dieser Form weiterzuführen, hält Finanzminister Markus Marterbauer von der SPÖ für wenig sinnvoll.
3: Die hat ja zuletzt nur mehr 1 bis 2 Cent pro Liter gebracht. Ohne die Margenbegrenzung bin ich ein bisschen skeptisch.
2: Auch Wirtschaftsminister Wolfgang Hartmannsdorfer von der ÖVP lehnt die Verlängerung der Spritpreisbremse ab. Er hat dabei aber die Unternehmen im Auge. Staatliche Eingriffe in den Markt dürften kein Dauerzustand werden. Das setze kleine und unabhängige Tankstellen unter Druck. Es sei bereits sichergestellt, dass Preissenkungen am internationalen Markt an der Zapfsäule weitergegeben werden müssten, so der Wirtschaftsminister.
1: Mobbing, Essstörungen, Handysucht oder Prüfungsangst. Die Mental Health Days an Schulen sollen Lehrkräfte, Eltern und Schülerinnen und Schüler für genau diese Themen sensibilisieren. Ein neues Modul zeigt jetzt auch, wie Armut und psychische Probleme zusammenhängen, berichtet Veronika Mauler.
4: Schülerinnen und Schüler, die aus armutsbetroffenen Familien kommen, haben ein 6-mal höheres Risiko, an Depressionen zu erkranken, als Jugendliche aus den reichsten Schichten, sagt Armutsexperte Martin Schenk.
5: Das gilt auch für Angststörungen und für psychosomatische Erscheinungen. Das heißt, wenn es um psychische Gesundheit geht, muss man die sozialen Fragen immer mitdenken.
4: Sowohl für Armut als auch für psychische Probleme genieren sich Jugendliche. Lehrkräfte müssen hier sensibel sein, etwa wenn es um finanzielle Unterstützungen für Ausflüge geht.
5: Dass das anonym passiert, dass die Lehrerinnen da unter 4 Augen mit den jeweiligen Schülerinnen sprechen und damit auch die Möglichkeit geben, dass sie sich trauen zu melden zum Beispiel und nicht sagen, ich bin krank oder ich habe Bauchweh.
4: Wer aus der Armut herausgekommen ist, habe meist eine sogenannte Ankerperson gehabt, die einen unterstützt hat. Lehrkräfte können diese Ankerpersonen sein, so Schenk.
1: Kolumbiens neuer Präsident Abelardo de la Espriella hat die Festsetzung und Deportation straffällig gewordener Ausländer ohne gültige Aufenthaltspapiere angekündigt. Die ersten Verfahren sollen noch diese Woche beginnen, sagt der rechte Hardliner. Er werde illegale Migration unabhängig von der Herkunft nicht akzeptieren. De la Espriella hatte die Stichwahl um das kolumbianische Präsidentenamt im Juni gewonnen. Am Samstag gibt es in Island eine Volksabstimmung, ob das Land die Verhandlungen mit der Europäischen Union wieder aufnehmen soll oder nicht. Die Bevölkerung ist ziemlich gespalten, ob das Land eigenständig bleiben oder Teil einer größeren Gemeinschaft werden will. Eva Pöcksteiner hat sich in Island umgehört.
6: Abgeschottet bleiben oder das Land öffnen? Viele fürchten sich vor den möglichen Veränderungen, wie die Bäuerin Nina Bastard, denn derzeit dürfen aus Angst vor Krankheiten keine Pferde aus dem Ausland eingeführt werden. Ich weiß zwar nicht, was sich in der EU für uns ändern würde, aber es wäre natürlich schlimm, wenn das für die isländischen Pferde eine Gefahr wäre. Andere wie Magnus Magnusson von der Europabewegung sehen darin eine Chance. Wir sind seit 30 Jahren Partner der EU, denn wir sind im europäischen Wirtschaftsraum. Aber wir würden gerne EU-Mitglied werden, um auch bei den Entscheidungen und Gesetzen mitreden zu können. Die Umfragen sagen ein sehr knappes Ergebnis voraus.
1: Die ehemalige deutsche Außenministerin Annalena Baerbock wechselt offenbar nach ihrem Amt als Präsidentin der UNO-Generalversammlung an die New Yorker Columbia-Universität. Wie die deutsche Presseagentur berichtet, übernimmt sie dort ab Herbst eine praxisorientierte Professur für Global Leadership und wird Co-Direktorin eines Masterprogramms für Führungskräfte. Baerbocks Amtszeit an der Spitze der UNO-Generalversammlung endet offiziell im September. Das waren die Nachrichten mit Eva Liebentritt. Und jetzt zum Wetter.
7: Im Großteil des Landes ist es jetzt in der Nacht trocken, in den Morgenstunden kann es aber bereits im Südwesten im Bereich von Vorarlberg bis nach Kärnten stellenweise nass sein. Und die Schauer werden heute im Laufe des Tages häufiger und breiten sich auf den Großteil des Landes aus, außerdem kommen Gewitter dazu. Ihr Schwerpunkt liegt im Bergland und im Süden. Dazu überwiegen die Wolken, die längsten sonnigen Phasen mit nur wenigen Regenschauern gibt es am Vormittag vom Innviertel bis ins Nordburgenland, am Nachmittag im Westen. Die Höchstwerte heute meist 20 bis 28 Grad. So viel zum Wetter von Georg Brack.
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1: Im Studio ist Theresa Eder. Es ist 1 Uhr. Für den deutschen Autobauer VW wird's heute ernst. Allein in Deutschland sollen ja bis 2030 mindestens 50.000 von 275.000 Stellen wegfallen. Deshalb beginnt heute die erste von insgesamt 9 Betriebsversammlungen. Regina Pöll berichtet.
2: Um 9.30 Uhr im Hauptwerk von VW in Wolfsburg soll es losgehen. Die Mitarbeiter sind verunsichert. Jetzt soll Konzernchef Oliver Blume seine Sparpläne erklären. Zuletzt hat Volkswagen in Europa um 500.000 Autos mehr produziert, als nachgefragt wurden. Gründe sind die Zölle der USA und der Absatzeinbruch in China. 4 Werken droht demnächst das aus. Weltweit könnten bis zu 120.000 Stellen gestrichen werden. Für Autoexperte Ferdinand Dudenhöfer greift das zu kurz.
3: Man braucht vernünftige Produkte, man braucht vernünftige Kapazitätsbelegungen.
2: Schon früher hat Blume Sparpläne präsentiert. Ob er sie bei der nächsten Aufsichtsratssitzung am 4. September durchbringt, ist offen. Auch Streiks der Belegschaft könnten folgen.
1: Schwerer Arbeitsunfall in Oberdorf im Burgenland. Bei Arbeiten an einer Stützmauer ist ein rund 3,5 Tonnen schwerer Bagger umgekippt. Der Lenker ist dabei aus dem Bagger gestürzt und mit einem Bein unter der Maschine eingeklemmt worden. Fast 40 Einsatzkräfte waren vor Ort, um den 37-Jährigen zu befreien. Der Mann ist ins Spital geflogen worden. Und die Fußballfrauen von Austria Wien haben nach ihrem Meistertitel in der Vorsaison jetzt die Chance auf eine Krönung. Zum ersten Mal spielen sie um den Einzug in die Champions League. Daniel Kulowitz, die letzte Hürde heißt Brandbergen.
4: Mit großem Respekt sind die Austria-Frauen in den Flieger nach Norwegen gestiegen. Die Meisterinnen aus Brandbergen sind seit Oktober 2025 ungeschlagen und haben vor 2 Jahren sogar das Viertelfinale der Frauen-Champions League erreicht. Austrias Carina Wenninger.
5: Eine sehr schwere Aufgabe, das wissen wir. Aber wir wollen natürlich die Austria international bestmöglich vertreten. Von jedem Fußballer, jeder Fußballerin ist es ein Traum, Champions League zu spielen. Wir werden alles reinhauen, was wir haben. Ich glaube, dass es ein Duell auf Augenhöhe sein wird.
4: Wichtig wird sein, dass man sich fürs Rückspiel kommende Woche in Wien noch alle Optionen offen halten kann, sagt Austrias Frauencoach Stefan Kennesack.
6: Mit einem guten Ergebnis aus Norwegen nach Hause zu kommen, um im Rückspiel daheim mit unseren Fans nochmal alles möglich machen und die erstmalige Teilnahme fixieren zu können.
4: Das Hinspiel Brandbergen gegen die Austria-Frauen heute ab 18 Uhr auch live in ORF Sport Plus zu sehen.
1: Jetzt zum Wetter mit Georg Brack.
7: Im Großteil des Landes haben wir es jetzt trocken, in den Morgenstunden kann es aber bereits im Südwesten im Bereich von Vorarlberg bis nach Kärnten stellenweise nass sein. Und die Schauer werden heute im Lauf des Tages häufiger und breiten sich auf den Großteil des Landes aus, außerdem kommen Gewitter dazu. Ihr Schwerpunkt liegt im Bergland und im Süden. Dazu überwiegen die Wolken, am meisten Sonnenschein mit nur wenigen Regenschauern gibt es am Vormittag vom Innviertel bis ins Nordburgenland, am Nachmittag im Westen. Die Höchstwerte heute 19 Grad in höher gelegenen Tälern bis 28 Grad in Niederösterreich.

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1: Im Studio ist Theresa Eder. Es ist 2 Uhr. SPÖ-Chef und Vizekanzler Andreas Babler hat am Abend im ORF-Sommergespräch sein Nein zu einer Anhebung des Pensionsantrittsalters bekräftigt. Vielmehr gehe es darum, Menschen zu ermöglichen, bis zur Pension zu arbeiten und nicht die Jahre davor krank bzw. arbeitslos gemeldet zu sein. Babler sagt:
2: Wir werden das gesetzliche Pensionsantrittsalter nicht erhöhen. Und so ist es im Regierungsprogramm ein Kompromiss in den Pensionen. Aber unser gemeinsames Verständnis in der Sozialdemokratie, so wie bei der ÖVP und bei den Neos, ist es, gemeinsames Ziel, das faktische Pensionsantrittsalter zu erhöhen, bessere Arbeitsbedingungen, auch nachdenken, was gibt es für Anreize oder Verpflichtungen für große Unternehmen, auch ältere Beschäftigte anzustellen. Dann hätten wir viele Probleme nicht. Dann soll man nicht die Arbeitslosigkeit, Menschen haben nicht so hohe Abschläge und sie können gesundere Jahre in der Pension verbringen. Das ist mein Ziel.
1: Sagt Andreas Babler im ORF-Sommergespräch. 7, 10 oder gar 20% Trinkgeld. Wer im Restaurant mit Karte zahlt, bekommt auf dem Lesegerät oft Trinkgeldoptionen angezeigt. Nina Walli, bei Verbraucherschützern stößt das auf Kritik.
3: Ja, da schnell etwas anzutippen, versetze viele Gäste in Stress. Sie fühlen sich überrumpelt und bedrängt, so die Konsumentenschützer. Und sie warnen vor einer unterschwelligen Beeinflussung durch manipulative Designs. Etwa, dass die voreingestellten Trinkgeldoptionen größer und farblich auffälliger dargestellt sind als die Option kein Trinkgeld. Die Gewerkschaften wiederum wollen sicherstellen, dass auch das digitale Trinkgeld, genauso wie Bargeld, vollständig und transparent bei den Beschäftigten ankommt.
1: Die USA streichen eine für nächsten Monat geplante Militärübung mit Südkorea. Als Grund nennt Washington Engpässe bei den eigenen Truppenkapazitäten wegen des Irankriegs. Raffaella Steinbach berichtet.
4: Seit den 1950er Jahren halten das südkoreanische und das US-Militär gemeinsame Übungen ab, um sich für einen möglichen Angriff Nordkoreas vorzubereiten. Damit scheint es vorerst vorbei zu sein. Erst vor wenigen Tagen wurde ein laufendes Militärmanöver vorzeitig beendet. Nun streichen die USA eine weitere Übung ganz. Bei dem Manöver im September hätten die Truppen Landungsübungen mit Amphibienfahrzeugen proben sollen. Washington begründet die Entscheidung mit der Lage im Nahen Osten. Von Beobachtern wird es allerdings auch als Signal an Nordkorea gewertet. So könnte der US-Präsident den Weg bereiten für ein mögliches neues Treffen mit Nordkoreas Machthaber Kim Jong-un.
1: Jetzt zum Wetter mit Georg Brack.
5: Wolken und allmählich auch ein paar Regenschauer und Gewitter.